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2: Nachrichten. In Dresden sind 2 Senioren Opfer von Betrügern geworden. Die Polizei hat berichtet, dass eine 90-jährige Frau am 1. Mai von falschen Polizistinnen an ihrer Wohnungstür bedrängt wurde. Diese forderten eine Kaution für einen angeblichen Unfall ihrer Tochter, woraufhin die Seniorin Schmuck und Bargeld im Wert von rund 40.000 Euro übergab. Einen Tag später fiel ein 77-jähriger Mann aus Dresden-Klotzsche einem Telefonbetrüger zum Opfer, der sich als Bankmitarbeiter ausgab und so Zugang zu seinem Konto erhielt. Der Rentner verlor dabei 25.000 Euro. Die Grünen haben den Freistaat Sachsen aufgefordert, nächtliche Leerflüge am Flughafen Leipzig-Halle besser zu überwachen. Fraktionschefin Franziska Schubert betonte die Notwendigkeit eines stärkeren Schutzes der Anwohner vor Nachtfluglärm. Im Jahr 2025 wurden laut Schubert insgesamt 1.354 Leerflüge registriert. Davon fanden 352 nachts statt, was sie als alarmierend bezeichnete. Sachsens Staatsregierung soll systematisch erfassen, warum diese Flüge nötig sind, obwohl keine konkreten Gründe bekannt sind. Im Vogtland ist ein Mann schwer verletzt worden, nachdem er von einem Traktoranhänger gestürzt und überrollt wurde. Die Polizei berichtete am Sonntag, dass der Vorfall im Grünbacher Ortsteil Muldenberg geschah und der Mann mit einem Hubschrauber ins Krankenhaus gebracht wurde. Der Fahrer des Traktors hatte einen Alkoholwert von 1,58 Promille und sein Führerschein wurde sichergestellt. Gegen ihn wird nun wegen Gefährdung des Straßenverkehrs und fahrlässiger Körperverletzung ermittelt.

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6: Nachrichten. In Dresden sind zwei Senioren Opfer von Betrügern geworden. Die Polizei hat berichtet, dass eine 90-jährige Frau am 1. Mai von falschen Polizistinnen an ihrer Wohnungstür bedrängt wurde. Diese forderten eine Kaution für einen angeblichen Unfall ihrer Tochter, woraufhin die Seniorin Schmuck und Bargeld im Wert von rund 40.000 Euro übergab. Einen Tag später fiel ein 77-jähriger Mann aus Dresden-Klotzsche einem Telefonbetrüger zum Opfer, der sich als Bankmitarbeiter ausgab und so Zugang zu seinem Konto erhielt. Der Rentner verlor dabei 25.000 Euro. Die Grünen haben den Freistaat Sachsen aufgefordert, nächtliche Leerflüge am Flughafen Leipzig-Halle besser zu überwachen. Fraktionschefin Franziska Schubert betonte die Notwendigkeit eines stärkeren Schutzes der Anwohner vor Nachtfluglärm. Im Jahr 2025 wurden laut Schubert insgesamt 1.354 Leerflüge registriert. Davon fanden 352 nachts statt, was sie als alarmierend bezeichnete. Sachsens Staatsregierung soll systematisch erfassen, warum diese Flüge nötig sind, obwohl keine konkreten Gründe bekannt sind. Im Vogtland ist ein Mann schwer verletzt worden, nachdem er von einem Traktoranhänger gestürzt und überrollt wurde. Die Polizei berichtete am Sonntag, dass der Vorfall im Grünbacher Ortsteil Muldenberg geschah und der Mann mit einem Hubschrauber ins Krankenhaus gebracht wurde. Der Fahrer des Traktors hatte einen Alkoholwert von 1,58 Promille und sein Führerschein wurde sichergestellt. Gegen ihn wird nun wegen Gefährdung des Straßenverkehrs und fahrlässiger Körperverletzung ermittelt.

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1: Wenn Zigarrenkisten zu Musikinstrumenten werden, dann ist Thorsten Turinski an der Stelle hier in Chemnitz. Herr Turinski, Sie machen aus, ja, ich habe es gerade gesagt, aus Zigarrenkisten Instrumente oder besser gesagt Gitarren. Wo kam die Idee her? Wie sind Sie denn auf so eine außergewöhnliche Idee auch gekommen?
2: Das ist natürlich nicht so gewesen, dass ich eines Tages früh aufgewacht bin und gesagt habe, ich baue jetzt Zigarrenkisten getan, sondern das ist eigentlich was, was mich schon mein Leben lang begleitet. Also ich bin als Musiker schon sehr lange aktiv und ich finde den Gedanken, dass man sich Instrumente selber baut, den finde ich sehr charmant. Und es ist auch immer viel Neugier dabei. Also Neugier in dem Sinne, wie klingt so ein Instrument, aber Neugier auch in dem Sinne, kann ich sowas selber fertigen? Also kann ich mit meinen Händen ein Instrument bauen, was dann auch spielfähig ist und was dann auch funktioniert? Also im Grunde ist es Neugier.
1: Gab es da besondere Learnings, die Sie festgestellt haben, wo Sie gesagt haben, oh ja, das ging ganz klar nach hinten los?
2: Ja, also mein erstes Instrument ist tatsächlich beim Stimmen zerbrochen. Also man muss sich das so vorstellen, dass die Saiten natürlich auch einen bestimmten Zug entwickeln und das Instrument hat quasi gesagt, der Klügere gibt nach und ist kaputt gegangen. Das habe ich dann weggeschmissen, das kaputte Instrument, und habe dann halt mit der Nummer 2 und der Nummer 3 halt bestimmte Dinge verändert und ja, dann hat das irgendwann funktioniert. Die werden auch immer besser, die Instrumente, die ich baue. Also man lernt auch tatsächlich dazu, das stimmt, ja.
1: Ich habe gesehen, bei den Exemplaren, die Sie mitgebracht haben, keines gleich dem anderen. Bauen Sie das alles um? Wo kommt das her? Wie stellen Sie das an? Wo holen Sie die Inspiration vielleicht auch her?
2: Also das sind jetzt ganz viele Fragen, ne? Also generell ist es so, dass ich sowohl hier in Chemnitz als auch in Dresden und in Leipzig Tabakhändler haben, die mich, oder Zigarrenhändler haben, die mich schon kennen. Und da kann ich tatsächlich anrufen und fragen, ob es schöne Kisten gibt, die sie für mich zur Seite gelegt haben oder zur Seite legen könnten. Das ist die eine Sache. Natürlich bin ich auch, wenn ich unterwegs bin, immer auf Google Maps und gucke, wo Tabak- und Zigarrenläden sind und rufe die dann im Vorfeld an, ob ich was kriegen kann. Und dann inspiriert mich natürlich die Kiste selber, was damit zu bauen. Und dann gibt es natürlich auch eine kleine Community. Also das ist in Deutschland vielleicht nicht so verbreitet wie in anderen Ländern, wo das eigentlich herkommt. Aber es gibt schon Leute, wo man sich unterhält und wo man sagt, wo beziehst du deine Tonabnehmer, wo beziehst du dieses, wo beziehst du jenes. Und ich habe auch tatsächlich die Hälse, wenn ich die selber baue, auch aus dem Tonholz, also aus dem Musikinstrumentenholz handle. Also dann hole ich schon auch vernünftiges Material, damit man auch einen guten Klang hat und auch eine gewisse Stabilität, also dass die Instrumente auch gut spielbar sind. Das ist für mich wichtig.

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1: 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LKW-Stau, Lärm und blockierte Zufahrtsstraße. Vor dem Zollamt Dresden, einem kleinen Gelände in der Nähe eines Wohngebiets, wurde es zuletzt wieder eng. Für die Zollabfertigung strömen etliche LKWs auf den Hof der Bundesbehörde und verstopfen so die umliegenden schmalen Zufahrtsstraßen. Zuletzt wurde mit einem Interimsparkplatz am Hammerweg 25, auf dem die LKWs auf die Abfertigung warten konnten, Abhilfe geschaffen. Doch damit ist seit dem 22. April Schluss. Warum? Das erklärt Pressesprecher Daniel Heine.
2: Dass eben dieser Standort tatsächlich nur eine Lösung auf Zeit war, nämlich auf die Zeit, wo die Stauffenbergallee saniert wurde. Und diese Sanierung ist nun abgeschlossen und damit endet auch das Interim und der Parkplatz fällt weg. Der zweite Grund, warum er wegfällt, ist, dass eben dieser Interimstandort selbst tatsächlich jetzt für andere Nutzungen dringend gebraucht wird, nämlich von der Sachsenenergie für die Ertüchtigung der Versorgung für den Dresdner Nordraum, in dem ja die ganzen großen Ansiedlungen der Chipindustrie vonstatten gehen und hier quasi jetzt auch auf die nächsten Jahre wichtige Baumaßnahmen anstehen.
1: Das Zollamt Dresden antwortete uns auf Anfrage zur aktuellen Situation rund um das Gelände Folgendes.
3: Zwischen dem 22. und dem 29. April 2026 erschienen im Schnitt ca. 50 Lkw zur Abfertigung am Zollamt Dresden. Alle Fahrzeuge nutzten dabei den hierfür vorgesehenen Amtsplatz, die Parkfläche direkt am Zollamtsgebäude. Zu keinem Zeitpunkt kam es zu einem durch den Zoll verursachten Rückstau. Aufgrund des kurzen Betrachtungszeitraums können momentan keine tendenziellen Aussagen zur Entwicklung des Verkehrs oder des Abfertigungsaufkommens getroffen werden.
1: Vor Ort zeigte sich teilweise ein anderes Bild. Schon kurze Zeit nach dem Wegfall des Interimsparkplatzes zieht sich erneut eine lange LKW-Schlange durch die Hartmut-Dost-Straße vor dem Zollamt. Klar ist, allen Beteiligten ist bewusst, dass eine schnelle Lösung gebraucht wird.
2: Also die Ersatzstandortsuche, die begann tatsächlich schon vor dem Interim. Also wir sind schon seit 4 Jahren jetzt als Verwaltung hier in der Prüfung und haben insgesamt 13 verschiedene Standorte betrachtet und mit den Stadträten und Stadträten diskutiert. Hier gab es dann im Detail natürlich bei jedem Standort Vor- und Nachteile, die dann in der Gesamtabwägung eben dazu geführt haben, dass sich zu keinem durchgerungen werden kann.
1: Die Verwaltung um Baubürgermeister Stefan Kühn hatte lange einen Neubau des gesamten Zollamtes auf einem Areal an der Ecke Kötschenbroder Straße, Washingtonstraße favorisiert. Eine Mehrheit im Stadtrat gab es für diesen Vorschlag allerdings nie, erklärt Stadträtin Heike Arnert.
4: Schon seit Jahren soll das Zollamt aufgrund dieser katastrophalen Zustände hier umziehen. Allerdings hat der Stadtrat schon seit Jahren immer wieder deutlich gemacht, dass das nicht mehrheitsfähig ist und dass das auch nicht finanzierbar ist. Wir reden hier von 8 Millionen Euro, die dieser Platz kosten soll. Stand heute, also 300 Euro pro Quadratmeter, ist wirklich nicht abbildbar im Haushalt.
1: Nachdem über Jahre keine Einigung gefunden wurde, hat das Bundesfinanzministerium das Verfahren wegen Erfolglosigkeit beendet. Stattdessen rückt nun eine andere Übergangslösung in den Fokus.
4: Wir haben gemeinsam mit den Kollegen von SPD und Team Zastrow einen Vorschlag unterbreitet, gleich um die Ecke ein Areal der Stadt Dresden zu nutzen. Hier möchte die Sachsenenergie ein Umspannwerk bauen. Das ist geplant, aber nicht vor 2030. Und auf diesem Areal könnte man sehr schnell einen Interimsplatz wieder einrichten.
1: Konkret geht es dabei um ein 6000 Quadratmeter großes Gebiet westlich der Kreuzung Hammerweg-Stauffenbergallee. Ob die Sachsenenergie dem zustimmen würde, ist noch nicht abschließend geklärt.
5: Abschließend bleibt anzumerken, dass ohne eine vertiefte Prüfung der Grundstücksunterlagen derzeit keine Aussage dazu getroffen werden kann, inwieweit allgemeine und grundlegende Arbeiten zur Herrichtung des Grundstücks für ein Umspannwerk gegebenenfalls vorgezogen und somit auch der Realisierung eines Interimsparkplatzes dienlich sein könnten. Sollte dies nach Prüfung möglich und Wunsch der Stadt sein, wäre für Sachsenenergie eine Beteiligung denkbar, sofern dadurch keine Mehrkosten gegenüber der reinen Errichtung des Umspannwerkes entstehen.
1: Die Abstimmung über einen neuen Interimsparkplatz auf dem Gelände des zukünftigen Umspannwerkes ist für die nächste Stadtratssitzung am 4. Juni angesetzt. Dann wird sich entscheiden, wie es mit dem Verkehrschaos vor dem Dresdner Zollamt weitergeht.

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2: Ja, ich hatte nie vor, ein Kinderbuch zu schreiben, aber plötzlich war da dieser Name Murmeldick und dann ging irgendwie alles wie von selbst.
3: Aus einer spontanen Idee zwischen den Feiertagen ist ein Kinderbuchprojekt entstanden. Geschichten vom Räuber Murmeldick. Geschrieben hat es der Dresdner Autor Matthias Fuhrland. Und das in einer räuberischen Geschwindigkeit.
2: Das Buch habe ich innerhalb von 10 Tagen in der Rohfassung geschrieben. Und dann hat es etwa ein halbes Jahr gedauert, noch die Bilder zu machen mit der Illustratorin zusammen.
3: Die Bilder zum Buch sind gemeinsam mit der Illustratorin Julia Kössler entstanden. Text und Zeichnungen bilden dabei eine Einheit. Aber worum geht es in den Geschichten von Räuber Murmeldick eigentlich?
2: Das Buch ist ein Vorlesebuch für Kinder zwischen 4 und 9 Jahren und beinhaltet 9 Geschichten über das ganze Jahr verteilt vom Räuber Murmeldick und seiner Bande. Und Murmeldick nimmt sich immer vor, etwas zu klauen, von dem andere sagen, das kann man doch gar nicht klauen, das ist unmöglich. Und das motiviert ihn natürlich umso mehr und er schafft es immer, selbst am Ende der Geschichte zu glauben, dass er der beste Räuber aller Zeiten ist. Und urteilen Sie selbst.
3: Das Buch setzt nicht nur auf klassische Vorlesemomente. An mehreren Stellen verbindet es die Geschichten mit digitalen Elementen.
2: In jedem Kapitel singt Murmeldick ein Räuberlied und das kann man beim Vorlesen dann über QR-Code dann abspielen.
3: Eine der Vorlieben des Räubers im Buch ist Kaffee. So entstand die Kooperation mit der Dresdner Kaffeerösterei und Geschäftsführer Carsten Lehmann. Dabei sind sogar 2 eigene Kaffeekreationen entstanden.
4: Einfach die Idee mit dem Kaffee, also sprich den Kaffee für die kleinen Räuber und den Kaffee für die großen Räuber. Und das Spannende für uns war natürlich, das Produkt für die kleinen, also kleinen Räuber, der Kaffee, ist natürlich ohne Koffein was zu kreieren. Simpel jetzt nur entkoffinierten Kaffee, haben wir gedacht, das passt nicht, soll ja irgendwo ein bisschen in die süßliche Richtung gehen. Deswegen haben wir uns für die Süßlupine entschieden, mit Kakao eine Mischung. Und das ist hervorragend gelungen, es schmeckt. Wir haben Tests gemacht, also Kinder haben gesagt, gab auch einige, die gesagt haben, okay, ist jetzt nicht mein Ding.
3: Aus der Idee ist inzwischen also mehr geworden als nur eine Figur im Buch. Und auch die ersten Reaktionen zeigen, der Räuber Murmeldick kommt offenbar gut an.
2: Der Buchladen Wilsdruff hat mir gestern gesagt, dass sie schon am ersten Tag ausverkauft waren. Deswegen warten wir mal ab, wie sich das in den anderen Buchläden entwickelt. Aber es ist eine Fortsetzung geplant. Und vor allen Dingen, weil es mir auch selbst beim Schreiben Spaß macht.
3: Damit bleibt es wahrscheinlich nicht bei diesem einen Abenteuer vom Räuber Murmeldick. Die erste Geschichte ist erzählt und die nächste Räuberei offenbar schon in Planung.

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6: Nachrichten. In Dresden sind zwei Senioren Opfer von Betrügern geworden. Die Polizei hat berichtet, dass eine 90-jährige Frau am 1. Mai von falschen Polizistinnen an ihrer Wohnungstür bedrängt wurde. Diese forderten eine Kaution für einen angeblichen Unfall ihrer Tochter, woraufhin die Seniorin Schmuck und Bargeld im Wert von rund 40.000 Euro übergab. Einen Tag später fiel ein 77-jähriger Mann aus Dresden-Klotzsche einem Telefonbetrüger zum Opfer, der sich als Bankmitarbeiter ausgab und so Zugang zu seinem Konto erhielt. Der Rentner verlor dabei 25.000 Euro. Die Grünen haben den Freistaat Sachsen aufgefordert, nächtliche Leerflüge am Flughafen Leipzig-Halle besser zu überwachen. Fraktionschefin Franziska Schubert betonte die Notwendigkeit eines stärkeren Schutzes der Anwohner vor Nachtfluglärm. Im Jahr 2025 wurden laut Schubert insgesamt 1.354 Leerflüge registriert. Davon fanden 352 nachts statt, was sie als alarmierend bezeichnete. Sachsens Staatsregierung soll systematisch erfassen, warum diese Flüge nötig sind, obwohl keine konkreten Gründe bekannt sind. Im Vogtland ist ein Mann schwer verletzt worden, nachdem er von einem Traktoranhänger gestürzt und überrollt wurde. Die Polizei berichtete am Sonntag, dass der Vorfall im Grünbacher Ortsteil Muldenberg geschah und der Mann mit einem Hubschrauber ins Krankenhaus gebracht wurde. Der Fahrer des Traktors hatte einen Alkoholwert von 1,58 Promille und sein Führerschein wurde sichergestellt. Gegen ihn wird nun wegen Gefährdung des Straßenverkehrs und fahrlässiger Körperverletzung ermittelt.

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6: Nachrichten. In Dresden sind zwei Senioren Opfer von Betrügern geworden. Die Polizei hat berichtet, dass eine 90-jährige Frau am 1. Mai von falschen Polizistinnen an ihrer Wohnungstür bedrängt wurde. Diese forderten eine Kaution für einen angeblichen Unfall ihrer Tochter, woraufhin die Seniorin Schmuck und Bargeld im Wert von rund 40.000 Euro übergab. Einen Tag später fiel ein 77-jähriger Mann aus Dresden-Klotzsche einem Telefonbetrüger zum Opfer, der sich als Bankmitarbeiter ausgab und so Zugang zu seinem Konto erhielt. Der Rentner verlor dabei 25.000 Euro. Die Grünen haben den Freistaat Sachsen aufgefordert, nächtliche Leerflüge am Flughafen Leipzig-Halle besser zu überwachen. Fraktionschefin Franziska Schubert betonte die Notwendigkeit eines stärkeren Schutzes der Anwohner vor Nachtfluglärm. Im Jahr 2025 wurden laut Schubert insgesamt 1.354 Leerflüge registriert. Davon fanden 352 nachts statt, was sie als alarmierend bezeichnete. Sachsens Staatsregierung soll systematisch erfassen, warum diese Flüge nötig sind, obwohl keine konkreten Gründe bekannt sind. Im Vogtland ist ein Mann schwer verletzt worden, nachdem er von einem Traktoranhänger gestürzt und überrollt wurde. Die Polizei berichtete am Sonntag, dass der Vorfall im Grünbacher Ortsteil Muldenberg geschah und der Mann mit einem Hubschrauber ins Krankenhaus gebracht wurde. Der Fahrer des Traktors hatte einen Alkoholwert von 1,58 Promille und sein Führerschein wurde sichergestellt. Gegen ihn wird nun wegen Gefährdung des Straßenverkehrs und fahrlässiger Körperverletzung ermittelt.

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2: Wenn Zigarrenkisten zu Musikinstrumenten werden, dann ist Thorsten Turinski an der Stelle hier in Chemnitz. Herr Turinski, Sie machen aus, ja, ich habe es gerade gesagt, aus Zigarrenkisten Instrumente oder besser gesagt Gitarren. Wo kam die Idee her? Wie sind Sie denn auf so eine außergewöhnliche Idee auch gekommen?
3: Das ist natürlich nicht so gewesen, dass ich eines Tages früh aufgewacht bin und gesagt habe, ich baue jetzt Zigarrenkisten getan, sondern das ist eigentlich was, was mich schon mein Leben lang begleitet. Also ich bin als Musiker schon sehr lange aktiv und ich finde den Gedanken, dass man sich Instrumente selber baut, den finde ich sehr charmant. Und es ist auch immer viel Neugier dabei. Also Neugier in dem Sinne, wie klingt so ein Instrument, aber Neugier auch in dem Sinne, kann ich sowas selber fertigen? Also kann ich mit meinen Händen ein Instrument bauen, was dann auch spielfähig ist und was dann auch funktioniert? Also im Grunde ist es Neugier.
2: Gab es da besondere Learnings, die Sie festgestellt haben, wo Sie gesagt haben, oh ja, das ging ganz klar nach hinten los?
3: Ja, also mein erstes Instrument ist tatsächlich beim Stimmen zerbrochen. Also man muss sich das so vorstellen, dass die Saiten natürlich auch einen bestimmten Zug entwickeln und das Instrument hat quasi gesagt, der Klügere gibt nach und ist kaputt gegangen. Das habe ich dann weggeschmissen, das kaputte Instrument, und habe dann halt mit der Nummer 2 und der Nummer 3 halt bestimmte Dinge verändert und ja, dann hat das irgendwann funktioniert. Die werden auch immer besser, die Instrumente, die ich baue. Also man lernt auch tatsächlich dazu, das stimmt, ja.
2: Ich habe gesehen, bei den Exemplaren, die Sie mitgebracht haben, keines gleicht dem anderen. Bauen Sie das alles um? Wo kommt das her? Wie stellen Sie das an? Wo holen Sie die Inspiration vielleicht auch her?
3: Also das sind jetzt ganz viele Fragen, ne? Also generell ist es so, dass ich sowohl hier in Chemnitz als auch in Dresden und in Leipzig Tabakhändler haben, die mich oder Zigarrenhändler haben, die mich schon kennen. Und da kann ich tatsächlich anrufen und fragen, ob es schöne Kisten gibt, die sie für mich zur Seite gelegt haben oder zur Seite legen könnten. Das ist die eine Sache. Natürlich bin ich auch, wenn ich unterwegs bin, immer auf Google Maps und gucke, wo Tabak- und Zigarrenläden sind und rufe die dann im Vorfeld an, ob ich was kriegen kann. Und dann inspiriert mich natürlich die Kiste selber, was damit zu bauen. Und dann gibt es natürlich auch eine kleine Community. Also das ist in Deutschland vielleicht nicht so verbreitet wie in anderen Ländern, wo das eigentlich herkommt. Aber es gibt schon Leute, wo man sich unterhält und wo man sagt, wo beziehst du deine Tonabnehmer, wo beziehst du dieses, wo beziehst du jenes. Und ich habe auch tatsächlich die Hälse, wenn ich die selber baue, auch aus dem Tonholz, also aus dem Musikinstrumentenholzhandel. Also dann hole ich schon auch vernünftiges Material, damit man auch einen guten Klang hat und auch eine gewisse Stabilität, also dass die Instrumente auch gut spielbar sind. Das ist für mich wichtig.

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1: LKW-Stau, Lärm und blockierte Zufahrtsstraße. Vor dem Zollamt Dresden, einem kleinen Gelände in der Nähe eines Wohngebiets, wurde es zuletzt wieder eng. Für die Zollabfertigung strömen etliche LKWs auf den Hof der Bundesbehörde und verstopfen so die umliegenden schmalen Zufahrtsstraßen. Zuletzt wurde mit einem Interimsparkplatz am Hammerweg 25, auf dem die LKWs auf die Abfertigung warten konnten, Abhilfe geschaffen. Doch damit ist seit dem 22. April Schluss. Warum? Das erklärt Pressesprecher Daniel Heine.
2: Dass eben dieser Standort tatsächlich nur eine Lösung auf Zeit war, nämlich auf die Zeit, wo die Stauffenbergallee saniert wurde. Und diese Sanierung ist nun abgeschlossen und damit endet auch das Interim und der Parkplatz fällt weg. Der zweite Grund, warum er wegfällt, ist, dass eben dieser Interimstandort selbst tatsächlich jetzt für andere Nutzungen dringend gebraucht wird, nämlich von der Sachsenenergie für die Ertüchtigung der Versorgung für den Dresdner Nordraum, in dem ja die ganzen großen Ansiedlungen der Chipindustrie vonstatten gehen und hier quasi jetzt auch auf die nächsten Jahre wichtige Baumaßnahmen anstehen.
1: Das Zollamt Dresden antwortete uns auf Anfrage zur aktuellen Situation rund um das Gelände Folgendes.
3: Zwischen dem 22. und dem 29. April 2026 erschienen im Schnitt ca. 50 Lkw zur Abfertigung am Zollamt Dresden. Alle Fahrzeuge nutzten dabei den hierfür vorgesehenen Amtsplatz, die Parkfläche direkt am Zollamtsgebäude. Zu keinem Zeitpunkt kam es zu einem durch den Zoll verursachten Rückstau. Aufgrund des kurzen Betrachtungszeitraums können momentan keine tendenziellen Aussagen zur Entwicklung des Verkehrs oder des Abfertigungsaufkommens getroffen werden.
1: Vor Ort zeigte sich teilweise ein anderes Bild. Schon kurze Zeit nach dem Wegfall des Interimsparkplatzes zieht sich erneut eine lange LKW-Schlange durch die Hartmut-Dost-Straße vor dem Zollamt. Klar ist, allen Beteiligten ist bewusst, dass eine schnelle Lösung gebraucht wird.
2: Also die Ersatzstandortsuche, die begann tatsächlich schon vor dem Interim. Also wir sind schon seit 4 Jahren jetzt als Verwaltung hier in der Prüfung und haben insgesamt 13 verschiedene Standorte betrachtet und mit den Stadträten und Stadträten diskutiert. Hier gab es dann im Detail natürlich bei jedem Standort Vor- und Nachteile, die dann in der Gesamtabwägung eben dazu geführt haben, dass sich zu keinem durchgerungen werden kann.
1: Die Verwaltung um Baubürgermeister Stefan Kühn hatte lange einen Neubau des gesamten Zollamtes auf einem Areal an der Ecke Kötschenbroder Straße, Washingtonstraße favorisiert. Eine Mehrheit im Stadtrat gab es für diesen Vorschlag allerdings nie, erklärt Stadträtin Heike Arnert.
4: Schon seit Jahren soll das Zollamt aufgrund dieser katastrophalen Zustände hier umziehen. Allerdings hat der Stadtrat schon seit Jahren immer wieder deutlich gemacht, dass das nicht mehrheitsfähig ist und dass das auch nicht finanzierbar ist. Wir reden hier von 8 Millionen Euro, die dieser Platz kosten soll.

0: Stand heute, also 300 Euro pro Quadratmeter ist wirklich nicht abbildbar im Haushalt.
1: Nachdem über Jahre keine Einigung gefunden wurde, hat das Bundesfinanzministerium das Verfahren wegen Erfolglosigkeit beendet. Stattdessen rückt nun eine andere Übergangslösung in den Fokus.
0: Wir haben gemeinsam mit den Kollegen von SPD und Tim Zastrow einen Vorschlag unterbreitet, gleich um die Ecke ein Areal der Stadt Dresden zu nutzen. Hier möchte die Sachsenenergie ein Umspannwerk bauen. Das ist geplant, aber nicht vor 2030. Und auf diesem Areal könnte man sehr schnell einen Interimsplatz wieder einrichten.
1: Konkret geht es dabei um ein 6000 Quadratmeter großes Gebiet westlich der Kreuzung Hammerweg-Stauffenbergallee. Ob die Sachsenenergie dem zustimmen würde, ist noch nicht abschließend geklärt.
2: Abschließend bleibt anzumerken, dass ohne eine vertiefte Prüfung der Grundstücksunterlagen derzeit keine Aussage dazu getroffen werden kann, inwieweit allgemeine und grundlegende Arbeiten zur Herrichtung des Grundstücks für ein Umspannwerk gegebenenfalls vorgezogen und somit auch der Realisierung eines Interimsparkplatzes dienlich sein könnten. Sollte dies nach Prüfung möglich und Wunsch der Stadt sein, wäre für Sachsenenergie eine Beteiligung denkbar, sofern dadurch keine Mehrkosten gegenüber der reinen Errichtung des Umspannwerkes entstehen.
1: Die Abstimmung über einen neuen Interimsparkplatz auf dem Gelände des zukünftigen Umspannwerkes ist für die nächste Stadtratssitzung am 4. Juni angesetzt. Dann wird sich entscheiden, wie es mit dem Verkehrschaos vor dem Dresdner Zollamt weitergeht.

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2: Ja, ich hatte nie vor, ein Kinderbuch zu schreiben, aber plötzlich war da dieser Name Murmeldick und dann ging irgendwie alles wie von selbst.
3: Aus einer spontanen Idee zwischen den Feiertagen ist ein Kinderbuchprojekt entstanden. Geschichten vom Räuber Murmeldick. Geschrieben hat es der Dresdner Autor Matthias Fuhrland. Und das in einer räuberischen Geschwindigkeit.
2: Das Buch habe ich innerhalb von 10 Tagen in der Rohfassung geschrieben. Und dann hat es etwa ein halbes Jahr gedauert, noch die Bilder zu machen mit der Illustratorin zusammen.
3: Die Bilder zum Buch sind gemeinsam mit der Illustratorin Julia Kössler entstanden. Text und Zeichnungen bilden dabei eine Einheit. Aber worum geht es in den Geschichten von Räuber Murmeldick eigentlich?
2: Das Buch ist ein Vorlesebuch für Kinder zwischen 4 und 9 Jahren und beinhaltet 9 Geschichten über das ganze Jahr verteilt vom Räuber Murmeldick und seiner Bande. Und Murmeldick nimmt sich immer vor, etwas zu klauen, von dem andere sagen, das kann man doch gar nicht klauen, das ist unmöglich. Und das motiviert ihn natürlich umso mehr und er schafft es immer, selbst am Ende der Geschichte zu glauben, dass er der beste Räuber aller Zeiten ist. Und urteilen Sie selbst.
3: Das Buch setzt nicht nur auf klassische Vorlesemomente. An mehreren Stellen verbindet es die Geschichten mit digitalen Elementen.
2: In jedem Kapitel singt Murmeldick ein Räuberlied und das kann man beim Vorlesen dann über QR-Code dann abspielen.
3: Eine der Vorlieben des Räubers im Buch ist Kaffee. So entstand die Kooperation mit der Dresdner Kaffeerösterei und Geschäftsführer Carsten Lehmann. Dabei sind sogar 2 eigene Kaffeekreationen entstanden.
4: Einfach die Idee mit dem Kaffee, also sprich den Kaffee für die kleinen Räuber und den Kaffee für die großen Räuber. Und das Spannende für uns war natürlich, das Produkt für die kleinen Räuber, der Kaffee, ist natürlich ohne Koffein was zu kreieren. Simpel jetzt nur entkoffeinierten Kaffee, haben wir gedacht, das passt nicht, soll ja irgendwo ein bisschen in die süßliche Richtung gehen. Deswegen haben wir uns für die Süßlupine entschieden, mit Kakao eine Mischung. Und das ist hervorragend gelungen, es schmeckt. Wir haben Tests gemacht, also Kinder haben gesagt, gab auch einige, die gesagt haben, okay, ist jetzt nicht mein Ding.
3: Aus der Idee ist inzwischen also mehr geworden als nur eine Figur im Buch. Und auch die ersten Reaktionen zeigen, der Räuber Murmeldick kommt offenbar gut an.
2: Der Buchladen Wilsdruff hat mir gestern gesagt, dass sie schon am ersten Tag ausverkauft waren. Deswegen warten wir mal ab, wie sich das in den anderen Buchläden entwickelt. Aber es ist eine Fortsetzung geplant. Und vor allen Dingen, weil es mir auch selbst beim Schreiben Spaß macht.
3: Damit bleibt es wahrscheinlich nicht bei diesem einen Abenteuer vom Räuber Murmeldick. Die erste Geschichte ist erzählt und die nächste Räuberei offenbar schon in Planung.

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8: In Dresden sind zwei Senioren Opfer von Betrügern geworden. Die Polizei hat berichtet, dass eine 90-jährige Frau am 1. Mai von falschen Polizistinnen an ihrer Wohnungstür bedrängt wurde. Diese forderten eine Kaution für einen angeblichen Unfall ihrer Tochter, woraufhin die Seniorin Schmuck und Bargeld im Wert von rund 40.000 Euro übergab. Einen Tag später fiel ein 77-jähriger Mann aus Dresden-Klotzsche einem Telefonbetrüger zum Opfer, der sich als Bankmitarbeiter ausgab und so Zugang zu seinem Konto erhielt. Der Rentner verlor dabei 25.000 Euro. Die Grünen haben den Freistaat Sachsen aufgefordert, nächtliche Leerflüge am Flughafen Leipzig-Halle besser zu überwachen. Fraktionschefin Franziska Schubert betonte die Notwendigkeit eines stärkeren Schutzes der Anwohner vor Nachtfluglärm. Im Jahr 2025 wurden laut Schubert insgesamt 1.354 Leerflüge registriert. Davon fanden 352 nachts statt, was sie als alarmierend bezeichnete. Sachsens Staatsregierung soll systematisch erfassen, warum diese Flüge nötig sind, obwohl keine konkreten Gründe bekannt sind. Im Vogtland ist ein Mann schwer verletzt worden, nachdem er von einem Traktoranhänger gestürzt und überrollt wurde. Die Polizei berichtete am Sonntag, dass der Vorfall im Grünbacher Ortsteil Muldenberg geschah und der Mann mit einem Hubschrauber ins Krankenhaus gebracht wurde. Der Fahrer des Traktors hatte einen Alkoholwert von 1,58 Promille und sein Führerschein wurde sichergestellt. Gegen ihn wird nun wegen Gefährdung des Straßenverkehrs und fahrlässiger Körperverletzung ermittelt.

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6: In Dresden sind zwei Senioren Opfer von Betrügern geworden. Die Polizei hat berichtet, dass eine 90-jährige Frau am 1. Mai von falschen Polizistinnen an ihrer Wohnungstür bedrängt wurde. Diese forderten eine Kaution für einen angeblichen Unfall ihrer Tochter, woraufhin die Seniorin Schmuck und Bargeld im Wert von rund 40.000 Euro übergab. Einen Tag später fiel ein 77-jähriger Mann aus Dresden-Klotzsche einem Telefonbetrüger zum Opfer, der sich als Bankmitarbeiter ausgab und so Zugang zu seinem Konto erhielt. Der Rentner verlor dabei 25.000 Euro. Die Grünen haben den Freistaat Sachsen aufgefordert, nächtliche Leerflüge am Flughafen Leipzig-Halle besser zu überwachen. Fraktionschefin Franziska Schubert betonte die Notwendigkeit eines stärkeren Schutzes der Anwohner vor Nachtfluglärm. Im Jahr 2025 wurden laut Schubert insgesamt 1.354 Leerflüge registriert. Davon fanden 352 nachts statt, was sie als alarmierend bezeichnete. Sachsens Staatsregierung soll systematisch erfassen, warum diese Flüge nötig sind, obwohl keine konkreten Gründe bekannt sind. Im Vogtland ist ein Mann schwer verletzt worden, nachdem er von einem Traktoranhänger gestürzt und überrollt wurde. Die Polizei berichtete am Sonntag, dass der Vorfall im Grünbacher Ortsteil Muldenberg geschah und der Mann mit einem Hubschrauber ins Krankenhaus gebracht wurde. Der Fahrer des Traktors hatte einen Alkoholwert von 1,58 Promille und sein Führerschein wurde sichergestellt. Gegen ihn wird nun wegen Gefährdung des Straßenverkehrs und fahrlässiger Körperverletzung ermittelt.

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1: Wenn Zigarrenkisten zu Musikinstrumenten werden, dann ist Thorsten Torinski an der Stelle hier in Chemnitz. Herr Torinski, Sie machen aus, ja, ich habe es gerade gesagt, aus Zigarrenkisten Instrumente oder besser gesagt Gitarren. Wo kam die Idee her? Wie sind Sie denn auf so eine außergewöhnliche Idee auch gekommen?
2: Das ist natürlich nicht so gewesen, dass ich eines Tages früh aufgewacht bin und gesagt habe, ich baue jetzt Zigarrenkisten getan, sondern das ist eigentlich was, was mich schon mein Leben lang begleitet. Also ich bin als Musiker schon sehr lange aktiv und ich finde den Gedanken, dass man sich Instrumente selber baut, den finde ich sehr charmant. Und es ist auch immer viel Neugier dabei. Also Neugier in dem Sinne, wie klingt so ein Instrument, aber Neugier auch in dem Sinne, kann ich sowas selber fertigen? Also kann ich mit meinen Händen ein Instrument bauen, was dann auch spielfähig ist und was dann auch funktioniert? Also im Grunde ist es Neugier.
1: Gab es da besondere Learnings, die Sie festgestellt haben, wo Sie gesagt haben, oh ja, das ging ganz klar nach hinten los?
2: Ja, also mein erstes Instrument ist tatsächlich beim Stimmen zerbrochen. Also man muss sich das so vorstellen, dass die Saiten natürlich auch einen bestimmten Zug entwickeln und das Instrument hat quasi gesagt, der Klügere gibt nach und ist kaputt gegangen. Das habe ich dann weggeschmissen, das kaputte Instrument, und habe dann halt mit der Nummer 2 und der Nummer 3 halt bestimmte Dinge verändert und ja, dann hat das irgendwann funktioniert. Die werden auch immer besser, die Instrumente, die ich baue. Also man lernt auch tatsächlich dazu, das stimmt, ja.
1: Ich habe gesehen, bei den Exemplaren, die Sie mitgebracht haben, keines gleich dem anderen. Bauen Sie das alles um? Wo kommt das her? Wie stellen Sie das an? Wo holen Sie die Inspiration vielleicht auch her?
2: Also das sind jetzt ganz viele Fragen, ne? Also generell ist es so, dass ich sowohl hier in Chemnitz als auch in Dresden und in Leipzig Tabakhändler haben, die mich, oder Zigarrenhändler haben, die mich schon kennen. Und da kann ich tatsächlich anrufen und fragen, ob es schöne Kisten gibt, die sie für mich zur Seite gelegt haben oder zur Seite legen könnten. Das ist die eine Sache. Natürlich bin ich auch, wenn ich unterwegs bin, immer auf Google Maps und gucke, wo Tabak- und Zigarrenläden sind und rufe die dann im Vorfeld an, ob ich was kriegen kann. Und dann inspiriert mich natürlich die Kiste selber, was damit zu bauen. Und dann gibt es natürlich auch eine kleine Community. Also das ist in Deutschland vielleicht nicht so verbreitet wie in anderen Ländern, wo das eigentlich herkommt. Aber es gibt schon Leute, wo man sich unterhält und wo man sagt, wo beziehst du deine Tonabnehmer, wo beziehst du dieses, wo beziehst du jenes. Und ich habe auch tatsächlich die Hälse, wenn ich die selber baue, auch aus dem Tonholz, also aus dem Musikinstrumentenholzhandel. Also dann hole ich schon auch vernünftiges Material, damit man auch einen guten Klang hat und auch eine gewisse Stabilität, also dass die Instrumente auch gut spielbar sind. Das ist für mich wichtig.

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2: LKW-Stau, Lärm und blockierte Zufahrtsstraße. Vor dem Zollamt Dresden, einem kleinen Gelände in der Nähe eines Wohngebiets, wurde es zuletzt wieder eng. Für die Zollabfertigung strömen etliche LKWs auf den Hof der Bundesbehörde und verstopfen so die umliegenden schmalen Zufahrtsstraßen. Zuletzt wurde mit einem Interimsparkplatz am Hammerweg 25, auf dem die LKWs auf die Abfertigung warten konnten, Abhilfe geschaffen. Doch damit ist seit dem 22. April Schluss. Warum? Das erklärt Pressesprecher Daniel Heine.
3: Dass eben dieser Standort tatsächlich nur eine Lösung auf Zeit war, nämlich auf die Zeit, wo die Stauffenbergallee saniert wurde. Und diese Sanierung ist nun abgeschlossen und damit endet auch das Interim und der Parkplatz fällt weg. Der zweite Grund, warum er wegfällt, ist, dass eben dieser Interimstandort selbst tatsächlich jetzt für andere Nutzungen dringend gebraucht wird, nämlich von der Sachsenenergie für die Ertüchtigung der Versorgung für den Dresdner Nordraum, in dem ja die ganzen großen Ansiedlungen der Chipindustrie vonstatten gehen und hier quasi jetzt auch auf die nächsten Jahre wichtige Baumaßnahmen anstehen.
2: Das Zollamt Dresden antwortete uns auf Anfrage zur aktuellen Situation rund um das Gelände Folgendes.
4: Zwischen dem 22. und dem 29. April 2026 erschienen im Schnitt ca. 50 Lkw zur Abfertigung am Zollamt Dresden. Alle Fahrzeuge nutzten dabei den hierfür vorgesehenen Amtsplatz, die Parkfläche direkt am Zollamtsgebäude. Zu keinem Zeitpunkt kam es zu einem durch den Zoll verursachten Rückstau. Aufgrund des kurzen Betrachtungszeitraums können momentan keine tendenziellen Aussagen zur Entwicklung des Verkehrs oder des Abfertigungsaufkommens getroffen werden.
2: Vor Ort zeigte sich teilweise ein anderes Bild. Schon kurze Zeit nach dem Wegfall des Interimsparkplatzes zieht sich erneut eine lange LKW-Schlange durch die Hartmut-Dost-Straße vor dem Zollamt. Klar ist, allen Beteiligten ist bewusst, dass eine schnelle Lösung gebraucht wird.
3: Also die Ersatzstandortsuche, die begann tatsächlich schon vor dem Interim. Also wir sind schon seit 4 Jahren jetzt als Verwaltung hier in der Prüfung und haben insgesamt 13 verschiedene Standorte betrachtet und mit den Stadträten und Stadträten diskutiert. Hier gab es dann im Detail natürlich bei jedem Standort Vor- und Nachteile, die dann in der Gesamtabwägung eben dazu geführt haben, dass sich zu keinem durchgerungen werden kann.
2: Die Verwaltung um Baubürgermeister Stefan Kühn hatte lange einen Neubau des gesamten Zollamtes auf einem Areal an der Ecke Kötschenbroder Straße-Washingtonstraße favorisiert. Eine Mehrheit im Stadtrat gab es für diesen Vorschlag allerdings nie, erklärt Stadträtin Heike Arnert.
5: Schon seit Jahren soll das Zollamt aufgrund dieser katastrophalen Zustände hier umziehen. Allerdings hat der Stadtrat schon seit Jahren immer wieder deutlich gemacht, dass das nicht mehrheitsfähig ist und dass das auch nicht finanzierbar ist. Wir reden hier von 8 Millionen Euro, die dieser Platz kosten soll. Stand heute, also 300 Euro pro Quadratmeter, ist wirklich nicht abbildbar im Haushalt.
2: Nachdem über Jahre keine Einigung gefunden wurde, hat das Bundesfinanzministerium das Verfahren wegen Erfolglosigkeit beendet. Stattdessen rückt nun eine andere Übergangslösung in den Fokus.
5: Wir haben gemeinsam mit den Kollegen von SPD und Team Zastro einen Vorschlag unterbreitet, gleich um die Ecke ein Areal der Stadt Dresden zu nutzen. Hier möchte die Sachsenenergie ein Umspannwerk bauen. Das ist geplant, aber nicht vor 2030. Und auf diesem Areal könnte man sehr schnell einen Interimsplatz wieder einrichten.
2: Konkret geht es dabei um ein 6.000 Quadratmeter großes Gebiet westlich der Kreuzung Hammerweg-Stauffenbergallee. Ob die Sachsenenergie dem zustimmen würde, ist noch nicht abschließend geklärt.
6: Abschließend bleibt anzumerken, dass ohne eine vertiefte Prüfung der Grundstücksunterlagen derzeit keine Aussage dazu getroffen werden kann, inwieweit allgemeine und grundlegende Arbeiten zur Herrichtung des Grundstücks für ein Umspannwerk gegebenenfalls vorgezogen und somit auch der Realisierung eines Interimsparkplatzes dienlich sein könnten. Sollte dies nach Prüfung möglich und Wunsch der Stadt sein, wäre für Sachsenenergie eine Beteiligung denkbar, sofern dadurch keine Mehrkosten gegenüber der reinen Errichtung des Umspannwerkes entstehen.
2: Die Abstimmung über einen neuen Interimsparkplatz auf dem Gelände des zukünftigen Umspannwerkes ist für die nächste Stadtratssitzung am 4. Juni angesetzt. Dann wird sich entscheiden, wie es mit dem Verkehrschaos vor dem Dresdner Zollamt weitergeht.

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2: Ja, ich hatte nie vor, ein Kinderbuch zu schreiben, aber plötzlich war da dieser Name Murmeldick und dann ging irgendwie alles wie von selbst.
3: Aus einer spontanen Idee zwischen den Feiertagen ist ein Kinderbuchprojekt entstanden. Geschichten vom Räuber Murmeldick. Geschrieben hat es der Dresdner Autor Matthias Fuhrland. Und das in einer räuberischen Geschwindigkeit.
2: Das Buch habe ich innerhalb von 10 Tagen in der Rohfassung geschrieben. Und dann hat es etwa ein halbes Jahr gedauert, noch die Bilder zu machen mit der Illustratorin zusammen.
3: Die Bilder zum Buch sind gemeinsam mit der Illustratorin Julia Kössler entstanden. Text und Zeichnungen bilden dabei eine Einheit. Aber worum geht es in den Geschichten von Räuber Murmeldick eigentlich?
2: Das Buch ist ein Vorlesebuch für Kinder zwischen 4 und 9 Jahren und beinhaltet 9 Geschichten über das ganze Jahr verteilt vom Räuber Murmeldick und seiner Bande. Und Murmeldick nimmt sich immer vor, etwas zu klauen, von dem andere sagen, das kann man doch gar nicht klauen, das ist unmöglich. Und das motiviert ihn natürlich umso mehr und er schafft es immer, selbst am Ende der Geschichte zu glauben, dass er der beste Räuber aller Zeiten ist. Und urteilen Sie selbst.
3: Das Buch setzt nicht nur auf klassische Vorlesemomente. An mehreren Stellen verbindet es die Geschichten mit digitalen Elementen.
2: In jedem Kapitel singt Murmeldick ein Räuberlied und das kann man beim Vorlesen dann über QR-Code dann abspielen.
3: Eine der Vorlieben des Räubers im Buch ist Kaffee. So entstand die Kooperation mit der Dresdner Kaffeerösterei und Geschäftsführer Carsten Lehmann. Dabei sind sogar 2 eigene Kaffeekreationen entstanden.
4: Einfach die Idee mit dem Kaffee, also sprich den Kaffee für die kleinen Räuber und den Kaffee für die großen Räuber. Und das Spannende für uns war natürlich, das Produkt für die kleinen, also kleinen Räuber, der Kaffee, ist natürlich ohne Koffein was zu kreieren. Simpel jetzt nur entkoffeinierten Kaffee, haben wir gedacht, das passt nicht, es soll ja irgendwo ein bisschen in die süßliche Richtung gehen. Deswegen haben wir uns für die Süßlupine entschieden, mit Kakao eine Mischung. Und das ist hervorragend gelungen, es schmeckt. Wir haben Tests gemacht, also Kinder haben gesagt, gab auch einige, die gesagt haben, okay, ist jetzt nicht mein Ding.
3: Aus der Idee ist inzwischen also mehr geworden als nur eine Figur im Buch. Und auch die ersten Reaktionen zeigen, der Räuber Murmeldick kommt offenbar gut an.
2: Der Buchladen Wilsdruff hat mir gestern gesagt, dass sie schon am ersten Tag ausverkauft waren. Deswegen warten wir mal ab, wie sich das in den anderen Buchläden entwickelt. Aber es ist eine Fortsetzung geplant. Und vor allen Dingen, weil es mir auch selbst beim Schreiben Spaß macht.
3: Damit bleibt es wahrscheinlich nicht bei diesem einen Abenteuer vom Räuber Murmeldick. Die erste Geschichte ist erzählt und die nächste Räuberei offenbar schon in Planung.

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6: Nachrichten. In Dresden sind zwei Senioren Opfer von Betrügern geworden. Die Polizei hat berichtet, dass eine 90-jährige Frau am 1. Mai von falschen Polizistinnen an ihrer Wohnungstür bedrängt wurde. Diese forderten eine Kaution für einen angeblichen Unfall ihrer Tochter, woraufhin die Seniorin Schmuck und Bargeld im Wert von rund 40.000 Euro übergab. Einen Tag später fiel ein 77-jähriger Mann aus Dresden-Klotzsche einem Telefonbetrüger zum Opfer, der sich als Bankmitarbeiter ausgab und so Zugang zu seinem Konto erhielt. Der Rentner verlor dabei 25.000 Euro. Die Grünen haben den Freistaat Sachsen aufgefordert, nächtliche Leerflüge am Flughafen Leipzig-Halle besser zu überwachen. Fraktionschefin Franziska Schubert betonte die Notwendigkeit eines stärkeren Schutzes der Anwohner vor Nachtfluglärm. Im Jahr 2025 wurden laut Schubert insgesamt 1.354 Leerflüge registriert. Davon fanden 352 nachts statt, was sie als alarmierend bezeichnete. Sachsens Staatsregierung soll systematisch erfassen, warum diese Flüge nötig sind, obwohl keine konkreten Gründe bekannt sind. Im Vogtland ist ein Mann schwer verletzt worden, nachdem er von einem Traktoranhänger gestürzt und überrollt wurde. Die Polizei berichtete am Sonntag, dass der Vorfall im Grünbacher Ortsteil Muldenberg geschah und der Mann mit einem Hubschrauber ins Krankenhaus gebracht wurde. Der Fahrer des Traktors hatte einen Alkoholwert von 1,58 Promille und sein Führerschein wurde sichergestellt. Gegen ihn wird nun wegen Gefährdung des Straßenverkehrs und fahrlässiger Körperverletzung ermittelt.

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3: In Dresden sind zwei Senioren Opfer von Betrügern geworden. Die Polizei hat berichtet, dass eine 90-jährige Frau am 1. Mai von falschen Polizistinnen an ihrer Wohnungstür bedrängt wurde. Diese forderten eine Kaution für einen angeblichen Unfall ihrer Tochter, woraufhin die Seniorin Schmuck und Bargeld im Wert von rund 40.000 Euro übergab. Einen Tag später fiel ein 77-jähriger Mann aus Dresden-Klotzsche einem Telefonbetrüger zum Opfer, der sich als Bankmitarbeiter ausgab und so Zugang zu seinem Konto erhielt. Der Rentner verlor dabei 25.000 Euro. Die Grünen haben den Freistaat Sachsen aufgefordert, nächtliche Leerflüge am Flughafen Leipzig-Halle besser zu überwachen. Fraktionschefin Franziska Schubert betonte die Notwendigkeit eines stärkeren Schutzes der Anwohner vor Nachtfluglärm. Im Jahr 2025 wurden laut Schubert insgesamt 1.354 Leerflüge registriert. Davon fanden 352 nachts statt, was sie als alarmierend bezeichnete. Sachsens Staatsregierung soll systematisch erfassen, warum diese Flüge nötig sind, obwohl keine konkreten Gründe bekannt sind. Im Vogtland ist ein Mann schwer verletzt worden, nachdem er von einem Traktoranhänger gestürzt und überrollt wurde. Die Polizei berichtete am Sonntag, dass der Vorfall im Grünbacher Ortsteil Muldenberg geschah und der Mann mit einem Hubschrauber ins Krankenhaus gebracht wurde. Der Fahrer des Traktors hatte einen Alkoholwert von 1,58 Promille und sein Führerschein wurde sichergestellt. Gegen ihn wird nun wegen Gefährdung des Straßenverkehrs und fahrlässiger Körperverletzung ermittelt.

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1: Wenn Zigarrenkisten zu Musikinstrumenten werden, dann ist Thorsten Torinski an der Stelle hier in Chemnitz. Herr Torinski, Sie machen aus, ja, ich habe es gerade gesagt, aus Zigarrenkisten Instrumente oder besser gesagt Gitarren. Wo kam die Idee her? Wie sind Sie denn auf so eine außergewöhnliche Idee auch gekommen?
2: Das ist natürlich nicht so gewesen, dass ich eines Tages früh aufgewacht bin und gesagt habe, ich baue jetzt Zigarrenkisten getan, sondern das ist eigentlich was, was mich schon mein Leben lang begleitet. Also ich bin als Musiker schon sehr lange aktiv und ich finde den Gedanken, dass man sich Instrumente selber baut, den finde ich sehr charmant. Und es ist auch immer viel Neugier dabei. Also Neugier in dem Sinne, wie klingt so ein Instrument, aber Neugier auch in dem Sinne, kann ich sowas selber fertigen? Also kann ich mit meinen Händen ein Instrument bauen, was dann auch spielfähig ist und was dann auch funktioniert? Also im Grunde ist es Neugier.
1: Gab es da besondere Learnings, die Sie festgestellt haben, wo Sie gesagt haben, oh ja, das ging ganz klar nach hinten los?
2: Ja, also mein erstes Instrument ist tatsächlich beim Stimmen zerbrochen. Also man muss sich das so vorstellen, dass die Saiten natürlich auch einen bestimmten Zug entwickeln und das Instrument hat quasi gesagt, der Klügere gibt nach und ist kaputt gegangen. Das habe ich dann weggeschmissen, das kaputte Instrument, und habe dann halt mit der Nummer 2 und der Nummer 3 halt bestimmte Dinge verändert und ja, dann hat das irgendwann funktioniert. Die werden auch immer besser, die Instrumente, die ich baue. Also man lernt auch tatsächlich dazu, das stimmt, ja.
1: Ich habe gesehen, bei den Exemplaren, die Sie mitgebracht haben, keines gleich dem anderen. Bauen Sie das alles um? Wo kommt das her? Wie stellen Sie das an? Wo holen Sie die Inspiration vielleicht auch her?
2: Also das sind jetzt ganz viele Fragen, ne? Also generell ist es so, dass ich sowohl hier in Chemnitz als auch in Dresden und in Leipzig Tabakhändler haben, die mich, oder Zigarrenhändler haben, die mich schon kennen. Und da kann ich tatsächlich anrufen und fragen, ob es schöne Kisten gibt, die sie für mich zur Seite gelegt haben oder zur Seite legen könnten. Das ist die eine Sache. Natürlich bin ich auch, wenn ich unterwegs bin, immer auf Google Maps und gucke, wo Tabak- und Zigarrenläden sind und rufe die dann im Vorfeld an, ob ich was kriegen kann. Und dann inspiriert mich natürlich die Kiste selber, was damit zu bauen. Und dann gibt es natürlich auch eine kleine Community. Also das ist in Deutschland vielleicht nicht so verbreitet wie in anderen Ländern, wo das eigentlich herkommt. Aber es gibt schon Leute, wo man sich unterhält und wo man sagt, wo beziehst du deine Tonabnehmer? Wo beziehst du dieses? Wo beziehst du jenes? Und ich habe auch tatsächlich die Hälse, wenn ich die selber baue, auch aus dem Tonholz, also aus dem Musikinstrumentenholzhandel. Also dann hole ich schon auch vernünftiges Material, damit man auch einen guten Klang hat und auch eine gewisse Stabilität, also dass die Instrumente auch gut spielbar sind. Das ist für mich wichtig.

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1: LKW-Stau, Lärm und blockierte Zufahrtsstraße. Vor dem Zollamt Dresden, einem kleinen Gelände in der Nähe eines Wohngebiets, wurde es zuletzt wieder eng. Für die Zollabfertigung strömen etliche LKWs auf den Hof der Bundesbehörde und verstopfen so die umliegenden schmalen Zufahrtsstraßen. Zuletzt wurde mit einem Interimsparkplatz am Hammerweg 25, auf dem die LKWs auf die Abfertigung warten konnten, Abhilfe geschaffen. Doch damit ist seit dem 22. April Schluss. Warum? Das erklärt Pressesprecher Daniel Heine.
2: Dass eben dieser Standort tatsächlich nur eine Lösung auf Zeit war, nämlich auf die Zeit, wo die Stauffenbergallee saniert wurde. Und diese Sanierung ist nun abgeschlossen und damit endet auch das Interim und der Parkplatz fällt weg. Der zweite Grund, warum er wegfällt, ist, dass eben dieser Interimstandort selbst tatsächlich jetzt für andere Nutzungen dringend gebraucht wird, nämlich von der Sachsenenergie für die Ertüchtigung der Versorgung für den Dresdner Nordraum, in dem ja die ganzen großen Ansiedlungen der Chipindustrie vonstatten gehen und hier quasi jetzt auch auf die nächsten Jahre wichtige Baumaßnahmen anstehen.
1: Das Zollamt Dresden antwortete uns auf Anfrage zur aktuellen Situation rund um das Gelände Folgendes.
3: Zwischen dem 22. und dem 29. April 2026 erschienen im Schnitt ca. 50 Lkw zur Abfertigung am Zollamt Dresden. Alle Fahrzeuge nutzten dabei den hierfür vorgesehenen Amtsplatz, die Parkfläche direkt am Zollamtsgebäude. Zu keinem Zeitpunkt kam es zu einem durch den Zoll verursachten Rückstau. Aufgrund des kurzen Betrachtungszeitraums können momentan keine tendenziellen Aussagen zur Entwicklung des Verkehrs oder des Abfertigungsaufkommens getroffen werden.
1: Vor Ort zeigte sich teilweise ein anderes Bild. Schon kurze Zeit nach dem Wegfall des Interimsparkplatzes zieht sich erneut eine lange LKW-Schlange durch die Hartmut-Dost-Straße vor dem Zollamt. Klar ist, allen Beteiligten ist bewusst, dass eine schnelle Lösung gebraucht wird.
2: Also die Ersatzstandortsuche, die begann tatsächlich schon vor dem Interim. Also wir sind schon seit 4 Jahren jetzt als Verwaltung hier in der Prüfung und haben insgesamt 13 verschiedene Standorte betrachtet und mit den Stadträten und Stadträten diskutiert. Hier gab es dann im Detail natürlich bei jedem Standort Vor- und Nachteile, die dann in der Gesamtabwägung eben dazu geführt haben, dass sich zu keinem durchgerungen werden kann.
1: Die Verwaltung um Baubürgermeister Stefan Kühn hatte lange einen Neubau des gesamten Zollamtes auf einem Areal an der Ecke Kötschenbroder Straße-Washingtonstraße favorisiert. Eine Mehrheit im Stadtrat gab es für diesen Vorschlag allerdings nie, erklärt Stadträtin Heike Arnert.
4: Schon seit Jahren soll das Zollamt aufgrund dieser katastrophalen Zustände hier umziehen. Allerdings hat der Stadtrat schon seit Jahren immer wieder deutlich gemacht, dass das nicht mehrheitsfähig ist und dass das auch nicht finanzierbar ist. Wir reden hier von 8 Millionen Euro, die dieser Platz kosten soll. Stand heute, also 300 Euro pro Quadratmeter, ist wirklich nicht abbildbar im Haushalt.
1: Nachdem über Jahre keine Einigung gefunden wurde, hat das Bundesfinanzministerium das Verfahren wegen Erfolglosigkeit beendet. Stattdessen rückt nun eine andere Übergangslösung in den Fokus.
4: Wir haben gemeinsam mit den Kollegen von SPD und Tim Zastrow einen Vorschlag unterbreitet, gleich um die Ecke ein Areal der Stadt Dresden zu nutzen. Hier möchte die Sachsenenergie ein Umspannwerk bauen. Das ist geplant, aber nicht vor 2030. Und auf diesem Areal könnte man sehr schnell einen Interimsplatz wieder einrichten.
1: Konkret geht es dabei um ein 6.000 Quadratmeter großes Gebiet westlich der Kreuzung Hammerweg-Stauffenbergallee. Ob die Sachsenenergie dem zustimmen würde, ist noch nicht abschließend geklärt.
5: Abschließend bleibt anzumerken, dass ohne eine vertiefte Prüfung der Grundstücksunterlagen derzeit keine Aussage dazu getroffen werden kann, inwieweit allgemeine und grundlegende Arbeiten zur Herrichtung des Grundstücks für ein Umspannwerk gegebenenfalls vorgezogen und somit auch der Realisierung eines Interimsparkplatzes dienlich sein könnten. Sollte dies nach Prüfung möglich und Wunsch der Stadt sein, wäre für Sachsenenergie eine Beteiligung denkbar, sofern dadurch keine Mehrkosten gegenüber der reinen Errichtung des Umspannwerkes entstehen.
1: Die Abstimmung über einen neuen Interimsparkplatz auf dem Gelände des zukünftigen Umspannwerkes ist für die nächste Stadtratssitzung am 4. Juni angesetzt. Dann wird sich entscheiden, wie es mit dem Verkehrschaos vor dem Dresdner Zollamt weitergeht.

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2: Ja, ich hatte nie vor, ein Kinderbuch zu schreiben, aber plötzlich war da dieser Name Murmeldick und dann ging irgendwie alles wie von selbst.
3: Aus einer spontanen Idee zwischen den Feiertagen ist ein Kinderbuchprojekt entstanden. Geschichten vom Räuber Murmeldick. Geschrieben hat es der Dresdner Autor Matthias Fuhrland. Und das in einer räuberischen Geschwindigkeit.
2: Das Buch habe ich innerhalb von 10 Tagen in der Rohfassung geschrieben. Und dann hat es etwa ein halbes Jahr gedauert, noch die Bilder zu machen mit der Illustratorin zusammen.
3: Die Bilder zum Buch sind gemeinsam mit der Illustratorin Julia Kössler entstanden. Text und Zeichnungen bilden dabei eine Einheit. Aber worum geht es in den Geschichten von Räuber Murmeldick eigentlich?
2: Das Buch ist ein Vorlesebuch für Kinder zwischen 4 und 9 Jahren und beinhaltet 9 Geschichten über das ganze Jahr verteilt vom Räuber Murmeldick und seiner Bande. Und Murmeldick nimmt sich immer vor, etwas zu klauen, von dem andere sagen, das kann man doch gar nicht klauen, das ist unmöglich. Und das motiviert ihn natürlich umso mehr und er schafft es immer, selbst am Ende der Geschichte zu glauben, dass er der beste Räuber aller Zeiten ist. Und urteilen Sie selbst.
3: Das Buch setzt nicht nur auf klassische Vorlesemomente. An mehreren Stellen verbindet es die Geschichten mit digitalen Elementen.
2: In jedem Kapitel singt Murmeldick ein Räuberlied und das kann man beim Vorlesen dann über QR-Code dann abspielen.
3: Eine der Vorlieben des Räubers im Buch ist Kaffee. So entstand die Kooperation mit der Dresdner Kaffeerösterei und Geschäftsführer Carsten Lehmann. Dabei sind sogar 2 eigene Kaffeekreationen entstanden.
4: Einfach die Idee mit dem Kaffee, also sprich den Kaffee für die kleinen Räuber und den Kaffee für die großen Räuber. Und das Spannende für uns war natürlich, das Produkt für die kleinen, also kleinen Räuber, der Kaffee, ist natürlich ohne Koffein was zu kreieren. Simpel jetzt nur entkoffeinierten Kaffee, haben wir gedacht, das passt nicht, soll ja irgendwo ein bisschen in die süßliche Richtung gehen. Deswegen haben wir uns für die Süßlupine entschieden, mit Kakao eine Mischung. Und das ist hervorragend gelungen, es schmeckt. Wir haben Tests gemacht, also Kinder haben gesagt, gab auch einige, die gesagt haben, okay, ist jetzt nicht mein Ding.
3: Aus der Idee ist inzwischen also mehr geworden als nur eine Figur im Buch. Und auch die ersten Reaktionen zeigen, der Räuber Murmeldick kommt offenbar gut an.
2: Der Buchladen Wilsdruff hat mir gestern gesagt, dass sie schon am ersten Tag ausverkauft waren. Deswegen warten wir mal ab, wie sich das in den anderen Buchläden entwickelt. Aber es ist eine Fortsetzung geplant. Und vor allen Dingen, weil es mir auch selbst beim Schreiben Spaß macht.
3: Damit bleibt es wahrscheinlich nicht bei diesem einen Abenteuer vom Räuber Murmeldick. Die erste Geschichte ist erzählt und die nächste Räuberei offenbar schon in Planung.

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7: Nachrichten. In Dresden sind zwei Senioren Opfer von Betrügern geworden. Die Polizei hat berichtet, dass eine 90-jährige Frau am 1. Mai von falschen Polizistinnen an ihrer Wohnungstür bedrängt wurde. Diese forderten eine Kaution für einen angeblichen Unfall ihrer Tochter, woraufhin die Seniorin Schmuck und Bargeld im Wert von rund 40.000 Euro übergab. Einen Tag später fiel ein 77-jähriger Mann aus Dresden-Klotzsche einem Telefonbetrüger zum Opfer, der sich als Bankmitarbeiter ausgab und so Zugang zu seinem Konto erhielt. Der Rentner verlor dabei 25.000 Euro. Die Grünen haben den

Flüge registriert. Davon fanden 352 nachts statt, was sie als alarmierend bezeichnete. Sachsens Staatsregierung soll systematisch erfassen, warum diese Flüge nötig sind, obwohl keine konkreten Gründe bekannt sind. Im Vogtland ist ein Mann schwer verletzt worden, nachdem er von einem Traktoranhänger gestürzt und überrollt wurde. Die Polizei berichtete am Sonntag, dass der Vorfall im Grünbacher Ortsteil Muldenberg geschah und der Mann mit einem Hubschrauber ins Krankenhaus gebracht wurde. Der Fahrer des Traktors hatte einen Alkoholwert von 1,58 Promille und sein Führerschein wurde sichergestellt. Gegen ihn wird nun wegen Gefährdung des Straßenverkehrs und fahrlässiger Körperverletzung ermittelt.

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6: Nachrichten. In Deutschland hat der Anteil der Kaiserschnittgeburten im Jahr 2024 einen neuen Höchststand erreicht. Laut dem Statistischen Bundesamt wurde jede dritte Geburt in Kliniken per Kaiserschnitt durchgeführt, was eine Quote von 33% entspricht. Sachsen verzeichnet dabei die niedrigste Rate mit nur 27,4%, gefolgt von Brandenburg und Berlin. Auf dem Gelände der Freiwilligen Feuerwehr in Frohburg ist es zu einem Brand gekommen. Die Polizei berichtet, dass eine Mülltonne aus ungeklärter Ursache Feuer gefangen hat. Dabei wurden ein Gabelstapler und ein Roller beschädigt. Die Feuerwehrleute konnten den Brand jedoch schnell löschen. In Sachsen sind die Fahrraddiebstähle im Jahr 2025 zurückgegangen. Dennoch bleibt der Schaden hoch. Das Landeskriminalamt Sachsen teilt mit, dass rund 13.133 Fälle erfasst wurden. Ein Rückgang um rund 2.660 Fälle im Vergleich zum Vorjahr. Trotz des Rückgangs

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1: Wenn Zigarrenkisten zu Musikinstrumenten werden, dann ist Thorsten Turinski an der Stelle hier in Chemnitz. Herr Turinski, Sie machen aus, ja, ich habe es gerade gesagt, aus Zigarrenkisten Instrumente oder besser gesagt Gitarren. Wo kam die Idee her? Wie sind Sie denn auf so eine außergewöhnliche Idee auch gekommen?
2: Das ist natürlich nicht so gewesen, dass ich eines Tages früh aufgewacht bin und gesagt habe, ich baue jetzt Zigarrenkisten getan, sondern das ist eigentlich was, was mich schon mein Leben lang begleitet. Also ich bin als Musiker schon sehr lange aktiv und ich finde den Gedanken, dass man sich Instrumente selber baut, den finde ich sehr charmant. Und es ist auch immer viel Neugier dabei. Also Neugier in dem Sinne, wie klingt so ein Instrument, aber Neugier auch in dem Sinne, kann ich sowas selber fertigen? Also kann ich mit meinen Händen ein Instrument bauen, was dann auch spielfähig ist und was dann auch funktioniert? Also im Grunde ist es Neugier.
1: Gab es da besondere Learnings, die Sie festgestellt haben, wo Sie gesagt haben, oh ja, das ging ganz klar nach hinten los?
2: Ja, also mein erstes Instrument ist tatsächlich beim Stimmen zerbrochen. Also man muss sich das so vorstellen, dass die Saiten natürlich auch einen bestimmten Zug entwickeln. Und das Instrument hat quasi gesagt, der Klügere gibt nach und ist kaputt gegangen. Das habe ich dann weggeschmissen, das kaputte Instrument. Und habe dann halt mit der Nummer 2 und der Nummer 3 halt bestimmte Dinge verändert. Und ja, dann hat das irgendwann funktioniert. Die werden auch immer besser, die Instrumente, die ich baue. Also man lernt auch tatsächlich dazu, das stimmt, ja.
1: Ich habe gesehen, bei den Exemplaren, die Sie mitgebracht haben, keines gleich dem anderen. Bauen Sie das alles um? Wo kommt das her? Wie stellen Sie das an? Wo holen Sie die Inspiration vielleicht auch her?
2: Also das sind jetzt ganz viele Fragen, ne? Also generell ist es so, dass ich sowohl hier in Chemnitz als auch in Dresden und in Leipzig Tabakhändler haben, die mich oder Zigarrenhändler haben, die mich schon kennen. Und da kann ich tatsächlich anrufen und fragen, ob es schöne Kisten gibt, die sie für mich zur Seite gelegt haben oder zur Seite legen könnten. Das ist die eine Sache. Natürlich bin ich auch, wenn ich unterwegs bin, immer auf Google Maps und gucke, wo Tabak- und Zigarrenläden sind und rufe die dann im Vorfeld an, ob ich was kriegen kann. Und dann inspiriert mich natürlich die Kiste selber, was damit zu bauen. Und dann gibt es natürlich auch eine kleine Community. Also das ist in Deutschland vielleicht nicht so verbreitet wie in anderen Ländern, wo das eigentlich herkommt. Aber es gibt schon Leute, wo man sich unterhält und wo man sagt, wo beziehst du deine Tonabnehmer, wo beziehst du dieses, wo beziehst du jenes. Und ich habe auch tatsächlich die Hälse, wenn ich die selber baue, auch aus dem Tonholz, also aus dem Musikinstrumentenholz handel. Also dann hole ich schon auch vernünftiges Material, damit man auch einen guten Klang hat und auch eine gewisse Stabilität, also dass die Instrumente auch gut spielbar sind. Das ist für mich wichtig.

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1: LKW-Stau, Lärm und blockierte Zufahrtsstraße. Vor dem Zollamt Dresden, einem kleinen Gelände in der Nähe eines Wohngebiets, wurde es zuletzt wieder eng. Für die Zollabfertigung strömen etliche LKWs auf den Hof der Bundesbehörde und verstopfen so die umliegenden schmalen Zufahrtsstraßen. Zuletzt wurde mit einem Interimsparkplatz am Hammerweg 25, auf dem die LKWs auf die Abfertigung warten konnten, Abhilfe geschaffen. Doch damit ist seit dem 22. April Schluss. Warum? Das erklärt Pressesprecher Daniel Heine.
2: Dass eben dieser Standort tatsächlich nur eine Lösung auf Zeit war, nämlich auf die Zeit, wo die Stauffenbergallee saniert wurde. Und diese Sanierung ist nun abgeschlossen und damit endet auch das Interim und der Parkplatz fällt weg. Der zweite Grund, warum er wegfällt, ist, dass eben dieser Interimstandort selbst tatsächlich jetzt für andere Nutzungen dringend gebraucht wird, nämlich von der Sachsenenergie für die Ertüchtigung der Versorgung für den Dresdner Nordraum, in dem ja die ganzen großen Ansiedlungen der Chipindustrie vonstatten gehen und hier quasi jetzt auch auf die nächsten Jahre wichtige Baumaßnahmen anstehen.
1: Das Zollamt Dresden antwortete uns auf Anfrage zur aktuellen Situation rund um das Gelände Folgendes.
3: Zwischen dem 22. und dem 29. April 2026 erschienen im Schnitt ca. 50 Lkw zur Abfertigung am Zollamt Dresden. Alle Fahrzeuge nutzten dabei den hierfür vorgesehenen Amtsplatz, die Parkfläche direkt am Zollamtsgebäude. Zu keinem Zeitpunkt kam es zu einem durch den Zoll verursachten Rückstau. Aufgrund des kurzen Betrachtungszeitraums können momentan keine tendenziellen Aussagen zur Entwicklung des Verkehrs oder des Abfertigungsaufkommens getroffen werden.
1: Vor Ort zeigte sich teilweise ein anderes Bild. Schon kurze Zeit nach dem Wegfall des Interimsparkplatzes zieht sich erneut eine lange LKW-Schlange durch die Hartmut-Dost-Straße vor dem Zollamt. Klar ist, allen Beteiligten ist bewusst, dass eine schnelle Lösung gebraucht wird.
2: Also die Ersatzstandortsuche, die begann tatsächlich schon vor dem Interim. Also wir sind schon seit 4 Jahren jetzt als Verwaltung hier in der Prüfung und haben insgesamt 13 verschiedene Standorte betrachtet und mit den Stadträten und Stadträten diskutiert. Hier gab es dann im Detail natürlich bei jedem Standort Vor- und Nachteile, die dann in der Gesamtabwägung eben dazu geführt haben, dass sich zu keinem durchgerungen werden kann.
1: Die Verwaltung um Baubürgermeister Stefan Kühn hatte lange einen Neubau des gesamten Zollamtes auf einem Areal an der Ecke Kötschenbroder Straße, Washingtonstraße favorisiert. Eine Mehrheit im Stadtrat gab es für diesen Vorschlag allerdings nie, erklärt Stadträtin Heike Arnert.
4: Schon seit Jahren soll das Zollamt aufgrund dieser katastrophalen Zustände hier umziehen. Allerdings hat der Stadtrat schon seit Jahren immer wieder deutlich gemacht, dass das nicht mehrheitsfähig ist und dass das auch nicht finanzierbar ist. Wir reden hier von 8 Millionen Euro, die dieser Platz kosten soll. Stand heute, also 300 Euro pro Quadratmeter, ist wirklich nicht abbildbar im Haushalt.
1: Nachdem über Jahre keine Einigung gefunden wurde, hat das Bundesfinanzministerium das Verfahren wegen Erfolglosigkeit beendet. Stattdessen rückt nun eine andere Übergangslösung in den Fokus.
4: Wir haben gemeinsam mit den Kollegen von SPD und Team Zastrow einen Vorschlag unterbreitet, gleich um die Ecke ein Areal der Stadt Dresden zu nutzen. Hier möchte die Sachsenenergie ein Umspannwerk bauen. Das ist geplant, aber nicht vor 2030. Und auf diesem Areal könnte man sehr schnell einen Interimsplatz wieder einrichten.
1: Konkret geht es dabei um ein 6.000 Quadratmeter großes Gebiet westlich der Kreuzung Hammerweg-Stauffenbergallee. Ob die Sachsenenergie dem zustimmen würde, ist noch nicht abschließend geklärt.
5: Abschließend bleibt anzumerken, dass ohne eine vertiefte Prüfung der Grundstücksunterlagen derzeit keine Aussage dazu getroffen werden kann, inwieweit allgemeine und grundlegende Arbeiten zur Herrichtung des Grundstücks für ein Umspannwerk gegebenenfalls vorgezogen und somit auch der Realisierung eines Interimsparkplatzes dienlich sein könnten. Sollte dies nach Prüfung möglich und Wunsch der Stadt sein, wäre für Sachsenenergie eine Beteiligung denkbar, sofern dadurch keine Mehrkosten gegenüber der reinen Errichtung des Umspannwerkes entstehen.
1: Die Abstimmung über einen neuen Interimsparkplatz auf dem Gelände des zukünftigen Umspannwerkes ist für die nächste Stadtratssitzung am 4. Juni angesetzt. Dann wird sich entscheiden, wie es mit dem Verkehrschaos vor dem Dresdner Zollamt weitergeht.

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1: Ja, ich hatte nie vor, ein Kinderbuch zu schreiben, aber plötzlich war da dieser Name Murmeldick und dann ging irgendwie alles wie von selbst.
2: Aus einer spontanen Idee zwischen den Feiertagen ist ein Kinderbuchprojekt entstanden. Geschichten vom Räuber Murmeldick. Geschrieben hat es der Dresdner Autor Matthias Fuhrland. Und das in einer räuberischen Geschwindigkeit.
1: Das Buch habe ich innerhalb von 10 Tagen in der Rohfassung geschrieben. Und dann hat es etwa ein halbes Jahr gedauert, noch die Bilder zu machen mit der Illustratorin zusammen.
2: Die Bilder zum Buch sind gemeinsam mit der Illustratorin Julia Kössler entstanden. Text und Zeichnungen bilden dabei eine Einheit. Aber worum geht es in den Geschichten von Räuber Murmeldick eigentlich?
1: Das Buch ist ein Vorlesebuch für Kinder zwischen 4 und 9 Jahren und beinhaltet 9 Geschichten über das ganze Jahr verteilt vom Räuber Murmeldick und seiner Bande. Und Murmeldick nimmt sich immer vor, etwas zu klauen, von dem andere sagen, das kann man doch gar nicht klauen, das ist unmöglich. Und das motiviert ihn natürlich umso mehr und er schafft es immer, selbst am Ende der Geschichte zu glauben, dass er der beste Räuber aller Zeiten ist. Und urteilen Sie selbst.
2: Das Buch setzt nicht nur auf klassische Vorlesemomente. An mehreren Stellen verbindet es die Geschichten mit digitalen Elementen.
1: In jedem Kapitel singt Murmeldick ein Räuberlied und das kann man beim Vorlesen dann über QR-Code dann abspielen.
2: Eine der Vorlieben des Räubers im Buch ist Kaffee. So entstand die Kooperation mit der Dresdner Kaffeerösterei und Geschäftsführer Carsten Lehmann. Dabei sind sogar 2 eigene Kaffeekreationen entstanden.
3: Einfach die Idee mit dem Kaffee, also sprich den Kaffee für die kleinen Räuber und den Kaffee für die großen Räuber. Und das Spannende für uns war natürlich, das Produkt für die kleinen Räuber, der Kaffee, ist natürlich ohne Koffein was zu kreieren. Simpel jetzt nur entkoffeinierten Kaffee, haben wir gedacht, das passt nicht, soll ja irgendwo ein bisschen in die süßliche Richtung gehen. Deswegen haben wir uns für die Süßlupine entschieden, mit Kakao eine Mischung. Und das ist hervorragend gelungen, es schmeckt. Wir haben Tests gemacht, also Kinder haben gesagt, gab auch einige, die gesagt haben, okay, ist jetzt nicht mein Ding.
2: Aus der Idee ist inzwischen also mehr geworden als nur eine Figur im Buch. Und auch die ersten Reaktionen zeigen, der Räuber Murmeldick kommt offenbar gut an.
1: Der Buchladen Wilsdruff hat mir gestern gesagt, dass sie schon am ersten Tag ausverkauft waren. Deswegen warten wir mal ab, wie sich das in den anderen Buchläden entwickelt. Aber es ist eine Fortsetzung geplant. Und vor allen Dingen, weil es mir auch selbst beim Schreiben Spaß macht.
2: Damit bleibt es wahrscheinlich nicht bei diesem einen Abenteuer vom Räuber Murmeldick. Die erste Geschichte ist erzählt und die nächste Räuberei offenbar schon in Planung.

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6: Nachrichten. In Deutschland hat der Anteil der Kaiserschnittgeburten im Jahr 2024 einen neuen Höchststand erreicht. Laut dem Statistischen Bundesamt wurde jede dritte Geburt in Kliniken per Kaiserschnitt durchgeführt, was eine Quote von 33% entspricht. Sachsen verzeichnet dabei die niedrigste Rate mit nur 27,4%, gefolgt von Brandenburg und Berlin. Auf dem Gelände der Freiwilligen Feuerwehr in Frohburg ist es zu einem Brand gekommen. Die Polizei berichtet, dass eine Mülltonne aus ungeklärter Ursache Feuer gefangen hat. Dabei wurden ein Gabelstapler und ein Roller beschädigt. Die Feuerwehrleute konnten den Brand jedoch schnell löschen. In Sachsen sind die Fahrraddiebstähle im Jahr 2025 zurückgegangen. Dennoch bleibt der Schaden hoch. Das Landeskriminalamt Sachsen teilt mit, dass rund 13.133 Fälle erfasst wurden. Ein Rückgang um rund 2.660 Fälle im Vergleich zum Vorjahr. Trotz des Rückgangs beläuft sich der Schaden durch gestohlene Fahrräder auf über 20 Millionen Euro. Leipzig bleibt die Hochburg für Fahrraddiebstähle mit mehr als 6.600 Fällen im Jahr 2025.

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6: Nachrichten. In Deutschland hat der Anteil der Kaiserschnittgeburten im Jahr 2024 einen neuen Höchststand erreicht. Laut dem Statistischen Bundesamt wurde jede dritte Geburt in Kliniken per Kaiserschnitt durchgeführt, was eine Quote von 33% entspricht. Sachsen verzeichnet dabei die niedrigste Rate mit nur 27,4%, gefolgt von Brandenburg und Berlin. Auf dem Gelände der Freiwilligen Feuerwehr in Frohburg ist es zu einem Brand gekommen. Die Polizei berichtet, dass eine Mülltonne aus ungeklärter Ursache Feuer gefangen hat. Dabei wurden ein Gabelstapler und ein Roller beschädigt. Die Feuerwehrleute konnten den Brand jedoch schnell löschen. In Sachsen sind die Fahrraddiebstähle im Jahr 2025 zurückgegangen. Dennoch bleibt der Schaden hoch. Das Landeskriminalamt Sachsen teilt mit, dass rund 13.133 Fälle erfasst wurden. Ein Rückgang um rund 2.660 Fälle im Vergleich zum Vorjahr. Trotz des Rückgangs beläuft sich der Schaden durch gestohlene Fahrräder auf über 20 Millionen Euro. Leipzig bleibt die Hochburg für Fahrraddiebstähle.

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1: Wenn Zigarrenkisten zu Musikinstrumenten werden, dann ist Thorsten Turinski an der Stelle hier in Chemnitz. Herr Turinski, Sie machen aus, ja, ich habe es gerade gesagt, aus Zigarrenkisten Instrumente oder besser gesagt Gitarren. Wo kam die Idee her? Wie sind Sie denn auf so eine außergewöhnliche Idee auch gekommen?
2: Das ist natürlich nicht so gewesen, dass ich eines Tages früh aufgewacht bin und gesagt habe, ich baue jetzt Zigarrenkisten getan, sondern das ist eigentlich was mich schon mein Leben lang begleitet. Also ich bin als Musiker schon sehr lange aktiv und ich finde den Gedanken, dass man sich Instrumente selber baut, den finde ich sehr charmant. Und es ist auch immer viel Neugier dabei. Also Neugier in dem Sinne, wie klingt so ein Instrument, aber Neugier auch in dem Sinne, kann ich sowas selber fertigen? Also kann ich mit meinen Händen ein Instrument bauen, was dann auch spielfähig ist und was dann auch funktioniert? Also im Grunde ist es Neugier.
1: Gab es da besondere Learnings, die Sie festgestellt haben, wo Sie gesagt haben, oh ja, das ging ganz klar nach hinten los?
2: Ja, also mein erstes Instrument ist tatsächlich beim Stimmen zerbrochen. Also man muss sich das so vorstellen, dass die Saiten natürlich auch einen bestimmten Zug entwickeln. Und das Instrument hat quasi gesagt, der Klügere gibt nach und ist kaputt gegangen. Das habe ich dann weggeschmissen, das kaputte Instrument. Und habe dann halt mit der Nummer 2 und der Nummer 3 halt bestimmte Dinge verändert. Und ja, dann hat das irgendwann funktioniert. Die werden auch immer besser, die Instrumente, die ich baue. Also man lernt auch tatsächlich dazu, das stimmt, ja.
1: Ich habe gesehen, bei den Exemplaren, die Sie mitgebracht haben, keines gleicht dem anderen. Bauen Sie das alles um? Wo kommt das her? Wie stellen Sie das an? Wo holen Sie die Inspiration vielleicht auch her?
2: Also das sind jetzt ganz viele Fragen, ne? Also generell ist es so, dass ich sowohl hier in Chemnitz als auch in Dresden und in Leipzig Tabakhändler haben, die mich oder Zigarrenhändler haben, die mich schon kennen. Und da kann ich tatsächlich anrufen und fragen, ob es schöne Kisten gibt, die sie für mich zur Seite gelegt haben oder zur Seite legen könnten. Das ist die eine Sache. Natürlich bin ich auch, wenn ich unterwegs bin, immer auf Google Maps und gucke, wo Tabak- und Zigarrenläden sind und rufe die dann im Vorfeld an, ob ich was kriegen kann. Und dann inspiriert mich natürlich die Kiste selber, was damit zu bauen. Und dann gibt es natürlich auch eine kleine Community. Also das ist in Deutschland vielleicht nicht so verbreitet wie in anderen Ländern, wo das eigentlich herkommt. Aber es gibt schon Leute, wo man sich unterhält und wo man sagt, wo beziehst du deine Tonabnehmer, wo beziehst du dieses, wo beziehst du jenes. Und ich habe auch tatsächlich die Hälse, wenn ich die selber baue, auch aus dem Tonholz, also aus dem Musikinstrumentenholzhandel. Also dann hole ich schon auch vernünftiges Material, damit man auch einen guten Klang hat und auch eine gewisse Stabilität, also dass die Instrumente auch gut spielbar sind. Das ist für mich wichtig.

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1: LKW-Stau, Lärm und blockierte Zufahrtsstraße. Vor dem Zollamt Dresden, einem kleinen Gelände in der Nähe eines Wohngebiets, wurde es zuletzt wieder eng. Für die Zollabfertigung strömen etliche LKWs auf den Hof der Bundesbehörde und verstopfen so die umliegenden schmalen Zufahrtsstraßen. Zuletzt wurde mit einem Interimsparkplatz am Hammerweg 25, auf dem die LKWs auf die Abfertigung warten konnten, Abhilfe geschaffen. Doch damit ist seit dem 22. April Schluss. Warum? Das erklärt Pressesprecher Daniel Heine.
2: Dass eben dieser Standort tatsächlich nur eine Lösung auf Zeit war, nämlich auf die Zeit, wo die Stauffenbergallee saniert wurde. Und diese Sanierung ist nun abgeschlossen und damit endet auch das Interim und der Parkplatz fällt weg. Der zweite Grund, warum er wegfällt, ist, dass eben dieser Interimstandort selbst tatsächlich jetzt für andere Nutzungen dringend gebraucht wird, nämlich von der Sachsenenergie für die Ertüchtigung der Versorgung für den Dresdner Nordraum, in dem ja die ganzen großen Ansiedlungen der Chipindustrie vonstatten gehen und hier quasi jetzt auch auf die nächsten Jahre wichtige Baumaßnahmen anstehen.
1: Das Zollamt Dresden antwortete uns auf Anfrage zur aktuellen Situation rund um das Gelände Folgendes.
3: Zwischen dem 22. und dem 29. April 2026 erschienen im Schnitt ca. 50 Lkw zur Abfertigung am Zollamt Dresden. Alle Fahrzeuge nutzten dabei den hierfür vorgesehenen Amtsplatz, die Parkfläche direkt am Zollamtsgebäude. Zu keinem Zeitpunkt kam es zu einem durch den Zoll verursachten Rückstau. Aufgrund des kurzen Betrachtungszeitraums können momentan keine tendenziellen Aussagen zur Entwicklung des Verkehrs oder des Abfertigungsaufkommens getroffen werden.
1: Vor Ort zeigte sich teilweise ein anderes Bild. Schon kurze Zeit nach dem Wegfall des Interimsparkplatzes zieht sich erneut eine lange LKW-Schlange durch die Hartmut-Dost-Straße vor dem Zollamt. Klar ist, allen Beteiligten ist bewusst, dass eine schnelle Lösung gebraucht wird.
2: Also die Ersatzstandortsuche, die begann tatsächlich schon vor dem Interim. Also wir sind schon seit 4 Jahren jetzt als Verwaltung hier in der Prüfung und haben insgesamt 13 verschiedene Standorte betrachtet und mit den Stadträten und Stadträten diskutiert. Hier gab es dann im Detail natürlich bei jedem Standort Vor- und Nachteile, die dann in der Gesamtabwägung eben dazu geführt haben, dass sich zu keinem durchgerungen werden kann.
1: Die Verwaltung um Baubürgermeister Stefan Kühn hatte lange einen Neubau des gesamten Zollamtes auf einem Areal an der Ecke Kötschenbroder Straße-Washingtonstraße favorisiert. Eine Mehrheit im Stadtrat gab es für diesen Vorschlag allerdings nie, erklärt Stadträtin Heike Arnert.
4: Schon seit Jahren soll das Zollamt aufgrund dieser katastrophalen Zustände hier umziehen. Allerdings hat der Stadtrat schon seit Jahren immer wieder deutlich gemacht, dass das nicht mehrheitsfähig ist und dass das auch nicht finanzierbar ist. Wir reden hier von 8 Millionen Euro, die dieser Platz kosten soll. Stand heute, also 300 Euro pro Quadratmeter, ist wirklich nicht abbildbar im Haushalt.
1: Nachdem über Jahre keine Einigung gefunden wurde, hat das Bundesfinanzministerium das Verfahren wegen Erfolglosigkeit beendet. Stattdessen rückt nun eine andere Übergangslösung in den Fokus.
4: Wir haben gemeinsam mit den Kollegen von SPD und Tim Zastrow einen Vorschlag unterbreitet, gleich um die Ecke ein Areal der Stadt Dresden zu nutzen. Hier möchte die Sachsenenergie ein Umspannwerk bauen. Das ist geplant, aber nicht vor 2030. Und auf diesem Areal könnte man sehr schnell einen Interimsplatz wieder einrichten.
1: Konkret geht es dabei um ein 6.000 Quadratmeter großes Gebiet westlich der Kreuzung Hammerweg-Stauffenbergallee. Ob die Sachsenenergie dem zustimmen würde, ist noch nicht abschließend geklärt.
5: Abschließend bleibt anzumerken, dass ohne eine vertiefte Prüfung der Grundstücksunterlagen derzeit keine Aussage dazu getroffen werden kann, inwieweit allgemeine und grundlegende Arbeiten zur Herrichtung des Grundstücks für ein Umspannwerk gegebenenfalls vorgezogen und somit auch der Realisierung eines Interimsparkplatzes dienlich sein könnten. Sollte dies nach Prüfung möglich und Wunsch der Stadt sein, wäre für Sachsenenergie eine Beteiligung denkbar, sofern dadurch keine Mehrkosten gegenüber der reinen Errichtung des Umspannwerkes entstehen.
1: Die Abstimmung über einen neuen Interimsparkplatz auf dem Gelände des zukünftigen Umspannwerkes ist für die nächste Stadtratssitzung am 4. Juni angesetzt. Dann wird sich entscheiden, wie es mit dem Verkehrschaos vor dem Dresdner Zollamt weitergeht.

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2: Ja, ich hatte nie vor, ein Kinderbuch zu schreiben, aber plötzlich war da dieser Name Murmeldick und dann ging irgendwie alles wie von selbst.
3: Aus einer spontanen Idee zwischen den Feiertagen ist ein Kinderbuchprojekt entstanden. Geschichten vom Räuber Murmeldick. Geschrieben hat es der Dresdner Autor Matthias Fuhrland. Und das in einer räuberischen Geschwindigkeit.
2: Das Buch habe ich innerhalb von 10 Tagen in der Rohfassung geschrieben. Und dann hat es etwa ein halbes Jahr gedauert, noch die Bilder zu machen mit der Illustratorin zusammen.
3: Die Bilder zum Buch sind gemeinsam mit der Illustratorin Julia Kössler entstanden. Text und Zeichnungen bilden dabei eine Einheit. Aber worum geht es in den Geschichten von Räuber Murmeldick eigentlich?
2: Das Buch ist ein Vorlesebuch für Kinder zwischen 4 und 9 Jahren und beinhaltet 9 Geschichten über das ganze Jahr verteilt vom Räuber Murmeldick und seiner Bande. Und Murmeldick nimmt sich immer vor, etwas zu klauen, von dem andere sagen, das kann man doch gar nicht klauen, das ist unmöglich. Und das motiviert ihn natürlich umso mehr und er schafft es immer, selbst am Ende der Geschichte zu glauben, dass er der beste Räuber aller Zeiten ist. Und urteilen Sie selbst.
3: Das Buch setzt nicht nur auf klassische Vorlesemomente. An mehreren Stellen verbindet es die Geschichten mit digitalen Elementen.
2: In jedem Kapitel singt Murmeldick ein Räuberlied und das kann man beim Vorlesen dann über QR-Code dann abspielen.
3: Eine der Vorlieben des Räubers im Buch ist Kaffee. So entstand die Kooperation mit der Dresdner Kaffeerösterei und Geschäftsführer Carsten Lehmann. Dabei sind sogar 2 eigene Kaffeekreationen entstanden.
4: Einfach die Idee mit dem Kaffee, also sprich den Kaffee für die kleinen Räuber und den Kaffee für die großen Räuber. Und das Spannende für uns war natürlich, das Produkt für die kleinen Räuber, der Kaffee, ist natürlich ohne Koffein was zu kreieren. Simpel jetzt nur entkoffeinierten Kaffee, haben wir gedacht, das passt nicht, soll ja irgendwo ein bisschen in die süßliche Richtung gehen. Deswegen haben wir uns für die Süßlupine entschieden, mit Kakao eine Mischung. Und das ist hervorragend gelungen, es schmeckt. Wir haben Tests gemacht, also Kinder haben gesagt, gab auch einige, die gesagt haben, okay, ist jetzt nicht mein Ding.
3: Aus der Idee ist inzwischen also mehr geworden als nur eine Figur im Buch. Und auch die ersten Reaktionen zeigen, der Räuber Murmeldick kommt offenbar gut an.
2: Der Buchladen Wilsdruff hat mir gestern gesagt, dass sie schon am ersten Tag ausverkauft waren. Deswegen warten wir mal ab, wie sich das in den anderen Buchläden entwickelt. Aber es ist eine Fortsetzung geplant. Und vor allen Dingen, weil es mir auch selbst beim Schreiben Spaß macht.
3: Damit bleibt es wahrscheinlich nicht bei diesem einen Abenteuer vom Räuber Murmeldick. Die erste Geschichte ist erzählt und die nächste Räuberei offenbar schon in Planung.

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8: Nachrichten. In Deutschland hat der Anteil der Kaiserschnittgeburten im Jahr 2024 einen neuen Höchststand erreicht. Laut dem Statistischen Bundesamt wurde jede dritte Geburt in Kliniken per Kaiserschnitt durchgeführt, was eine Quote von 33% entspricht. Sachsen verzeichnet dabei die niedrigste Rate mit nur 27,4%, gefolgt von Brandenburg und Berlin. Auf dem Gelände der Freiwilligen Feuerwehr in Frohburg ist es zu einem Brand gekommen. Die Polizei berichtet, dass eine Mülltonne aus ungeklärter Ursache Feuer gefangen hat. Dabei wurden ein Gabelstapler und ein Roller beschädigt. Die Feuerwehrleute konnten den Brand jedoch schnell löschen. In Sachsen sind die Fahrraddiebstähle im Jahr 2025 zurückgegangen. Dennoch bleibt der Schaden hoch. Das Landeskriminalamt Sachsen teilt mit, dass rund 13.133 Fälle erfasst wurden. Ein Rückgang um rund 2.660 Fälle im Vergleich zum Vorjahr. Trotz des Rückgangs beläuft sich der Schaden durch gestohlene Fahrräder auf über 20 Millionen Euro. Leipzig bleibt die Hochburg für Fahrraddiebstähle mit mehr als 6.600 Fällen im Jahr 2025.

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6: Nachrichten. In Deutschland hat der Anteil der Kaiserschnittgeburten im Jahr 2024 einen neuen Höchststand erreicht. Laut dem Statistischen Bundesamt wurde jede dritte Geburt in Kliniken per Kaiserschnitt durchgeführt, was eine Quote von 33% entspricht. Sachsen verzeichnet dabei die niedrigste Rate mit nur 27,4%, gefolgt von Brandenburg und Berlin. Auf dem Gelände der Freiwilligen Feuerwehr in Frohburg ist es zu einem Brand gekommen. Die Polizei berichtet, dass eine Mülltonne aus ungeklärter Ursache Feuer gefangen hat. Dabei wurden ein Gabelstapler und ein Roller beschädigt. Die Feuerwehrleute konnten den Brand jedoch schnell löschen. In Sachsen sind die Fahrraddiebstähle im Jahr 2025 zurückgegangen. Dennoch bleibt der Schaden hoch. Das Landeskriminalamt Sachsen teilt mit, dass rund 13.133 Fälle erfasst wurden. Ein Rückgang um rund 2.660 Fälle im Vergleich zum Vorjahr. Trotz des Rückgangs beläuft sich der Schaden durch gestohlene Fahrräder auf über 20 Millionen Euro. Leipzig bleibt die Hochburg für Fahrraddiebstähle mit mehr als 6.600 Fällen im Jahr 2025.

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2: Wenn Zigarrenkisten zu Musikinstrumenten werden, dann ist Thorsten Turinski an der Stelle hier in Chemnitz. Herr Turinski, Sie machen aus, ja, ich habe es gerade gesagt, aus Zigarrenkisten Instrumente oder besser gesagt Gitarren. Wo kam die Idee her? Wie sind Sie denn auf so eine außergewöhnliche Idee auch gekommen?
3: Das ist natürlich nicht so gewesen, dass ich eines Tages früh aufgewacht bin und gesagt habe, ich baue jetzt Zigarrenkisten getan, sondern das ist eigentlich was, was mich schon mein Leben lang begleitet. Also ich bin als Musiker schon sehr lange aktiv und ich finde den Gedanken, dass man sich Instrumente selber baut, den finde ich sehr charmant. Und es ist auch immer viel Neugier dabei. Also Neugier in dem Sinne, wie klingt so ein Instrument, aber Neugier auch in dem Sinne, kann ich sowas selber fertigen? Also kann ich mit meinen Händen ein Instrument bauen, was dann auch spielfähig ist und was dann auch funktioniert? Also im Grunde ist es Neugier.
2: Gab es da besondere Learnings, die Sie festgestellt haben, wo Sie gesagt haben, oh ja, das ging ganz klar nach hinten los?
3: Ja, also mein erstes Instrument ist tatsächlich beim Stimmen zerbrochen. Also man muss sich das so vorstellen, dass die Saiten natürlich auch einen bestimmten Zug entwickeln und das Instrument hat quasi gesagt, der Klügere gibt nach und ist kaputt gegangen. Das habe ich dann weggeschmissen, das kaputte Instrument, und habe dann halt mit der Nummer 2 und der Nummer 3 halt bestimmte Dinge verändert und ja, dann hat das irgendwann funktioniert. Die werden auch immer besser, die Instrumente, die ich baue. Also man lernt auch tatsächlich dazu, das stimmt, ja.
2: Ich habe gesehen, bei den Exemplaren, die Sie mitgebracht haben, keines gleich dem anderen. Bauen Sie das alles um? Wo kommt das her? Wie stellen Sie das an? Wo holen Sie die Inspiration vielleicht auch her?
3: Also das sind jetzt ganz viele Fragen, ne? Also generell ist es so, dass ich sowohl hier in Chemnitz als auch in Dresden und in Leipzig Tabakhändler haben, die mich, oder Zigarrenhändler haben, die mich schon kennen. Und da kann ich tatsächlich anrufen und fragen, ob es schöne Kisten gibt, die sie für mich zur Seite gelegt haben oder zur Seite legen könnten. Das ist die eine Sache. Natürlich bin ich auch, wenn ich unterwegs bin, immer auf Google Maps und gucke, wo Tabak- und Zigarrenläden sind und rufe die dann im Vorfeld an, ob ich was kriegen kann. Und dann inspiriert mich natürlich die Kiste selber, was damit zu bauen. Und dann gibt es natürlich auch eine kleine Community. Also das ist in Deutschland vielleicht nicht so verbreitet wie in anderen Ländern, wo das eigentlich herkommt. Aber es gibt schon Leute, wo man sich unterhält und wo man sagt, wo beziehst du deine Tonabnehmer, wo beziehst du dieses, wo beziehst du jenes. Und ich habe auch tatsächlich die Hälse, wenn ich die selber baue, auch aus dem Tonholz, also aus dem Musikinstrumentenholz handle. Also dann hole ich schon auch vernünftiges Material, damit man auch einen guten Klang hat und auch eine gewisse Stabilität, also dass die Instrumente auch gut spielbar sind. Das ist für mich wichtig.

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2: LKW-Stau, Lärm und blockierte Zufahrtsstraße. Vor dem Zollamt Dresden, einem kleinen Gelände in der Nähe eines Wohngebiets, wurde es zuletzt wieder eng. Für die Zollabfertigung strömen etliche LKWs auf den Hof der Bundesbehörde und verstopfen so die umliegenden schmalen Zufahrtsstraßen. Zuletzt wurde mit einem Interimsparkplatz am Hammerweg 25, auf dem die LKWs auf die Abfertigung warten konnten, Abhilfe geschaffen. Doch damit ist seit dem 22. April Schluss. Warum? Das erklärt Pressesprecher Daniel Heine.
3: Dass eben dieser Standort tatsächlich nur eine Lösung auf Zeit war, nämlich auf die Zeit, wo die Stauffenbergallee saniert wurde. Und diese Sanierung ist nun abgeschlossen und damit endet auch das Interim und der Parkplatz fällt weg. Der zweite Grund, warum er wegfällt, ist, dass eben dieser Interimstandort selbst tatsächlich jetzt für andere Nutzungen dringend gebraucht wird, nämlich von der Sachsenenergie für die Ertüchtigung der Versorgung für den Dresdner Nordraum, in dem ja die ganzen großen Ansiedlungen der Chipindustrie vonstatten gehen und hier quasi jetzt auch auf die nächsten Jahre wichtige Baumaßnahmen anstehen.
2: Das Zollamt Dresden antwortete uns auf Anfrage zur aktuellen Situation rund um das Gelände folgendes.
4: Zwischen dem 22. und dem 29. April 2026 erschienen im Schnitt ca. 50 Lkw zur Abfertigung am Zollamt Dresden. Alle Fahrzeuge nutzten dabei den hierfür vorgesehenen Amtsplatz, die Parkfläche direkt am Zollamtsgebäude. Zu keinem Zeitpunkt kam es zu einem durch den Zoll verursachten Rückstau. Aufgrund des kurzen Betrachtungszeitraums können momentan keine tendenziellen Aussagen zur Entwicklung des Verkehrs oder des Abfertigungsaufkommens getroffen werden.
2: Vor Ort zeigte sich teilweise ein anderes Bild. Schon kurze Zeit nach dem Wegfall des Interimsparkplatzes zieht sich erneut eine lange LKW-Schlange durch die Hartmut-Dost-Straße vor dem Zollamt. Klar ist, allen Beteiligten ist bewusst, dass eine schnelle Lösung gebraucht wird.
3: Also die Ersatzstandortsuche, die begann tatsächlich schon vor dem Interim. Also wir sind schon seit 4 Jahren jetzt als Verwaltung hier in der Prüfung und haben insgesamt 13 verschiedene Standorte betrachtet und mit den Stadträten und Stadträten diskutiert. Hier gab es dann im Detail natürlich bei jedem Standort Vor- und Nachteile, die dann in der Gesamtabwägung eben dazu geführt haben, dass sich zu keinem durchgerungen werden kann.
2: Die Verwaltung um Baubürgermeister Stefan Kühn hatte lange einen Neubau des gesamten Zollamtes auf einem Areal an der Ecke Kötschenbroder Straße, Washingtonstraße favorisiert. Eine Mehrheit im Stadtrat gab es für diesen Vorschlag allerdings nie, erklärt Stadträtin Heike Arnert.
5: Schon seit Jahren soll das Zollamt aufgrund dieser katastrophalen Zustände hier umziehen. Allerdings hat der Stadtrat schon seit Jahren immer wieder deutlich gemacht, dass das nicht mehrheitsfähig ist und dass das auch nicht finanzierbar ist. Wir reden hier von 8 Millionen Euro, die dieser Platz kosten soll. Stand heute, also 300 Euro pro Quadratmeter, ist wirklich nicht abbildbar im Haushalt.
2: Nachdem über Jahre keine Einigung gefunden wurde, hat das Bundesfinanzministerium das Verfahren wegen Erfolglosigkeit beendet. Stattdessen rückt nun eine andere Übergangslösung in den Fokus.
5: Wir haben gemeinsam mit den Kollegen von SPD und Tim Zastrow einen Vorschlag unterbreitet, gleich um die Ecke ein Areal der Stadt Dresden zu nutzen. Hier möchte die Sachsenenergie ein Umspannwerk bauen. Das ist geplant, aber nicht vor 2030. Und auf diesem Areal könnte man sehr schnell einen Interimsplatz wieder einrichten.
2: Konkret geht es dabei um ein 6.000 Quadratmeter großes Gebiet westlich der Kreuzung Hammerweg-Stauffenbergallee. Ob die Sachsenenergie dem zustimmen würde, ist noch nicht abschließend geklärt.
6: Abschließend bleibt anzumerken, dass ohne eine vertiefte Prüfung der Grundstücksunterlagen derzeit keine Aussage dazu getroffen werden kann, inwieweit allgemeine und grundlegende Arbeiten zur Herrichtung des Grundstücks für ein Umspannwerk gegebenenfalls vorgezogen und somit auch der Realisierung eines Interimsparkplatzes dienlich sein könnten. Sollte dies nach Prüfung möglich und Wunsch der Stadt sein, wäre für Sachsenenergie eine Beteiligung denkbar, sofern dadurch keine Mehrkosten gegenüber der reinen Errichtung des Umspannwerkes entstehen.
2: Die Abstimmung über einen neuen Interimsparkplatz auf dem Gelände des zukünftigen Umspannwerkes ist für die nächste Stadtratssitzung am 4. Juni angesetzt. Dann wird sich entscheiden, wie es mit dem Verkehrschaos vor dem Dresdner Zollamt weitergeht.

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1: Ja, ich hatte nie vor, ein Kinderbuch zu schreiben, aber plötzlich war da dieser Name Murmeldick und dann ging irgendwie alles wie von selbst.
2: Aus einer spontanen Idee zwischen den Feiertagen ist ein Kinderbuchprojekt entstanden. Geschichten vom Räuber Murmeldick. Geschrieben hat es der Dresdner Autor Matthias Fuhrland. Und das in einer räuberischen Geschwindigkeit.
1: Das Buch habe ich innerhalb von 10 Tagen in der Rohfassung geschrieben. Und dann hat es etwa ein halbes Jahr gedauert, noch die Bilder zu machen mit der Illustratorin zusammen.
2: Die Bilder zum Buch sind gemeinsam mit der Illustratorin Julia Kössler entstanden. Text und Zeichnungen bilden dabei eine Einheit. Aber worum geht es in den Geschichten von Räuber Murmeldick eigentlich?
1: Das Buch ist ein Vorlesebuch für Kinder zwischen 4 und 9 Jahren und beinhaltet 9 Geschichten über das ganze Jahr verteilt vom Räuber Murmeldick und seiner Bande. Und Murmeldick nimmt sich immer vor, etwas zu klauen, von dem andere sagen, das kann man doch gar nicht klauen, das ist unmöglich. Und das motiviert ihn natürlich umso mehr und er schafft es immer, selbst am Ende der Geschichte zu glauben, dass er der beste Räuber aller Zeiten ist. Und urteilen Sie selbst.
2: Das Buch setzt nicht nur auf klassische Vorlesemomente. An mehreren Stellen verbindet es die Geschichten mit digitalen Elementen.
1: In jedem Kapitel singt Murmeldick ein Räuberlied und das kann man beim Vorlesen dann über QR-Code dann abspielen.
2: Eine der Vorlieben des Räubers im Buch ist Kaffee. So entstand die Kooperation mit der Dresdner Kaffeerösterei und Geschäftsführer Carsten Lehmann. Dabei sind sogar 2 eigene Kaffeekreationen entstanden.
3: Einfach die Idee mit dem Kaffee, also sprich den Kaffee für die kleinen Räuber und den Kaffee für die großen Räuber. Und das Spannende für uns war natürlich, das Produkt für die kleinen, also kleinen Räuber, der Kaffee, ist natürlich ohne Koffein was zu kreieren. Simpel jetzt nur entkoffeinierten Kaffee, haben wir gedacht, das passt nicht, es soll ja irgendwo ein bisschen in die süßliche Richtung gehen. Deswegen haben wir uns für die Süßlupine entschieden, mit Kakao eine Mischung. Und das ist hervorragend gelungen, es schmeckt. Wir haben Tests gemacht, also Kinder haben gesagt, gab auch einige, die gesagt haben, okay, ist jetzt nicht mein Ding.
2: Aus der Idee ist inzwischen also mehr geworden als nur eine Figur im Buch. Und auch die ersten Reaktionen zeigen, der Räuber Murmeldick kommt offenbar gut an.
1: Der Buchladen in Wilsdruf hat mir gestern gesagt, dass sie schon am ersten Tag ausverkauft waren. Deswegen warten wir mal ab, wie sich das in den anderen Buchläden entwickelt. Aber es ist eine Fortsetzung geplant. Und vor allen Dingen, weil es mir auch selbst beim Schreiben Spaß macht.
2: Damit bleibt es wahrscheinlich nicht bei diesem einen Abenteuer vom Räuber Murmeldick. Die erste Geschichte ist erzählt und die nächste Räuberei offenbar schon in Planung.

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7: Nachrichten. In Deutschland hat der Anteil der Kaiserschnittgeburten im Jahr 2024 einen neuen Höchststand erreicht. Laut dem Statistischen Bundesamt wurde jede dritte Geburt in Kliniken per Kaiserschnitt durchgeführt, was eine Quote von 33% entspricht. Sachsen verzeichnet dabei die niedrigste Rate mit nur 27,4%, gefolgt von Brandenburg und Berlin. Auf dem Gelände der Freiwilligen Feuerwehr in Frohburg ist es zu einem Brand gekommen. Die Polizei berichtet, dass eine Mülltonne aus ungeklärter Ursache Feuer gefangen hat. Dabei wurden ein Gabelstapler und ein Roller beschädigt. Die Feuerwehrleute konnten den Brand jedoch schnell löschen. In Sachsen sind die Fahrraddiebstähle im Jahr 2025 zurückgegangen. Dennoch bleibt der Schaden hoch. Das Landeskriminalamt Sachsen teilt mit, dass rund 13.133 Fälle erfasst wurden. Ein Rückgang um rund 2.660 Fälle im Vergleich zum Vorjahr. Trotz des Rückgangs beläuft sich der Schaden durch gestohlene Fahrräder auf über 20 Millionen Euro. Leipzig bleibt die Hochburg für Fahrraddiebstähle mit mehr als 6.600 Fällen im Jahr 2025.

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6: Nachrichten. In Deutschland hat der Anteil der Kaiserschnittgeburten im Jahr 2024 einen neuen Höchststand erreicht. Laut dem Statistischen Bundesamt wurde jede dritte Geburt in Kliniken per Kaiserschnitt durchgeführt, was eine Quote von 33% entspricht. Sachsen verzeichnet dabei die niedrigste Rate mit nur 27,4%, gefolgt von Brandenburg und Berlin. Auf dem Gelände der Freiwilligen Feuerwehr in Frohburg ist es zu einem Brand gekommen. Die Polizei berichtet, dass eine Mülltonne aus ungeklärter Ursache Feuer gefangen hat. Dabei wurden ein Gabelstapler und ein Roller beschädigt. Die Feuerwehrleute konnten den Brand jedoch schnell löschen. In Sachsen sind die Fahrraddiebstähle im Jahr 2025 zurückgegangen. Dennoch bleibt der Schaden hoch. Das Landeskriminalamt Sachsen teilt mit, dass rund 13.133 Fälle erfasst wurden. Ein Rückgang um rund 2.660 Fälle im Vergleich zum Vorjahr. Trotz des Rückgangs beläuft sich der Schaden durch gestohlene Fahrräder auf über 20 Millionen Euro. Leipzig bleibt die Hochburg für Fahrraddiebstähle mit mehr als 6.600 Fällen im Jahr 2025.

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2: Es wird uns ja sozusagen aus ländlichen Regionen wird uns oft sozusagen entgegengehalten, dass die Energiewende vor allen Dingen dort stattfindet.
3: An der Radeburger Straße soll nun auch Dresden einen sichtbaren Beitrag zur Energiewende leisten. Sachsen Energie hat hier gemeinsam mit der Stadt einen neuen Photovoltaikpark eingeweiht. Vor Ort erklären Sachsen Energievorstand Dr. Axel Kuno und Umweltbürgermeisterin Eva Jänigen, warum gerade dieser Standort besonders ist.
4: Also früher war das hier ein Sandtag.

0: Neubau und in DDR-Zeiten ist dann der ganze Hausmüll da einfach reingekippt worden und zum Schluss war das ein großer stinkender Berg. Gott sei Dank ist der jetzt abgeschlossen und wir nutzen den jetzt sinnvoll nach.
1: Die Anlage ist die größte innerstädtische Photovoltaikanlage von Sachsen Energie in Dresden und soll jährlich rund 2000 Megawattstunden Strom erzeugen.
2: Wir haben hier eine direkte Anbindung an das 20 kV-Netz, also an das Mittelspannungsnetz in Dresden. Also der Strom geht mehr oder weniger unmittelbar in das Dresdner Stromnetz und damit in die Dresdner Haushalte und Gewerbebetriebe.
1: Das Projekt ist gemeinsam mit der Stadt entstanden, die unter anderem die Fläche zur Verfügung stellte.
2: Die Kosten 1,5 Millionen Euro betragen mit einer Förderung durch die Stadt von 500.000 Euro. Insofern kann man wirklich von einem Gemeinschaftsprojekt sprechen.
1: Bis die Anlage tatsächlich gebaut werden konnte, braucht es allerdings rund 4 Jahre.
2: Also insgesamt sind wir, glaube ich, tatsächlich ein bisschen aufwendig in Deutschland. Das ist schon so, aber bei PV-Anlagen, da gibt es wirklich Genehmigungsprivilegien. Da dürfen wir uns eigentlich nicht beschweren. Das kann sehr viel schneller gehen. Der Grund, aus dem es hier länger gedauert hat, ist, dass es hier ein bisschen komplizierter ist mit dem Untergrund. Wir haben hier eine ehemalige Deponie, einen Deponiekörper, der ist bloß, ich sag mal, abgedeckt so mit Erde, so 1,50 Meter. Und deswegen ist hier die Errichtung sozusagen komplizierter gewesen. Und man musste erst gucken, setzt das sich noch zum Beispiel? Also haben wir da noch Verwerfung oder ist auch die Abdeckung an jeder Stelle so stark oder ist sie vielleicht an manchen Stellen schwächer?
1: Auch der Naturschutz spielte bei der Planung eine wichtige Rolle.
0: Wir sind ja hier bei der alten Deponie direkt am Flora-Fauna-Habitat Heller. Also sehr wichtig, es gibt hier viele seltene Arten, viele Insekten, vieles Grün. Und dieser Südhang ist natürlich wichtig für die Biotopverbindung. Man sieht, wir halten das ein. Und durch den Klimawandel trocknet natürlich so ein Gebiet sehr aus. Und deshalb bringt der Schatten der PV-Anlage hier wirklich einen positiven Effekt.
1: Aus einem früheren Problemstandort wird damit ein Ort für saubere Energie. Der Solarpark an der Radeburger Straße soll Strom für rund 1000 Haushalte liefern und gleichzeitig zeigen, wie vorhandene Flächen in der Stadt neu genutzt werden können.

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1: Falten weg. Und das ohne Botox? Es sind feine Nadeln, die bis zu 1000 Mal pro Minute in die Haut einstechen können. Was zuerst super schmerzhaft klingen mag, ist sogar eine anerkannte Schönheitsbehandlung, der sich Menschen freiwillig aussetzen. Auch in Leipzig. Die Rede ist von Microneedling. Was genau bei Microneedling mit der Haut passiert, lasse ich mir von Kosmetikerin Feng Qi erklären.
2: Microneedling ist eine minimalinvasive Hautbehandlung, bei der mit sehr feinen Nadeln kontrollierte Mikroverletzungen der Haut zugefügt werden. Diese Mikroimpulse regen den natürlichen Regenerationsprozess an, wodurch vermehrt Kollagen und Elastin angeregt werden.
1: Kollagen und Elastin, das sind zwei Bausteine, die die Haut glatt und straff halten. Also kurz gefasst, jung. Aber woher kommt unsere Obsession mit der perfekten, jugendlich aussehenden Haut? Um dieser Frage auf den Grund zu gehen, spreche ich online mit dem Dermatologen Dr. Arndt Jacobi.
3: Das ist ja so ein bisschen ein Trend in unserer Gesellschaft heutzutage. Social Media trägt da natürlich auch einen ganz großen Anteil dabei,
4: sagt Dr. Arndt Jacobi, der Dermatologe. Dabei warnt er auch vor überzogenen Schönheitsidealen, die mitunter auf sozialen Netzwerken verbreitet werden.
3: Aber es gibt dann natürlich über Social Media oder Schönheitsideale, die überzogen sein können, kann das natürlich dann auch dahin gehen, dass manche sich vielleicht zu viel mit ihrem Körper beschäftigen oder das übertreiben. Es kommt wie immer aufs Maß an. Und Jugendlichkeit, der Wunsch, das ist natürlich alles nachvollziehbar.
1: Das bestätigt auch eine aktuelle Studie der Universität Innsbruck aus dem Jahr 2025, fand heraus, dass soziale Medien einen großen Einfluss auf Hautpflegeroutinen und die Wahrnehmung der eigenen Haut hätten. Dabei kam sie auch zu dem Schluss, dass viele Informationen im Internet ungenau oder nicht wissenschaftlich erwiesen seien, was sich darauf zurückführen lässt, dass Dermatologen im Vergleich zu Skinfluencern in den sozialen Medien deutlich unterrepräsentiert sind. Während meiner Recherche stoße ich auf Instagram-Nutzerinnen, die dabei auf Microneedling-Sets für zu Hause zurückgreifen und ihre Ergebnisse mit der Welt teilen. Die sogenannten Dermapens findet man teilweise schon für unter 50 Euro im Internet. Wirkt erstmal wie eine günstige und zeitlich flexible Alternative.
4: Aber wie sicher sind diese Anwendungen für daheim wirklich? Hautarzt Dr. Arndt Jacobi erklärt, warum die sogenannten Dermapens mit Vorsicht zu genießen sind.
3: Mit der Sterilität, das ist sicher schwieriger in der Heimanwendung zu gewährleisten wie in einer Arztpraxis. Wie stark macht man den Druck, dass man da wirklich auch nicht aus Versehen zu tief kommt, eine Blutung erzeugt, die man dann auch wieder von der Komplikation nicht so gut beherrschen kann und dass man eben vielleicht die ungeeignete Nadeltiefe hat. Und auch, dass man vielleicht zu starke Wirkstoffe dann noch aufträgt, die die Haut zusätzlich reizen und die Hautbarriere dann zusätzlich schädigen.
1: Okay, aber wie sieht dazu im Vergleich die kosmetische Microneedling-Behandlung aus? Kosmetikerin Feng Qi gibt mir einen Einblick in ihre Arbeit. Als erstes macht Qi eine Hautanalyse, um aktuelle Entzündungen ausschließen zu können.
2: In der Behandlung wird die Haut zunächst gründlich gereinigt und desinfiziert. Anschließend arbeite ich dann mit sterilen Einwegnadeln oder Einwegnadelmodulen. Während des Microneedlings wird außerdem ein speziell ausgewähltes Serum verwendet. Und durch die Mikrokanäle kann die Haut eben die Wirkstoffe in diesem Moment einfach besonders gut aufnehmen, wodurch sie gezielt mit regenerierenden oder feuchtigkeitsspendenden Inhaltsstoffen einfach unterstützt wird. Nach der Behandlung beruhige ich die Haut dann immer gern mit einer regenerierenden oder kühlenden Maske, um Rötungen zu reduzieren und auch die Hautbarriere zu unterstützen.
1: Auch in Leipzig werden Kosmetikbehandlungen angeboten. Um herauszufinden, wie beliebt sie aber auch außerhalb von Social Media sind, treffe ich mich mit Kosmetikerin Wenke Haubold. Sie hat schon seit 20 Jahren ihr eigenes Kosmetikstudio in Leipzig und bietet dort auch unter anderem Microneedling-Sessions an.
5: Sehr beliebt. Es wird im Frühling sehr gerne genommen. Im Herbst ist auch Hochsaison für ein Microneedling.
4: Und die Behandlung scheint bei vielen gut anzukommen. Und das unabhängig vom Alter.
5: Zielgruppe ist eigentlich fast allen Alters. Entweder in den jungen Alter sind es dann halt eher so ein bisschen Aknenarben. Oder eben halt, wenn dann die Damen ein bisschen mehr Geburtstage schon feiern durften, so die beginnende Hautalterung.
4: Die erfahrene Kosmetikerin Wenke Haubold betont aber auch, eine einzelne Behandlung reicht meistens nicht aus. Und auch wenn Microneedling als minimalinvasiv gilt, ganz ohne Risiko ist es nicht, so Dr. Jacobi. Meist sind es vorübergehende Reaktionen, wie ein Brennen auf der Haut, eine leichte Schwellung, kleine Blutungen und ein Spannungsgefühl.
3: Ähnlich wie beim Sonnenbrand fühlt sich das an, wenn die Haut gerötet ist, das klingt aber dann innerhalb weniger Tage ab.
4: Vorsichtig sein sollten laut Dr. Jacobi vor allem Menschen, die zu starker Narbenbildung neigen, Blutgerinnungsprobleme haben, bestimmte Medikamente einnehmen oder gerade einen Sonnenbrand haben. Auch bei sehr entzündlicher Akne, vielen sichtbaren Äderchen im Gesicht oder unkontrolliertem Diabetes sollte vorher genau geprüft werden, ob die Behandlung wirklich sinnvoll ist, so Dr. Jacobi. Der Trend zeigt, der Wunsch nach gesunder, glatter Haut bleibt. Wirtschaftsexperten zufolge ist Microneedling ein wachsender Markt. 2025 lag der Marktwert bei 677 Millionen US-Dollar. Tendenz steigend. Doch unabhängig von Trends entscheidet am Ende auch die Frage, dass aus einem Beauty-Versprechen eine Behandlung wird, die zur eigenen Haut passt.

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1: Es wird uns ja sozusagen aus ländlichen Regionen wird uns oft sozusagen entgegengehalten, dass die Energiewende vor allen Dingen dort stattfindet.
2: An der Radeburger Straße soll nun auch Dresden einen sichtbaren Beitrag zur Energiewende leisten. Sachsen Energie hat hier gemeinsam mit der Stadt einen neuen Photovoltaikpark eingeweiht. Vor Ort erklären Sachsen-Energie-Vorstand Dr. Axel Kuno und Umweltbürgermeisterin Eva Jänigen, warum gerade dieser Standort besonders ist.
3: Also früher war das hier ein Sandtagebau und in DDR-Zeiten ist dann der ganze Hausmüll da einfach reingekippt worden und zum Schluss war das ein großer stinkender Berg. Gott sei Dank ist der jetzt abgeschlossen und wir nutzen den jetzt sinnvoll nach.
2: Die Anlage ist die größte innerstädtische Photovoltaikanlage von Sachsen-Energie in Dresden und soll jährlich rund 2000 Megawattstunden Strom erzeugen.
1: Wir haben hier eine direkte Anbindung an das 20 kV-Netz, also an das Mittelspannungsnetz in Dresden. Also der Strom geht mehr oder weniger unmittelbar in das Dresdner Stromnetz und damit in die Dresdner Haushalte und Gewerbebetriebe.
2: Das Projekt ist gemeinsam mit der Stadt entstanden, die unter anderem die Fläche zur Verfügung stellte.
1: Die Kosten 1,5 Millionen Euro betragen und mit einer Förderung durch die Stadt von 500.000 Euro. Insofern kann man wirklich von einem Gemeinschaftsprojekt sprechen.
2: Bis die Anlage tatsächlich gebaut werden konnte, braucht es allerdings rund 4 Jahre.
1: Also insgesamt sind wir, glaube ich, tatsächlich ein bisschen aufwendig in Deutschland. Das ist schon so, aber bei PV-Anlagen, da gibt es wirklich Genehmigungsprivilegien. Da dürfen wir uns eigentlich nicht beschweren. Das kann sehr viel schneller gehen. Der Grund, aus dem es hier länger gedauert hat, ist, dass es hier ein bisschen komplizierter ist mit dem Untergrund. Wir haben hier eine ehemalige Deponie, einen Deponiekörper, der ist bloß, ich sag mal, abgedeckt so mit Erde, so 1,50 Meter. Und deswegen ist hier die Errichtung sozusagen komplizierter gewesen. Und man musste erst gucken, setzt das sich noch zum Beispiel? Also haben wir da noch Verwerfungen oder ist auch die Abdeckung an jeder Stelle so stark oder ist sie vielleicht an manchen Stellen schwächer?
2: Auch der Naturschutz spielte bei der Planung eine wichtige Rolle.
3: Wir sind ja hier bei der alten Deponie direkt am Flora-Fauna-Habitat Heller. Also sehr wichtig, es gibt hier viele seltene Arten, viele Insekten, vieles Grün. Und dieser Südhang ist natürlich wichtig für die Biotopverbindung. Man sieht, wir halten das ein. Und durch den Klimawandel trocknet natürlich so ein Gebiet sehr aus. Und deshalb bringt der Schatten der PV-Anlage hier wirklich einen positiven Effekt.
2: Aus einem früheren Problemstandort wird damit ein Ort für saubere Energie. Der Solarpark an der Radeburger Straße soll Strom für rund 1000 Haushalte liefern und gleichzeitig zeigen, wie vorhandene Flächen in der Stadt neu genutzt werden können.

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7: 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In Deutschland hat der Anteil der Kaiserschnittgeburten im Jahr 2024 einen neuen Höchststand erreicht. Laut dem Statistischen Bundesamt wurde jede dritte Geburt in Kliniken per Kaiserschnitt durchgeführt, was eine Quote von 33% entspricht. Sachsen verzeichnet dabei die niedrigste Rate mit nur 27,4%, gefolgt von Brandenburg und Berlin. Auf dem Gelände der Freiwilligen Feuerwehr in Frohburg ist es zu einem Brand gekommen. Die Polizei berichtet, dass eine Mülltonne aus ungeklärter Ursache Feuer gefangen hat. Dabei wurden ein Gabelstapler und ein Roller beschädigt. Die Feuerwehrleute konnten den Brand jedoch schnell löschen. In Sachsen sind die Fahrraddiebstähle im Jahr 2025 zurückgegangen. Dennoch bleibt der Schaden hoch. Das Landeskriminalamt Sachsen teilt mit, dass rund 13.133 Fälle erfasst wurden. Ein Rückgang um rund 2.660 Fälle im Vergleich zum Vorjahr. Trotz des Rückgangs beläuft sich der Schaden durch gestohlene Fahrräder auf über 20 Millionen Euro. Leipzig bleibt die Hochburg für Fahrraddiebstähle mit mehr als 6.600 Fällen im Jahr 2025.

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6: In Leipzig hat ein Auto mehrere Menschen in der Innenstadt erfasst. Zwei Personen sind dabei ums Leben gekommen und zwei weitere wurden schwer verletzt, wie ein Stadtsprecher mitteilte. Die Polizei hat den Fahrer festgenommen und betont, dass von ihm keine Gefahr mehr ausgeht. Sachsen hat seine Waldbrandbekämpfung weiter verstärkt. Innenminister Armin Schuster übergab am Montag 15 neue Tanklöschfahrzeuge an Katastrophenschutzeinheiten vor der Sächsischen Staatskanzlei in Dresden. 10 davon sind speziell für Waldbrandeinsätze ausgelegt, 5 sind Großtanklöschfahrzeuge. Diese Investition im Wert von 8 Millionen Euro folgt auf einen schweren Waldbrand bei Bad Schandau vor 4 Jahren und soll sicherstellen, dass jeder Landkreis über spezialisierte Löschzüge verfügt. Neue Fahrzeuge gingen unter anderem an die Landkreise Bautzen, Görlitz und Leipzig sowie den Erzgebirgskreis. Diese Woche treffen sich die Umweltminister von Bund und Ländern zur Frühjahrstagung in Leipzig. Sachsens Umweltminister Georg Ludwig von Breitenbuch betonte die Bedeutung des Schutzes unserer Lebensgrundlagen und den verantwortungsvollen Umgang mit Ressourcen. Auf der Agenda stehen Themen wie Meeresschutz, das Verbot von Einweg-E-Zigaretten und Gipsrecycling. Der Vorsitzende hob besonders den Wandel in den Braunkohleregionen hervor, bei dem der Wasserhaushalt eine zentrale Rolle spielt. Die Konferenz findet vom 6. bis 8. Mai statt.

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2: Also meine Mama ist immer für mich da und unterstützt mich wirklich in allen Dingen. Ich werde direkt emotional, weil es ist total schön.
3: Mitten in den Höfen am Brühl in Leipzig werden aus einer Muttertagsaktion plötzlich sehr persönliche Momente. Unter dem Motto Mama ist die Beste, weil, haben der Online-Blumenversand Flora Prima und die Halloren Schokoladenfabrik eine Muttertagsaktion nach Leipzig gebracht. Rund 200 Blumensträuße und jede Menge Pralinenpackungen wurden kostenlos verteilt. Dazu konnten Besucherinnen und Besucher an der Wall of Emotions aufschreiben, warum ihre Mutter für sie besonders ist. Zwischen Einkaufstüten, Innenstadttrubel und Wochenendplänen bleiben Menschen stehen. Einige lächeln, andere überlegen, manche kämpfen mit den Tränen. Für viele sind Mütter oft die stillen Heldinnen des Alltags.
4: Meine Mama ist die Beste, weil ich mich super mit ihr verstehe. Wir viel zusammen unternehmen und ich auch in meinem Alter noch immer zu meiner Mama gehen kann mit meinen Problemen und mit allem, was ich auf dem Herzen habe.
5: Das Beste an meiner Mama ist, dass ich sie alles fragen kann zu Sachen, zu denen ich vielleicht noch nicht so eine große Erfahrung habe.
2: Also meine Mama ist die beste Mama, weil sie einfach eine super tolle Persönlichkeit ist. Sie ist immer sehr lebensfroh, positiv und optimistisch. Sie baut einen auf, sie glaubt

0: dann ein, auch wenn alle anderen irgendwie zweifeln.
1: Weil sie immer für mich da ist, immer ein offenes Ohr für mich hat und wir ein richtig tolles Team gemeinsam ergeben.
2: Erzählen uns Passantinnen und Passanten. Seit mehr als einem Jahrhundert sagen Menschen am zweiten Sonntag im Mai Danke. Für Liebe, Geduld und all die Dinge, die Mütter oft ganz selbstverständlich leisten.
3: Sei immer du selbst. Und verstell dich für niemanden und für nichts.
2: Ein Rat, der bleibt. Auch bei anderen Besucherinnen und Besuchern geht es weniger um große Gesten, sondern um kleine Sätze, die ein Leben lang nachwirken.
1: Sie hat viele gute Ratschläge, das ist schwierig, aber ich würde sagen, was sie mir mitgegeben hat, was glaube ich echt sehr wichtig ist, mir immer selber treu zu bleiben.
4: Immer ehrlich sein, das reicht.
5: Dass man halt einfach Leute loslassen soll, die halt einfach nicht gut für einen sind.
2: Ehrlich sein, an sich glauben, sich nicht verstellen. Genau solche Botschaften landen auch an der Wall of Emotions.
6: Die Wall of Emotions haben wir gemacht, damit die Leute einfach mal ihrer Mutter sagen können, warum sie die Beste ist, dass sie das einfach aufschreiben können und dass es fällt vielen Leuten auch einfacher, als dass sie es einfach ihrer Mutter mal sagen. Und das wollten wir damit erreichen.
2: So Johannes Heidermann, einer der Geschäftsführer des Online-Blumenversands. Er beschreibt die Aktion als Erinnerung. Nicht nur an einen Kalendertag, sondern an eine Haltung. Manche formulieren spontan, andere suchen nach Worten. Für die einen ist Muttersein Fürsorge, für andere Verlässlichkeit und für wieder andere die Kraft, trotz schwerer Zeiten weiterzumachen.
7: Mein Papa ist verstorben und ich bin wirklich sehr dankbar, dass sie da ist, dass sie für uns weitermacht, für mich und meine Familie. Und dass sie das wirklich ganz, ganz toll macht.
2: Eine Passantin deutlich gerührt. Dieser Moment macht klar, wie emotional eine scheinbar einfache Aktion werden kann. Und es entsteht ein öffentlicher Raum für persönliche Botschaften.
6: Die Leute freuen sich wahnsinnig über die Aktion. Zum einen halt, weil die wieder daran erinnert werden, wie toll ihre Mutter eigentlich ist, worüber man vielleicht im Alltag auch gar nicht nachdenkt. Zum anderen natürlich aber auch, weil sie halt einen Blumenstrauß bekommen und dann noch eine Packung Pralinen dazu. Da freuen sie sich einfach drüber.
2: Auf Papier, an einer Wand, zwischen Blumensträußen und Pralinen. Und vielleicht auch der Gedanke, dass Wertschätzung nicht groß inszeniert sein muss. Manchmal reicht ein einfacher Satz, den man viel zu selten sagt. Danke, Mama.

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1: Falten weg. Und das ohne Botox? Es sind feine Nadeln, die bis zu 1000 Mal pro Minute in die Haut einstechen können. Was zuerst super schmerzhaft klingen mag, ist sogar eine anerkannte Schönheitsbehandlung, der sich Menschen freiwillig aussetzen. Auch in Leipzig. Die Rede ist von Microneedling. Was genau bei Microneedling mit der Haut passiert, lasse ich mir von Kosmetikerin Feng Qi erklären.
2: Microneedling ist eine minimalinvasive Hautbehandlung, bei der mit sehr feinen Nadeln kontrollierte Mikroverletzungen der Haut zugefügt werden. Diese Mikroimpulse regen den natürlichen Regenerationsprozess an, wodurch vermehrt Kollagen und Elastin angeregt werden.
1: Kollagen und Elastin, das sind zwei Bausteine, die die Haut glatt und straff halten. Also kurz gefasst, jung. Aber woher kommt unsere Obsession mit der perfekten, jugendlich aussehenden Haut? Um dieser Frage auf den Grund zu gehen, spreche ich online mit dem Dermatologen Dr. Arndt Jacobi.
3: Das ist ja so ein bisschen ein Trend in unserer Gesellschaft heutzutage. Social Media trägt da natürlich auch einen ganz großen Anteil dabei,
4: sagt Dr. Arndt Jacobi, der Dermatologe. Dabei warnt er auch vor überzogenen Schönheitsidealen, die mitunter auf sozialen Netzwerken verbreitet werden.
3: Aber es gibt dann natürlich über Social Media oder Schönheitsideale, die überzogen sein können, kann das natürlich dann auch dahin gehen, dass manche sich vielleicht zu viel mit ihrem Körper beschäftigen oder das übertreiben. Es kommt wie immer aufs Maß an und Jugendlichkeit, der Wunsch, das ist natürlich alles nachvollziehbar.
1: Das bestätigt auch eine aktuelle Studie der Universität Innsbruck aus dem Jahr 2025, fand heraus, dass soziale Medien einen großen Einfluss auf Hautpflegeroutinen und die Wahrnehmung der eigenen Haut hätten. Dabei kam sie auch zu dem Schluss, dass viele Informationen im Internet ungenau oder nicht wissenschaftlich erwiesen seien, was sich darauf zurückführen lässt, dass Dermatologen im Vergleich zu Skinfluencern in den sozialen Medien deutlich unterrepräsentiert sind. Während meiner Recherche stoße ich auf Instagram-Nutzerinnen, die dabei auf Microneedling-Sets für zu Hause zurückgreifen und ihre Ergebnisse mit der Welt teilen. Die sogenannten Dermapens findet man teilweise schon für unter 50 Euro im Internet. Wirkt erstmal wie eine günstige und zeitlich flexible Alternative.
4: Aber wie sicher sind diese Anwendungen für daheim wirklich? Hautarzt Dr. Arndt Jacobi erklärt, warum die sogenannten Dermapens mit Vorsicht zu genießen sind.
3: Mit der Sterilität, das ist sicher schwieriger in der Heimanwendung zu gewährleisten wie in einer Arztpraxis. Wie stark macht man den Druck, dass man da wirklich auch nicht aus Versehen zu tief kommt, eine Blutung erzeugt, die man dann auch wieder von der Komplikation nicht so gut beherrschen kann und dass man eben vielleicht die ungeeignete Nadeltiefe hat. Und auch, dass man vielleicht zu starke Wirkstoffe dann noch aufträgt, die die Haut zusätzlich reizen und die Hautbarriere dann zusätzlich schädigen.
1: Okay, aber wie sieht dazu im Vergleich die kosmetische Microneedling-Behandlung aus? Kosmetikerin Feng Qi gibt mir einen Einblick in ihre Arbeit. Als erstes macht Qi eine Hautanalyse, um aktuelle Entzündungen ausschließen zu können.
2: In der Behandlung wird die Haut zunächst gründlich gereinigt und desinfiziert. Anschließend arbeite ich dann mit sterilen Einwegnadeln oder Einwegnadelmodulen. Während des Microneedlings wird außerdem ein speziell ausgewähltes Serum verwendet. Und durch die Mikrokanäle kann die Haut eben die Wirkstoffe in diesem Moment einfach besonders gut aufnehmen, wodurch sie gezielt mit regenerierenden oder feuchtigkeitsspendenden Inhaltsstoffen einfach unterstützt wird. Nach der Behandlung beruhige ich die Haut dann immer gern mit einer regenerierenden oder kühlenden Maske, um Rötungen zu reduzieren und auch die Hautbarriere zu unterstützen.
1: Auch in Leipzig werden Kosmetikbehandlungen angeboten. Um herauszufinden, wie beliebt sie aber auch außerhalb von Social Media sind, treffe ich mich mit Kosmetikerin Wenke Haubold. Sie hat schon seit 20 Jahren ihr eigenes Kosmetikstudio in Leipzig und bietet dort auch unter anderem Microneedling-Sessions an.
5: Sehr beliebt. Es wird im Frühling sehr gerne genommen. Im Herbst ist auch Hochsaison für ein Microneedling.
4: Und die Behandlung scheint bei vielen gut anzukommen. Und das unabhängig vom Alter.
5: Zielgruppe ist eigentlich fast allen Alters. Entweder in den jungen Alter sind es dann halt eher so ein bisschen Aknenarben. Oder eben halt, wenn dann die Damen ein bisschen mehr Geburtstage schon feiern durften, so die beginnende Hautalterung.
4: Die erfahrene Kosmetikerin Wenke Haubold betont aber auch, eine einzelne Behandlung reicht meistens nicht aus. Und auch wenn Microneedling als minimalinvasiv gilt, ganz ohne Risiko ist es nicht, so Dr. Jacobi. Meist sind es vorübergehende Reaktionen, wie ein Brennen auf der Haut, eine leichte Schwellung, kleine Blutungen und ein Spannungsgefühl.
3: Ähnlich wie beim Sonnenbrand fühlt sich das an, wenn die Haut gerötet ist, das klingt aber dann innerhalb weniger Tage ab.
4: Vorsichtig sein sollten laut Dr. Jacobi vor allem Menschen, die zu starker Narbenbildung neigen, Blutgerinnungsprobleme haben, bestimmte Medikamente einnehmen oder gerade einen Sonnenbrand haben. Auch bei sehr entzündlicher Akne, vielen sichtbaren Äderchen im Gesicht oder unkontrolliertem Diabetes sollte vorher genau geprüft werden, ob die Behandlung wirklich sinnvoll ist, so Dr. Jacobi. Der Trend zeigt, der Wunsch nach gesunder, glatter Haut bleibt. Wirtschaftsexperten zufolge ist Microneedling ein wachsender Markt. 2025 lag der Marktwert bei 677 Millionen US-Dollar. Tendenz steigend. Doch unabhängig von Trends entscheidet am Ende auch die Frage, dass aus einem Beauty-Versprechen eine Behandlung wird, die zur eigenen Haut passt.

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2: Es wird uns ja sozusagen aus ländlichen Regionen wird uns oft sozusagen entgegengehalten, dass die Energiewende vor allen Dingen dort stattfindet.
3: An der Radeburger Straße soll nun auch Dresden einen sichtbaren Beitrag zur Energiewende leisten. Sachsen Energie hat hier gemeinsam mit der Stadt einen neuen Photovoltaikpark eingeweiht. Vor Ort erklären Sachsen Energie-Vorstand Dr. Axel Kuno und Umweltbürgermeisterin Eva Jänigen, warum gerade dieser Standort besonders ist.
4: Also früher war das hier ein Sandtagebau und in DDR-Zeiten ist dann der ganze Hausmüll da einfach reingekippt worden und zum Schluss war das ein großer stinkender Berg. Gott sei Dank ist der jetzt abgeschlossen und wir nutzen den jetzt sinnvoll nach.
3: Die Anlage ist die größte innerstädtische Photovoltaikanlage von Sachsen Energie in Dresden und soll jährlich rund 2000 Megawattstunden Strom erzeugen.
2: Wir haben hier eine direkte Anbindung an das 20 KV-Netz, also an das Mittelspannungsnetz in Dresden. Also der Strom geht mehr oder weniger unmittelbar in das Dresdner Stromnetz und damit in die Dresdner Haushalte und Gewerbebetriebe.
3: Das Projekt ist gemeinsam mit der Stadt entstanden, die unter anderem die Fläche zur Verfügung stellte.
2: Die Kosten 1,5 Millionen Euro betragen und mit einer Förderung durch die Stadt von 500.000 Euro. Insofern kann man wirklich von einem Gemeinschaftsprojekt sprechen.
3: Bis die Anlage tatsächlich gebaut werden konnte, braucht es allerdings rund 4 Jahre.
2: Also insgesamt sind wir, glaube ich, tatsächlich ein bisschen aufwendig in Deutschland. Das ist schon so, aber bei PV-Anlagen, da gibt es wirklich Genehmigungsprivilegien. Da dürfen wir uns eigentlich nicht beschweren. Das kann sehr viel schneller gehen. Der Grund, aus dem es hier länger gedauert hat, ist, dass es hier ein bisschen komplizierter ist mit dem Untergrund. Wir haben hier eine ehemalige Deponie, einen Deponiekörper, der ist bloß, ich sag mal, abgedeckt so mit Erde, so 1,50 Meter. Und deswegen ist hier die Errichtung sozusagen komplizierter gewesen. Und man musste erst gucken, setzt das sich noch zum Beispiel? Also haben wir da noch Verwerfung oder ist auch die Abdeckung an jeder Stelle so stark oder ist sie vielleicht an manchen Stellen schwächer?
3: Auch der Naturschutz spielte bei der Planung eine wichtige Rolle.
4: Wir sind ja hier bei der alten Deponie direkt am Flora-Fauna-Habitat Heller. Also sehr wichtig, es gibt hier viele seltene Arten, viele Insekten, vieles Grün. Und dieser Südhang ist natürlich wichtig für die Biotopverbindung. Man sieht, wir halten das ein. Und durch den Klimawandel trocknet natürlich so ein Gebiet sehr aus. Und deshalb bringt der Schatten der PV-Anlage hier wirklich einen positiven Effekt.
3: Aus einem früheren Problemstandort wird damit ein Ort für saubere Energie. Der Solarpark an der Radeburger Straße soll Strom für rund 1000 Haushalte liefern und gleichzeitig zeigen, wie vorhandene Flächen in der Stadt neu genutzt werden können.

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Hallo und herzlich willkommen zu Sachsen aktuell an diesem Donnerstag, heute mit diesen Themen. Berufung im Prozess um mutmaßlichen Sexualstraftäter. Angeklagter legt Berufung ein. Verkehrschaos am Dresdner Zollamt. Zwischen LKW-Stau und engen Zufahrten. Stadt diskutiert über Lösungswege und... Wie gut ist Sachsens Infrastruktur? Wegecheck Sachsen prüft Wegenetz in 12 verschiedenen Städten.

0: Berufungsverhandlung am Landgericht in Chemnitz. Ein Mann aus dem Senegal, der unter anderem wegen sexueller Nötigung verurteilt wurde, wollte das Urteil nicht akzeptieren und hat deshalb Berufung eingelegt. Mehr zu den Hintergründen erfahren Sie jetzt.
1: Und zwar soll er eine Frau entkleidet haben, bis auf den BH soll sich auf sie draufgelegt haben.
2: Nach Angriff auf Senioren. Verdächtiger bestreitet Tat und geht in Berufung.
1: Vor allem möchte er diesen Vorwurf der sexuellen Nötigung, dass der Versuch der sexuellen Nötigung hier fallen gelassen wird.
2: Am Landgericht Chemnitz muss sich ein 38 Jahre alter Senegalese in einem Berufungsprozess unter anderem wegen sexueller Nötigung verantworten. Laut Pressesprecherin Marika Lang ereignete sich die Tat im Juni 2022 am Annaberger Busbahnhof.
1: Das Ganze ging wohl so los, dass er ihr gefolgt ist und auch gemerkt hat, dass sie von ihm nichts wissen möchte. Und dann hat er sie irgendwie gepackt von hinten, auf den Boden geworfen. Sie hat um Hilfe geschrien, es kamen Passanten und dadurch wurde dann verhindert, dass noch Schlimmeres passiert ist.
2: Es ist nicht die einzige Tat, die dem Angeklagten vorgeworfen wird. So steht auch Körperverletzung in einem Fall aus dem Sommer 2025 im Raum. Dabei seien laut Marika Lang Parallelen zu der vorhergehenden Tat erkennbar.
1: Dabei ging es ähnlich los wie in dem ersten Fall. Und zwar soll der Täter zwei jungen Frauen gefolgt sein in Richtung einer Parkbank. Da saß aber ein Bekannter von den Frauen und der hat dann gemeint, dass er doch die Frauen in Ruhe lassen soll. Und dann kam es zu einem Handgemenge, wo auch der Täter, der Angeklagte, geschlagen wurde, wo auch die Frau sich versucht hatte mit einzubringen und er letztendlich dann eine Bierflasche gezogen hat, was als gefährliche Waffe eingeschätzt wird.
2: Der Angeklagte bestreitet den Vorwurf der sexuellen Nötigung. Das zu erwartende Urteil könne laut Marika Lang nicht höher ausfallen als der Urteilsspruch des Amtsgerichtes. Das liege vor allem daran, dass nur der Angeklagte in Berufung gegangen sei.
1: Zum Strafrahmen ist es so, dass der Angeklagte erstinstanzlich verurteilt wurde zu einem Jahr und zwei Monaten für diese sexuelle Nötigung, für den Versuch der sexuellen Nötigung, in Zusammenhang aber noch mit einem anderen Strafbefehl, der noch offen war, und eine weitere Strafe bekommen hat von 8 Monaten und 2 Wochen, was sich bezogen hat auf diese Körperverletzung. Und über dieses Strafmaß kann das Gericht nicht hinausgehen, weil nur der Angeklagte Berufung eingelegt hat.
2: Der Tatverdächtige befindet sich weiterhin in Haft. Insgesamt sind 2 Verhandlungstage angesetzt. Am 4. Juni wird das Urteil erwartet.
0: Seit Jahren wird in Dresden über die Zukunft des Zollamtes geschritten. Der Standort an der Hartmut-Dost-Straße ist eng, die Zufahrten sind schmal und immer wieder stauen sich dort Lastwagen, die zur Zollabfertigung müssen. Ein Interimsparkplatz am Hammerweg soll die Lage entschärfen, doch diese Lösung ist inzwischen ausgelaufen. Wie es jetzt mit der Situation um das Zollamt weitergeht, erfahren Sie jetzt.
3: LKW-Stau, Lärm und blockierte Zufahrtsstraße. Vor dem Zollamt Dresden, einem kleinen Gelände in der Nähe eines Wohngebiets, wurde es zuletzt wieder eng. Für die Zollabfertigung strömen etliche LKWs auf den Hof der Bundesbehörde und verstopfen so die umliegenden schmalen Zufahrtsstraßen. Zuletzt wurde mit einem Interimsparkplatz am Hammerweg 25, auf dem die LKWs auf die Abfertigung warten konnten, Abhilfe geschaffen. Doch damit ist seit dem 22. April Schluss. Warum? Das erklärt Pressesprecher Daniel Heine.
4: Dass eben dieser Standort tatsächlich nur eine Lösung auf Zeit war, nämlich auf die Zeit, wo die Stauffenbergallee saniert wurde. Und diese Sanierung ist nun abgeschlossen und damit endet auch das Interim und der Parkplatz fällt weg. Der zweite Grund, warum er wegfällt, ist, dass eben dieser Interimstandort selbst tatsächlich jetzt für andere Nutzungen dringend gebraucht wird, nämlich von der Sachsenenergie für die Ertüchtigung der Versorgung für den Dresdner Nordraum, in dem ja die ganzen großen Ansiedlungen der Chipindustrie vonstatten gehen und hier quasi jetzt auch auf die

0: Zu keinem Zeitpunkt kam es zu einem durch den Zoll verursachten Rückstau. Aufgrund des kurzen Betrachtungszeitraums können momentan keine tendenziellen Aussagen zur Entwicklung des Verkehrs oder des Abfertigungsaufkommens getroffen werden.
1: Vor Ort zeigte sich teilweise ein anderes Bild. Schon kurze Zeit nach dem Wegfall des Interimsparkplatzes zieht sich erneut eine lange LKW-Schlange durch die Hartmut-Dost-Straße vor dem Zollamt. Klar ist, allen Beteiligten ist bewusst, dass eine schnelle Lösung gebraucht wird.
2: Also die Ersatzstandortsuche, die begann tatsächlich schon vor dem Interim. Also wir sind schon seit 4 Jahren jetzt als Verwaltung hier in der Prüfung und haben insgesamt 13 verschiedene Standorte betrachtet und mit den Stadträten und Stadträten diskutiert. Hier gab es dann im Detail natürlich bei jedem Standort Vor- und Nachteile, die dann in der Gesamtabwägung eben dazu geführt haben, dass sich zu keinem durchgerungen werden kann.
1: Die Verwaltung um Baubürgermeister Stefan Kühn hatte lange einen Neubau des gesamten Zollamtes auf einem Areal an der Ecke Kötschenbroder Straße, Washingtonstraße favorisiert. Eine Mehrheit im Stadtrat gab es für diesen Vorschlag allerdings nie, erklärt Stadträtin Heike Arnert.
3: Schon seit Jahren soll das Zollamt aufgrund dieser katastrophalen Zustände hier umziehen. Allerdings hat der Stadtrat schon seit Jahren immer wieder deutlich gemacht, dass das nicht mehrheitsfähig ist und dass das auch nicht finanzierbar ist. Wir reden hier von 8 Millionen Euro, die dieser Platz kosten soll. Stand heute, also 300 Euro pro Quadratmeter, ist wirklich nicht abbildbar im Haushalt.
1: Nachdem über Jahre keine Einigung gefunden wurde, hat das Bundesfinanzministerium das Verfahren wegen Erfolglosigkeit beendet. Stattdessen rückt nun eine andere Übergangslösung in den Fokus.
3: Wir haben gemeinsam mit den Kollegen von SPD und Team Zastrow einen Vorschlag unterbreitet, gleich um die Ecke ein Areal der Stadt Dresden zu nutzen. Hier möchte die Sachsenenergie ein Umspannwerk bauen. Das ist geplant, aber nicht vor 2030. Und auf diesem Areal könnte man sehr schnell einen Interimsplatz wieder einrichten.
1: Konkret geht es dabei um ein 6.000 Quadratmeter großes Gebiet westlich der Kreuzung Hammerweg-Stauffenberg-Allee. Ob die Sachsenenergie dem zustimmen würde, ist noch nicht abschließend geklärt.
4: Abschließend bleibt anzumerken, dass ohne eine vertiefte Prüfung der Grundstücksunterlagen derzeit keine Aussage dazu getroffen werden kann, inwieweit allgemeine und grundlegende Arbeiten zur Herrichtung des Grundstücks für ein Umspannwerk gegebenenfalls vorgezogen und somit auch der Realisierung eines Interimsparkplatzes dienlich sein könnten. Sollte dies nach Prüfung möglich und Wunsch der Stadt sein, wäre für Sachsenenergie eine Beteiligung denkbar, sofern dadurch keine Mehrkosten gegenüber der reinen Errichtung des Umspannwerkes entstehen.
1: Die Abstimmung über einen neuen Interimsparkplatz auf dem Gelände des zukünftigen Umspannwerkes ist für die nächste Stadtratssitzung am 4. Juni angesetzt. Dann wird sich entscheiden, wie es mit dem Verkehrschaos vor dem Dresdner Zollamt weitergeht.
5: Und wir melden uns gleich mit weiteren spannenden Themen aus dem Freistaat zurück. Bleiben Sie also dran. Und das ist Sachsen aktuell an diesem Donnerstag. Willkommen zurück. Fußwege gibt es überall. Aber sind diese denn überhaupt so sinnig angelegt? Sind sie praktikabel gebaut oder eben doch nicht richtig durchdacht? Der Wegecheck Sachsen soll genau das herausfinden. In 12 Städten wird dieser in diesem Jahr durchgeführt. Eine davon ist die Bergstadt Marienberg.
6: Die Bergstadt Marienberg möchte wissen, wo es auf Gehwegen und Straßen nicht so gut läuft. Dazu hat man sich für das Wegecheck Sachsen-Projekt beworben und ist nun eine von 12 sächsischen Städten, die daran teilnehmen. Am Abend des 28. April gab es dazu den Auftakt im Bergmagazin in Marienberg.
7: Jetzt haben wir natürlich eine Besonderheit bei uns in der Stadt. Wir haben ja viele Ortsteile. Die Ortsteile untersuchen wir nicht. Das machen wir vielleicht mal im Nachgang, wenn die Veranstaltung gut war und die Ergebnisse auch eine gute Umsetzung zeigen. Wir betrachten natürlich hauptsächlich den Stadtkern von Marienberg und wie man vielleicht zum Stadtkern hinläuft. Wir werden also auch Ideen aufgreifen, wenn das jetzt in dem Bereich nicht tiefergehend untersucht wird, dass wir dann trotzdem aufgreifen, wenn hier Ideen sind, dass wir das als Verwaltung dann ein Stückchen weiterspinnen.
6: Es geht aber nicht darum, dass die Stadtverwaltung alleine hier mitarbeitet. Im Gegenteil, diese ist nur Teil davon. Im Wesentlichen sollen die Bewohner und Nutzer Einschränkungen aufzeigen, was im Fall von Marienberg tatsächlich einige wahrnehmen. Zunächst ging es aber um das Warum und Weshalb. Mandy Scherzer, Projektleiterin, und Tobias Schönefeld.

0: Verkehrswegeplaner stellten das Konzept vor.
1: Wir sind super zufrieden, dass heute so viele Leute gekommen sind, um sich beim Wegecheck zu beteiligen, mitzumachen, das zu Fuß gehen, gemeinsam anzugehen hier in Marienberg.
2: Warum gibt es einen Wegecheck?
1: Ja, das ist ganz einfach. Der Fußverkehr ist die Mobilitätsform, die jeder macht. Jeder geht zu Fuß, aber die leider die letzten Jahre einfach immer vergessen wurde. Und deswegen ist es jetzt genau dieser Fokus in dem Projekt. Wir gucken uns das Zu-Fuß-Gehen an und wollen das in Sachsen und vor allem jetzt hier ganz explizit in Marienberg stärken.
3: Das ist ein kontinuierlicher Prozess. Das heißt, das ganze System bewegt sich irgendwo im Fluss. Das heißt, wir sehen auf der einen Seite Licht wie in der Mitte, die neue Querung an der Grundschule. Wir sehen aber auch hier und da Schatten in den Städten, wo wir also praktisch genau und gezielt auch genauer hinschauen wollen im Rahmen des Wegechecks.
0: Im Anschluss wurden an drei Tischen Stellen markiert und diskutiert, die aus Sicht der Beteiligten in Augenschein genommen werden müssen.
4: So, Goethestraße, Goethering und von der Kirche runter.
5: Das ist es, DAK, ne?
6: Ja. Mit diesem Pyramidpflaster, das ist so unmöglich. Meine Frau ist zum Beispiel vom Markt, im Übergang zur Seite, wo die Commerzbank ist, die ist zweimal mit dem Rollstuhl umgekippt.
5: An derselben Straße ist noch ganz unten, sind auch noch zwei Behindertenparkplätze, auch für Rollstühle. Dort kann ich aber auch nicht parken. Weil die Straße, die ist so abfällig. Wenn ich meinen Rollstuhl mit dem automatischen Ladesystem Knibbel drücke, die Tür geht hinten auf. Die geht nicht auf, weil das die Hand drückt wieder.
2: Und wo gibt es denn die Probleme in Marienberg?
7: Also sagen wir mal an den zwei Teichen, den Rundweg Richtung Berg, also Kaiserteich noch vorbei, den Rundweg. Da fehlen die Pflastersteine zum Beispiel. Dann an der Moosheide oben, Wolkensteiner Straße, wo es zur Moosheide reingeht, da fehlt ein Überweg. Weil dort hört der Fußweg auf der anderen Seite auf und man kommt dort ganz schlecht über die Straße. Also als Fußgänger schon schlecht und mir so und so noch schlechter als Rollstuhlfahrer.
8: Also man merkt natürlich an der Beteiligung, dass es, ich sag mal, ein Thema ist, auch in der Stadt und natürlich sicherlich im Fokus steht. Wie man da auftakt, Rede schon hatten vom Wegecheck-Team, ist es ja so, dass letztendlich auch alle Bürger und alle Beteiligten von klein bis groß, von jung bis alt im Prinzip dort ein Stück weit betroffen sind. Und auch Nutzer sind von unseren Wegen und im öffentlichen Verkehrsraum. Und wir freuen uns natürlich, dass hier die Beteiligung so rege ist und natürlich hoffen wir, dass das so weitergeht.
9: Wir haben dort auch kaum bzw. keinen Fußweg, was natürlich gerade in so einem Gebiet schwierig ist. Das Gleiche wäre hier unten am Goldkinstein. Wir haben das ganze Goldkinstein-Wohngebiet.
6: Was wollen Sie genau?
0: Nun würde der alten Bausubstanz und in der historischen Stadtanlage nicht alles auf links gedreht werden können. Dennoch soll diese Aktion kein zahnloser Tiger bleiben.
8: Wir bemühen uns natürlich, dass das Format hier nicht, ins Leere läuft. Wir werden gemeinsam mit dem Wegecheck-Team dann Lösungen parat haben, beziehungsweise Lösungen entwickeln und die natürlich auch versuchen umzusetzen.
7: Das ist ein gutes Projekt, muss ich sagen. Und wenn da was rauskommt dabei, ganz toll.
0: Der nächste Schritt ist die Begehung mit Interessierten, die nicht aus einem geschlossenen Kreis bestehen, sondern zu dem nun gerne weitere Menschen hinzustoßen können.
1: Die Anmeldungen sind geöffnet für jeden und jede, der mitkommen will. Also wir haben Plätze, melden Sie sich gern bei uns. Sie können auch gern spontan mit dazustoßen. Wir freuen uns über jeden, der die Perspektive bei der Begehung mit abgibt.
0: Der Wegecheck soll Fortbewegung zu Fuß in Marienberg einfacher machen. Ob es das auch tut, wird sich zeigen.
10: Ende April stand Öderan ganz im Zeichen der erneuerbaren Energien. Bereits zum 31. Mal lud die Stadt zum Tag der erneuerbaren Energien ein. Unter dem Motto Autarkie und Selbstversorgung drehte sich auf dem Marktplatz alles um Solartechnik, Biomasse, Wärmepumpen, Infrarotheizung und energetische Sanierung. Gemeinsam mit dem Frühlingsfest und dem Naturmarkt wurde daraus ein Aktionstag für die ganze Familie.
11: Der Tag der erneuerbaren Energien, das Öderaner Frühlingsfest der Händler, Vereine und Institutionen und der Naturmarkt des Landschaftspflegeverbandes. Die Energiepreise steigen, wir erleben das jeden Tag und vielleicht lässt sich da doch hier und da mal noch der ein oder andere Euro trotzdem sparen. Und wie das vielleicht funktionieren kann, was aktuell auf dem Heizungs- und Energiemarkt los ist, das erfährt man hier. Zum einen bei interessanten Vorträgen und zum anderen aber auch an den vielen Ständen der Firmen, die sich mit diesem Thema auseinandersetzen, die ihre Produkte hierzu verkaufen und die Beratungsangebote anbieten. Bürgermeister Steffen Schneider, heute bei herrlichstem Wetter wieder so ein toller Tag mit vielen Gästen, die hier in der Stadt sind, drei Feste. Wie geht's Ihnen dabei als Bürgermeister?
12: Ach, ich sag jetzt mal, wenn das Wetter so super passt wie heute, kann es einem eigentlich gar nicht besser gehen. Es kommt heute alles zusammen, was man sich wünscht für so eine Veranstaltung. Das Wetter ist das eine, zahlreiche Besucher sind natürlich die Folge. Und wenn es dann für alle was Interessantes zu berichten gibt, Informationen zu technischen Dingen, vielleicht auch mal das Gespräch untereinander oder auch das eine oder andere, was man für den Garten braucht, grün Sachen, was auch immer, es ist für jeden Geschmack was dabei, auch unterhaltsame Dinge für die Kinder, was zum Spielen. Es ist ein gelungenes Fest.
11: Man kann das schon so fast als durchaus Stadtfest bezeichnen im Frühling.
12: Ja, kann man schon. Ist natürlich ein Stadtfest mit Besonderheiten, die schon durch diese technischen Dinge, die mit erneuerbaren Energien zusammenhängen, geprägt sind. Und ich muss auch sagen, so wie heute, dass man noch einen Solarpark im Laufe des Tages mit eröffnen kann, das hatten wir so auch noch nicht in den 31 Jahren, wo es das jetzt gibt. Insofern ist man da auch besonders froh, dass das eben an einem solchen Tag stattfindet und da auch ein Stückchen in die Zukunft zeigt.
11: Die aktuelle politische Situation zeigt ja wieder das Thema, um was es heute geht. Erneuerbare Energien, regenerative Energien ist da aktueller denn je. Was ist da das Besondere an Öderan?
12: Ja, ich weiß nicht, ob wir jetzt etwas Besonderes sind. Ich sage jetzt mal, der Tag der Erneuerbaren hat ja eigentlich damit begonnen, dass man überhaupt das Thema mal unter die Leute bringen wollte und Dinge zeigen, wie denn was funktioniert und was Sinn macht, was vielleicht auch nicht so sinnvoll ist. Überhaupt erst einmal, ich sag mal, das Thema in die Breite zu tragen. Das ist uns gelungen über 3 Jahrzehnte. Ich glaube, heute weiß jeder, wie eine Solaranlage auf dem Dach aussieht. Das muss man nicht mehr zeigen. Aber die technischen Dinge, die sich fortentwickelt haben und auch ständig weiterentwickeln, die sind spannend. Und gerade die energetischen Fragen, ich meine, man braucht heute nur mal gucken, fahre ich an die Tankstelle oder kann ich zu Hause Strom tanken? Was ist jetzt günstiger? Das beantwortet sich relativ schnell, zumindest derzeit. Und wovon bin ich wie abhängig? Das sind eben auch solche Themen. Das macht es nach wie vor spannend und da ist auch in jedem Jahr in einer vollkommen anderen Situation die generelle Betrachtung der erneuerbaren Energien. Wir wurden als Stadt sehr dafür gehypt, behaupte ich mal, dass wir da eine Menge getan haben. Der Hype führte aber auch automatisch dazu, dass jeder gedacht hat, na Öderan, da kannst du Windkraftanlagen ringsrum zupflastern, die müssen das mögen. Wenn die dann festgestellt haben, dass das eben bei uns genauso wenig gemocht wird wie an anderen Orten, dann ist der eine oder andere vielleicht ein bisschen enttäuscht. Aber es sind Realitäten, die unsere Bürger berühren und die wir hier natürlich auch ein Stück weit, ich sag mal, erklären müssen, vertreten müssen, im Stadtrat auch entschieden werden müssen, wobei der Landkreis letzten Endes Genehmigungsträger für solche Anlagen ist. Da spielt vieles eine Rolle. Und gerade, was ich vorhin sagte, dieser Solarpark, das ist auch ein Thema, was gewollt war, unter dem Aspekt, dass man gesagt hat, wir haben dafür vielleicht ein paar weniger Windräder, die in der Landschaft stören. Und dann macht man doch lieber so eine Variante, um erneuerbare Energien auch zur Verfügung zu stellen. Das ist heute, wie gesagt, auch der Moment, wo das so in Betrieb gegangen ist und es ist ein gutes Zeichen. Das heißt nicht, dass wir in Öderan alles machen, was sich da die grüne Industrie vorstellt.
11: Das Ganze wird immer umrahmt von einem bunten Programm auf der Bühne, wo Orchester, wo Tanzgruppen, die Funkengarden sich präsentieren, wo dass man auch über den Tag gut unterhalten wird. Und nebenbei Essen und Trinken gehört natürlich auch immer mit dazu, sodass hier einem interessanten, informativen und unterhaltsamen Tag immer nichts im Wege steht.
10: Und das war Sachsen aktuell vom heutigen Donnerstag. Ich bedanke mich sehr bei Ihnen und freue mich, wenn Sie auch am Montag wieder mit dabei sind. Bis dahin finden Sie wie gewohnt alle wichtigen Meldungen und Beiträge auch in unserer Mediathek unter www.sachsen-fernsehen.de. Mein Team und ich wünschen Ihnen jetzt noch einen angenehmen Donnerstagabend, ein schönes Wochenende, einen fröhlichen 1. Mai und wir sehen uns am Montag.

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6: In Leipzig hat ein Auto mehrere Menschen in der Innenstadt erfasst. Zwei Personen sind dabei ums Leben gekommen und zwei weitere wurden schwer verletzt, wie ein Stadtsprecher mitteilte. Die Polizei hat den Fahrer festgenommen und betont, dass von ihm keine Gefahr mehr ausgeht. Sachsen hat seine Waldbrandbekämpfung weiter verstärkt. Innenminister Armin Schuster übergab am Montag 15 neue Tanklöschfahrzeuge an Katastrophenschutzeinheiten vor der Sächsischen Staatskanzlei in Dresden. 10 davon sind speziell für Waldbrandeinsätze ausgelegt, 5 sind Großtanklöschfahrzeuge. Diese Investition im Wert von 8 Millionen Euro folgt auf einen schweren Waldbrand bei Bad Schandau vor 4 Jahren und soll sicherstellen, dass jeder Landkreis über spezialisierte Löschzüge verfügt. Neue Fahrzeuge gingen unter anderem an die Landkreise Bautzen, Görlitz und Leipzig sowie den Erzgebirgskreis. Diese Woche treffen sich die Umweltminister von Bund und Ländern zur Frühjahrstagung in Leipzig. Sachsens Umweltminister Georg Ludwig von Breitenbuch betonte die Bedeutung des Schutzes unserer Lebensgrundlagen und den verantwortungsvollen Umgang mit Ressourcen. Auf der Agenda stehen Themen wie Meeresschutz, das Verbot von Einweg-E-Zigaretten und Gipsrecycling. Der Vorsitzende hob besonders den Wandel in den Braunkohleregionen hervor, bei dem der Wasserhaushalt eine zentrale Rolle spielt. Die Konferenz findet vom 6. bis 8. Mai statt.

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2: Also meine Mama ist immer für mich da und unterstützt mich wirklich in allen Dingen. Ich werde direkt emotional, weil es ist total schön.
3: Mitten in den Höfen am Brühl in Leipzig werden aus einer Muttertagsaktion plötzlich sehr persönliche Momente. Unter dem Motto Mama ist die Beste, weil, haben der Online-Blumenversand Flora Prima und die Halloren-Schokoladenfabrik eine Muttertagsaktion nach Leipzig gebracht. Rund 200 Blumensträuße und jede Menge Pralinenpackungen wurden kostenlos verteilt. Dazu konnten Besucherinnen und Besucher an der Wall of Emotions aufschreiben, warum ihre Mutter für sie besonders ist. Zwischen Einkaufstüten, Innenstadttrubel und Wochenendplänen bleiben Menschen stehen. Einige lächeln, andere überlegen, manche kämpfen mit den Tränen. Für viele sind Mütter oft die stillen Heldinnen des Alltags.
4: Meine Mama ist die Beste, weil ich mich super mit ihr verstehe. Wir viel zusammen unternehmen und ich auch in meinem Alter noch immer zu meiner Mama gehen kann mit meinen Problemen und mit allem, was ich auf dem Herzen habe.
5: Das Beste an meiner Mama ist, dass ich sie alles fragen kann zu Sachen, zu denen ich vielleicht noch nicht so eine große Erfahrung habe.
2: Also meine Mama ist die beste Mama, weil sie einfach eine super tolle Persönlichkeit ist. Sie ist immer sehr lebensfroh, positiv und optimistisch. Sie baut einen auf, sie glaubt an einen, auch wenn alle anderen irgendwie zweifeln.
6: Weil sie immer für mich da ist, immer ein offenes Ohr für mich hat und wir ein richtig tolles Team gemeinsam ergeben.
3: Erzählen uns Passantinnen und Passanten. Seit mehr als einem Jahrhundert sagen Menschen am zweiten Sonntag im Mai Danke. Für Liebe, Geduld und all die Dinge, die Mütter oft ganz selbstverständlich leisten.
4: Sei immer du selbst. Und verstell dich für niemanden und für nichts.
3: Ein Rat, der bleibt. Auch bei anderen Besucherinnen und Besuchern geht es weniger um große Gesten, sondern um kleine Sätze, die ein Leben lang nachwirken.
6: Sie hat viele gute Ratschläge, das ist schwierig, aber ich würde sagen, was sie mir mitgegeben hat, was glaube ich echt sehr wichtig ist, mir immer selber treu zu bleiben.
7: Immer ehrlich sein, das reicht.
8: Dass man halt einfach Leute loslassen soll, die halt

0: einfach nicht gut für einen sind.
1: Ehrlich sein, an sich glauben, sich nicht verstellen. Genau solche Botschaften landen auch an der Wall of Emotions.
2: Die Wall of Emotions haben wir gemacht, damit die Leute einfach mal ihrer Mutter sagen können, warum sie die Beste ist, dass sie das einfach aufschreiben können und dass es fällt vielen Leuten auch einfacher, als dass sie es einfach ihrer Mutter mal sagen. Das wollten wir damit erreichen.
1: So Johannes Heidermann, einer der Geschäftsführer des Online-Blumenversands. Er beschreibt die Aktion als Erinnerung. Nicht nur an einen Kalendertag, sondern an eine Haltung. Manche formulieren spontan, andere suchen nach Worten. Für die einen ist Muttersein Fürsorge, für andere Verlässlichkeit und für wieder andere die Kraft, trotz schwerer Zeiten weiterzumachen.
3: Mein Papa ist verstorben und ich bin wirklich sehr dankbar, dass sie da ist, dass sie für uns weitermacht, für mich und meine Familie. Und dass sie das wirklich ganz, ganz toll macht.
1: Eine Passantin deutlich gerührt. Dieser Moment macht klar, wie emotional eine scheinbar einfache Aktion werden kann. Und es entsteht ein öffentlicher Raum für persönliche Botschaften.
2: Die Leute freuen sich wahnsinnig über die Aktion. Zum einen halt, weil die wieder daran erinnert werden, wie toll ihre Mutter eigentlich ist, worüber man vielleicht im Alltag auch gar nicht nachdenkt. Zum anderen natürlich aber auch, weil sie halt einen Blumenstrauß bekommen und dann noch eine Packung Pralinen dazu. Da freuen sie sich einfach drüber.
1: Auf Papier, an einer Wand, zwischen Blumensträußen und Pralinen. Und vielleicht auch der Gedanke, dass Wertschätzung nicht groß inszeniert sein muss. Manchmal reicht ein einfacher Satz, den man viel zu selten sagt. Danke, Mama.

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1: Falten weg. Und das ohne Botox? Es sind feine Nadeln, die bis zu 1000 Mal pro Minute in die Haut einstechen können. Was zuerst super schmerzhaft klingen mag, ist sogar eine anerkannte Schönheitsbehandlung, der sich Menschen freiwillig aussetzen. Auch in Leipzig. Die Rede ist von Microneedling. Was genau bei Microneedling mit der Haut passiert, lasse ich mir von Kosmetikerin Feng Qi erklären.
2: Microneedling ist eine minimalinvasive Hautbehandlung, bei der mit sehr feinen Nadeln kontrollierte Mikroverletzungen der Haut zugefügt werden. Diese Mikroimpulse regen den natürlichen Regenerationsprozess an, wodurch vermehrt Kollagen und Elastin angeregt werden.
1: Kollagen und Elastin, das sind zwei Bausteine, die die Haut glatt und straff halten. Also kurz gefasst, jung. Aber woher kommt unsere Obsession mit der perfekten, jugendlich aussehenden Haut? Um dieser Frage auf den Grund zu gehen, spreche ich online mit dem Dermatologen Dr. Arndt Jacobi.
3: Das ist ja so ein bisschen ein Trend in unserer Gesellschaft heutzutage. Social Media trägt da natürlich auch einen ganz großen Anteil dabei,
4: sagt Dr. Arndt Jacobi, der Dermatologe. Dabei warnt er auch vor überzogenen Schönheitsidealen, die mitunter auf sozialen Netzwerken verbreitet werden.
3: Aber es gibt dann natürlich über Social Media oder Schönheitsideale, die überzogen sein können, kann das natürlich dann auch dahin gehen, dass manche sich vielleicht zu viel mit ihrem Körper beschäftigen oder das übertreiben. Es kommt wie immer aufs Maß an und Jugendlichkeit, der Wunsch, das ist natürlich alles nachvollziehbar.
1: Das bestätigt auch eine aktuelle Studie der Universität Innsbruck aus dem Jahr 2025, fand heraus, dass soziale Medien einen großen Einfluss auf Hautpflegeroutinen und die Wahrnehmung der eigenen Haut hätten. Dabei kam sie auch zu dem Schluss, dass viele Informationen im Internet ungenau oder nicht wissenschaftlich erwiesen seien, was sich darauf zurückführen lässt, dass Dermatologen im Vergleich zu Skinfluencern in den sozialen Medien deutlich unterrepräsentiert sind. Während meiner Recherche stoße ich auf Instagram-Nutzerinnen, die dabei auf Microneedling-Sets für zu Hause zurückgreifen und ihre Ergebnisse mit der Welt teilen. Die sogenannten Dermapens findet man teilweise schon für unter 50 Euro im Internet. Wirkt erstmal wie eine günstige und zeitlich flexible Alternative.
4: Aber wie sicher sind diese Anwendungen für daheim wirklich? Hautarzt Dr. Arndt Jacobi erklärt, warum die sogenannten Dermapens mit Vorsicht zu genießen sind.
3: Mit der Sterilität, das ist sicher schwieriger in der Heimanwendung zu gewährleisten wie in einer Arztpraxis. Wie stark macht man den Druck, dass man da wirklich auch nicht aus Versehen zu tief kommt, dann eine Blutung erzeugt, die man dann auch wieder von der Komplikation nicht so gut beherrschen kann und dass man eben vielleicht die ungeeignete Nadeltiefe hat und auch, dass man vielleicht zu starke Wirkstoffe dann noch aufträgt, die die Haut zusätzlich reizen und die Hautbarriere dann zusätzlich schädigen.
1: Okay, aber wie sieht dazu im Vergleich die kosmetische Microneedling-Behandlung aus? Kosmetikerin Feng Qi gibt mir einen Einblick in ihre Arbeit. Als erstes macht Qi eine Hautanalyse, um aktuelle Entzündungen ausschließen zu können.
2: In der Behandlung wird die Haut zunächst gründlich gereinigt und desinfiziert. Anschließend arbeite ich dann mit sterilen Einwegnadeln oder Einwegnadelmodulen. Während des Microneedlings wird außerdem ein speziell ausgewähltes Serum verwendet. Und durch die Mikrokanäle kann die Haut eben die Wirkstoffe in diesem Moment einfach besonders gut aufnehmen, wodurch sie gezielt mit regenerierenden oder feuchtigkeitsspendenden Inhaltsstoffen einfach unterstützt wird. Nach der Behandlung beruhige ich die Haut dann immer gern mit einer regenerierenden oder kühlenden Maske, um Rötungen zu reduzieren und auch die Hautbarriere zu unterstützen.
1: Auch in Leipzig werden Kosmetikbehandlungen angeboten. Um herauszufinden, wie beliebt sie aber auch außerhalb von Social Media sind, treffe ich mich mit Kosmetikerin Wenke Haubold. Sie hat schon seit 20 Jahren ihr eigenes Kosmetikstudio in Leipzig und bietet dort auch unter anderem Microneedling-Sessions an.
5: Sehr beliebt. Es wird im Frühling sehr gerne genommen. Im Herbst ist auch Hochsaison für ein Microneedling.
4: Und die Behandlung scheint bei vielen gut anzukommen. Und das unabhängig vom Alter.
5: Zielgruppe ist eigentlich fast allen Alters. Entweder in den jungen Alter sind es dann halt eher so ein bisschen Aknenarben. Oder eben halt, wenn dann die Damen ein bisschen mehr Geburtstage schon feiern durften, so die beginnende Hautalterung.
4: Die erfahrene Kosmetikerin Wenke Haubold betont aber auch, eine einzelne Behandlung reicht meistens nicht aus. Und auch wenn Microneedling als minimalinvasiv gilt, ganz ohne Risiko ist es nicht, so Dr. Jacobi. Meist sind es vorübergehende Reaktionen, wie ein Brennen auf der Haut, eine leichte Schwellung, kleine Blutungen und ein Spannungsgefühl.
3: Ähnlich wie beim Sonnenbrand fühlt sich das an, wenn die Haut gerötet ist, das klingt aber dann innerhalb weniger Tage ab.
4: Vorsichtig sein sollten laut Dr. Jacobi vor allem Menschen, die zu starker Narbenbildung neigen, Blutgerinnungsprobleme haben, bestimmte Medikamente einnehmen oder gerade einen Sonnenbrand haben. Auch bei sehr entzündlicher Akne, vielen sichtbaren Äderchen im Gesicht oder unkontrolliertem Diabetes sollte vorher genau geprüft werden, ob die Behandlung wirklich sinnvoll ist, so Dr. Jacobi. Der Trend zeigt, der Wunsch nach gesunder, glatter Haut bleibt. Wirtschaftsexperten zufolge ist Microneedling ein wachsender Markt. 2025 lag der Marktwert bei 677 Millionen US-Dollar. Tendenz steigend. Doch unabhängig von Trends entscheidet am Ende auch die Frage, dass aus einem Beauty-Versprechen eine Behandlung wird, die zur eigenen Haut passt.

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1: Es wird uns ja sozusagen aus ländlichen Regionen wird uns oft sozusagen entgegengehalten, dass die Energiewende vor allen Dingen dort stattfindet.
2: An der Radeburger Straße soll nun auch Dresden einen sichtbaren Beitrag zur Energiewende leisten. Sachsen Energie hat hier gemeinsam mit der Stadt einen neuen Photovoltaikpark eingeweiht. Vor Ort erklären Sachsen Energie-Vorstand Dr. Axel Kuno und Umweltbürgermeisterin Eva Jänigen, warum gerade dieser Standort besonders ist.
3: Also früher war das hier ein Sandtagebau und in DDR-Zeiten ist dann der ganze Hausmüll da einfach reingekippt worden und zum Schluss war das ein großer stinkender Berg. Gott sei Dank ist der jetzt abgeschlossen und wir nutzen den jetzt sinnvoll nach.
2: Die Anlage ist die größte innerstädtische Photovoltaikanlage von Sachsen Energie in Dresden und soll jährlich rund 2000 Megawattstunden Strom erzeugen.
1: Wir haben hier eine direkte Anbindung an das 20 kV-Netz, also an das Mittelspannungsnetz in Dresden. Also der Strom geht mehr oder weniger unmittelbar in das Dresdner Stromnetz und damit in die Dresdner Haushalte und Gewerbebetriebe.
2: Das Projekt ist gemeinsam mit der Stadt entstanden, die unter anderem die Fläche zur Verfügung stellte.
1: Die Kosten 1,5 Millionen Euro betragen und mit einer Förderung durch die Stadt von 500.000 Euro. Insofern kann man wirklich von einem Gemeinschaftsprojekt sprechen.
2: Bis die Anlage tatsächlich gebaut werden konnte, braucht es allerdings rund 4 Jahre.
1: Also insgesamt sind wir, glaube ich, tatsächlich ein bisschen aufwendig in Deutschland. Das ist schon so, aber bei PV-Anlagen, da gibt es wirklich Genehmigungsprivilegien. Da dürfen wir uns eigentlich nicht beschweren. Das kann sehr viel schneller gehen. Der Grund, aus dem es hier länger gedauert hat, ist, dass es hier ein bisschen komplizierter ist mit dem Untergrund. Wir haben hier eine ehemalige Deponie, einen Deponiekörper, der ist bloß, ich sag mal, abgedeckt so mit Erde, so 1,50 Meter. Und deswegen ist hier die Errichtung sozusagen komplizierter gewesen. Und man musste erst gucken, setzt es sich noch zum Beispiel? Also haben wir da noch Verwerfungen oder ist auch die Abdeckung an jeder Stelle so stark oder ist sie vielleicht an manchen Stellen schwächer?
2: Auch der Naturschutz spielte bei der Planung eine wichtige Rolle.
3: Wir sind ja hier bei der alten Deponie direkt am Flora-Fauna-Habitat Hellach. Also sehr wichtig, es gibt hier viele seltene Arten, viele Insekten, vieles Grün. Und dieser Südhang ist natürlich wichtig für die Biotopverbindung. Man sieht, wir halten das ein. Und durch den Klimawandel trocknet natürlich so ein Gebiet sehr aus. Und deshalb bringt der Schatten der PV-Anlage hier wirklich einen positiven Effekt.
2: Aus einem früheren Problemstandort wird damit ein Ort für saubere Energie. Der Solarpark an der Radeburger Straße soll Strom für rund 1000 Haushalte liefern und gleichzeitig zeigen, wie vorhandene Flächen in der Stadt neu genutzt werden können.

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9: In Leipzig hat ein Auto mehrere Menschen in der Innenstadt erfasst. Zwei Personen sind dabei ums Leben gekommen und zwei weitere wurden schwer verletzt, wie ein Stadtsprecher mitteilte. Die Polizei hat den Fahrer festgenommen und betont, dass von ihm keine Gefahr mehr ausgeht. Sachsen hat seine Waldbrandbekämpfung weiter verstärkt. Innenminister Armin Schuster übergab am Montag 15 neue Tanklöschfahrzeuge an Katastrophenschutzeinheiten vor der Sächsischen Staatskanzlei in Dresden. 10 davon sind speziell für Waldbrandeinsätze ausgelegt, 5 sind Großtanklöschfahrzeuge. Diese Investition im Wert von 8 Millionen Euro folgt auf einen schweren Waldbrand bei Bad Schandau vor 4 Jahren und soll sicherstellen, dass jeder Landkreis über spezialisierte Löschzüge verfügt. Neue Fahrzeuge gingen unter anderem an die Landkreise Bautzen, Görlitz und Leipzig sowie den Erzgebirgskreis. Diese Woche treffen sich die Umweltminister von Bund und Ländern zur Frühjahrstagung in Leipzig. Sachsens Umweltminister Georg Ludwig von Breitenbuch betonte die Bedeutung des Schutzes unserer Lebensgrundlagen und den verantwortungsvollen Umgang mit Ressourcen. Auf der Agenda stehen Themen wie Meeresschutz, das Verbot von Einweg-E-Zigaretten und Gipsrecycling. Der Vorsitzende hob besonders den Wandel in den Braunkohleregionen hervor, bei dem der Wasserhaushalt eine zentrale Rolle spielt. Die Konferenz findet vom 6. bis 8. Mai statt.

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8: In Leipzig hat ein Auto mehrere Menschen in der Innenstadt erfasst. Zwei Personen sind dabei ums Leben gekommen und zwei weitere wurden schwer verletzt, wie ein Stadtsprecher mitteilte. Die Polizei hat den Fahrer festgenommen und betont, dass von ihm keine Gefahr mehr ausgeht. Sachsen hat seine Waldbrandbekämpfung weiter verstärkt. Innenminister Armin Schuster übergab am Montag 15 neue Tanklöschfahrzeuge an Katastrophenschutzeinheiten vor der Sächsischen Staatskanzlei in Dresden. 10 davon sind speziell für Waldbrandeinsätze ausgelegt, 5 sind Großtanklöschfahrzeuge. Diese Investition im Wert von 8 Millionen Euro folgt auf einen schweren Waldbrand bei Bad Schandau vor 4 Jahren und soll sicherstellen, dass jeder Landkreis über spezialisierte Löschzüge verfügt. Neue Fahrzeuge gingen unter anderem an die Landkreise Bautzen, Görlitz und Leipzig sowie den Erzgebirgskreis. Diese Woche treffen sich die Umweltminister von Bund und Ländern zur Frühjahrstagung in Leipzig. Sachsens Umweltminister Georg Ludwig von Breitenbuch betonte die Bedeutung des Schutzes unserer Lebensgrundlagen und den verantwortungsvollen Umgang mit Ressourcen. Auf der Agenda stehen Themen wie Meeresschutz, das Verbot von Einweg-E-Zigaretten und Gipsrecycling. Der Vorsitzende hob besonders den Wandel in den Braunkohleregionen hervor, bei dem der Wasserhaushalt eine zentrale Rolle spielt. Die Konferenz findet vom 6. bis 8. Mai statt.

0: Herzlich willkommen zu Sachsen aktuell vom 4. Mai 2026. Meine Damen und Herren, wir starten heute mit der dramatischen Top-Meldung aus Leipzig. In den frühen Abendstunden ist ein Auto bei einer potenziellen Amokfahrt vom Augustusplatz durch die Grimmerische Straße in die Innenstadt gefahren. Alle Informationen und die Stimme von Burkhard Jung, dem Oberbürgermeister, gibt's jetzt von unseren Kollegen aus Leipzig.
1: Ja, liebe Zuschauerinnen und Zuschauer, ich stehe hier auf dem Augustusplatz in Leipzig. Hier hat es sich ja heute am späten Nachmittag ist es zu einer Tat gekommen, die noch relativ frisch ist. Sie entschuldigen es bitte, ich habe die Informationen auch hier auf meinem Handy und muss tatsächlich ablesen. Hinter mir läuft, Sie sehen es hinter mir, ein Polizeieinsatz, ein Großaufgebot. Hier in der Grimmerischen Straße hat sich gegen 17 Uhr in etwa, das hat die Polizei uns gerade bestätigt, ein Auto in die Grimmerische Straße, die man hinter mir sieht, bewegt. Ich konnte mit Augenzeugen sprechen. Augenzeugen berichten davon, dass der Täter in etwa mit 120 Kilometer pro Stunde unterwegs war. Das ist noch nicht bestätigt, aber das haben mir Augenzeugen, mit denen ich sprechen konnte, ja berichtet. Er soll sich dann mit seinem Auto durch die Grimmerische Straße bis zum Marktplatz in Leipzig bewegt haben. Und auf seinen Weg zwei Menschen, das ist mittlerweile bestätigt, mit in den Tod gerissen haben. Es gibt zwei Schwerverletzte, das hat die Polizei eben gerade noch mal mitgeteilt, und etliche Verletzte, die hier mit Hubschraubern in die umliegenden Krankenhäuser gebracht worden sind. Zum Täter selbst hat die Polizei noch nichts gesagt. Es soll sich laut Augenzeugen, mit denen ich gesprochen habe, um einen männlichen Täter handeln, der in etwa 30 Jahre alt ist und stark tätowiert war. Das sagen Augenzeugen. Bestätigt ist das aber, wie gesagt, noch nicht. Es wird gegen 20 Uhr noch eine weiterführende Pressekonferenz der Stadt Leipzig geben und der Einsatzkräfte. Dort wird es dann weitere Einzelheiten vermutlich geben. Aber erste Reaktionen gab es schon. Der Oberbürgermeister Burkhard Jung war vor Ort, hat sich sichtlich erschüttert gezeigt, wie Dutzende Menschen aus Leipzig, Leipzigerinnen und Leipziger, sind hierher gekommen und haben mit uns gesprochen, die tatsächlich die Tat erlebt haben, vermutlich. Diese Menschen sind natürlich geschockt. Es herrschte eine Stille. Auch wir waren unterwegs von Sachsenfernsehen auf einem ganz anderen Dreh und haben von der Tat sozusagen fast schon vor Ort leider erfahren müssen. Auch wir sind ein Stück weit geschockt. Für die Stadt Leipzig ist das ein denkbar dunkler Tag. Das kann man so wahrscheinlich festhalten. Oberbürgermeister Burkhard Jung hat aber auch gesagt, dass hier scheinbar die sehr offen gestaltete Innenstadt, also man kann das hinter mir sehen, hier gab es keine großartigen Barrieren für die Grimmerische Straße. Das wurde scheinbar vom Täter ausgenutzt. Er ist mit dem Fahrzeug, das er hatte, hier einmal komplett durch die Innenstadt.

0: Stadt gefahren und ist selber, das hat die Polizei jetzt gerade gesagt, zum Stehen gekommen. Also er hat selber angehalten und wurde dann von der Polizei ja sozusagen festgenommen. Das sind die aktuellsten Informationen bis zur aktuellen Minute. Alles Weitere demnächst.
1: Wir möchten einen kurzen Zwischenstand geben. Es ist nicht mehr als ein Zwischenstand, aber wichtig auch für die Menschen jetzt, die Bescheid wissen müssen, wie sie damit umgehen. Es ist ein schrecklicher, fürchterlicher, wie soll ich es nennen? Eine Fahrt in die Innenstadt mit einem PKW. Wir haben noch nicht genau die Motivation. Wir wissen nichts über den Täter. Wir wissen nur, dass jemand von hier aus bis zum Marktplatz gefahren ist. Herr Schuh wird Ihnen jetzt die Details geben bezüglich der Verletzten und der leider zwei Toten. Und die wichtige Botschaft ist, dass alle Menschen davon ausgehen können, die Lage ist jetzt geklärt, es gibt keine weitere Gefährdung, alle können nach Hause gehen, in Ruhe sich auf den Weg nach Hause machen, es gibt keine Gefährdungslage mehr, es ist im Griff, die Polizei hat den Täter gefasst, den mutmaßlichen Täter gefasst und die Feuerwehr hat mit ihren Einsatzkräften dafür gesorgt, nach bestem Wissen und Möglichkeiten Menschen zu versorgen. Jetzt sind erstmal alle können davon ausgehen, sie können nach Hause gehen, sie können in Ruhe den Heimweg antreten und müssen sich keine Sorgen über weitere Gefährdungen machen. Das ist, glaube ich, die wichtige Botschaft jetzt. Alles andere ist sehr, sehr früh. Aber vielleicht die Fakten nochmal, Herr Schuh, damit die alle haben.
2: Ja, also initial sind Notrufe in der Leitstelle angekommen. Die haben berichtet von einem PKW in Menschenmenge. Es stellt sich in der Gestalt dar, aus heutiger Sicht, aus aktueller Sicht stellt sich so dar, dass ein PKW hier im Augustusplatz eingefahren ist in die Grimmaische Straße, ist durchgefahren bis auf den Markt, hat zwei Personen so schwer verletzt, dass die verstorben sind. Zwei Personen sind schwer verletzt. Die wurden unmittelbar von Ersthelfern versorgt und dann von dem Rettungsdienst aufgenommen und in die Notaufnahmen transportiert. Wir haben etwa darüber hinaus 20 Betroffenen und haben ungefähr 40 Feuerwehrkräfte und 40 rettungsdienstliche Kräfte im Einsatz, inklusive zweier Hubschrauber. So viel vielleicht zum aktuellen Hergang. Wie bereits erwähnt, wurde der Täter von der Polizei festgenommen. Näheres ist uns dazu nicht bekannt.
3: Herr Schuh, Christian Grube, NDR. Wann sind die ersten Notrufe eingegangen?
2: Oh, das müsste ich jetzt recherchieren. Okay. Ich habe jetzt gerade kein Zeitgefühl. Das kann ich Ihnen valide jetzt nicht sagen. Also ich denke so gegen 17 Uhr etwa, ja.
4: Berger Funk aus Halle, was kann man denn zum Täter aktuell schon sagen?
2: Wir können nichts dazu sagen, wir sind mit der Polizei in Kontakt und die Polizei hat aktuell noch keine Informationen darüber bereitgestellt. Das werden wir bei einem Update sicherlich nachliefern können.
3: Was sind denn jetzt die ersten Maßnahmen hier vor Ort gewesen? Was sehen wir jetzt hier gerade alles?
2: Wir haben zunächst die Einsatzstelle gesichert, abgesperrt. Wir haben die Verletztenversorgung von den Ersthelfern übernommen, haben die Verletzten den Rettungsmitteln übergeben, haben die in die Notaufnahmen transportiert. Das waren die ersten Maßnahmen hier vor Ort.
3: Ja. Wie sieht es mit Absperrungen aus? Was haben Sie da jetzt gemacht?
2: Also in Größenordnungen ist die Stadt im Innenstadtbereich, gerade die Grimmaische Straße und Teile des Marktes, abgesperrt. Das ist eine polizeiliche Maßnahme. Die hat ja hier auch einen Ermittlungsauftrag. Ich denke, das wird auch noch ein Stück weit aufrechterhalten. Aber Passanten können die Stellen passieren. Das ist so eingerichtet, dass man die Stadt begehen kann.
3: Ich hätte noch mal eine Frage an Herrn Jung. Am besten hochgucken bitte. Herr Jung, wie geht's Ihnen?
1: Ja, es ist natürlich... Man ist erschüttert und denkt immer, man möchte die Stadt offen halten und lebendig halten. Und dann erfährt man, dass jemand, ja, aus welchen Gründen auch immer, das wissen wir alles noch nicht, schamlos sozusagen diese Situation ausnutzt und mit dem Auto in die Fußgängerzone fährt. Ich bin zutiefst erschüttert und kann mich nur solidarisch mit den Angehörigen der Opfern zeigen und erschüttert zur Kenntnis nehmen, dass zwei Menschen ihr Leben lassen mussten durch eine solche Tat, die bis jetzt und wahrscheinlich auch nie verstehbar sein wird. Ja.
5: Unsere Kollegen sprachen außerdem mit einem Augenzeugen, der den Vorfall live miterlebte. Seine Stimme hören Sie jetzt.
6: Und ich war neben der Bibliothek, ich saß dort und plötzlich haben meine Freunde laute Geräusche gehört von ganz hinten, also Augustusplatz, Richtung Uniklinik. Und die haben laute Geräusche gehört. Das ist eigentlich wegen des Autos. Und die haben gedacht, was ist das? Die haben geguckt und die haben gemerkt, da ist ein Auto und kommt rasant, also ganz schnell, Richtung Markt. Und die sind dann plötzlich gesprungen und die haben gesehen, wie der Fahrer die Leute einfach umgefahren hat. Und er hat mir dann Bescheid gegeben, schnell, weil ich bin Medizinstudent und ich habe gedacht, ich gehe schnell reanimieren. Ich habe 2, 3 Leute gesehen, einen alten Opa habe ich gesehen und einen jungen Mann, aber der Opa, der war fast gestorben, aber wir haben trotzdem reanimiert. Und es lag auch noch eine alte Frau neben Sarah hier im Markt. Und es gibt noch eine Frau, aber die ist leider gestorben. Und also 4 Personen waren betroffen. Und das haben wir gesehen. Und meine Freunde sind jetzt unter Schock, weil hätte er nicht gesprungen, hätte er jetzt tot sein können.
7: Haben Sie irgendwas mitbekommen, was den Fahrer angeht? Haben Sie da irgendwie, kam die Polizei sehr schnell? Wie ist das abgelaufen?
6: Also innerhalb von 7 oder 5 Minuten ist die Polizei schon da. Und dann haben wir 3 Minuten reanimiert und dann sind die Rettungssanitäter auch schon da. Ich war fokussiert auf den Opa und dann waren wir fertig mit der Reanimation. Bin ich dann schnell gegangen, auch mit meinen Freunden, Richtung Markt, um zu gucken, ob da noch andere Personen, die betroffen sind, auf dem Boden liegen. Aber wir haben schnell gemerkt, da ist Polizei und auch Ärzte und ich habe gedacht, die brauchen uns hier nicht. Genau, aber den Täter haben wir auch gesehen, der saß im Polizeiauto. Ja.
7: Was kann man zum Täter sagen? Also war das ein junger Mann?
6: Ich würde sagen, er ist 30 Jahre alt, also 35 Jahre alt, hat Tattoo am linken Arm. Also der komplette Arm ist voll tätowiert und er hat sehr kurze Haare. Genau, und Haut, er ist nicht dunkelhäutig, er ist ein weißer Mann, also der nicht alt ist und auch nicht jung, also ihn habe ich gesehen, ja.
7: Wie geht's Ihnen gerade?
6: Ein bisschen unter Schock wegen des Opas, wir haben es nicht hinbekommen, den Kreislauf zu stabilisieren durch Reanimation und auch die Kollegen, also die Rettungssanitäter haben die das auch nicht geschafft. Deswegen jetzt ein bisschen Schock, weil meine Freunde waren auch betroffen und er ist auch vielleicht mehr unter Schock als ich. Ja.
5: Meine Damen und Herren, wir schalten jetzt wieder live in die Leipziger Innenstadt mit unseren Kollegen.
0: Ja, meine Damen und Herren, ich stehe hier vor dem Leipziger Rathaus. Hier haben gerade unter anderem der Bürgermeister der Stadt Leipzig, Burkhard Jung, und der sächsische Innenminister Armin Schuster und der Polizeidirektor der Stadt Leipzig ein Update zu der aktuellen Situation in Leipzig gegeben. Kurz nochmal zusammengefasst, was heute passiert ist. Gegen 17 Uhr soll ein mutmaßlicher Täter, ein männlicher Täter, durch die Leipziger Innenstadt gefahren sein. Es sind 2 Tote zu beklagen, 2 Menschen haben schwere Verletzungen davon erlitten und es gibt viele, viele weitere Verletzte, die jetzt hier in den umliegenden Krankenhäusern versorgt werden. Jetzt gerade gab es ein Update von den Einsatzverantwortlichen und sie haben bestätigt, es ist ein 33-jähriger Täter, der hier durch die Innenstadt in Leipzig gefahren ist. Es ist eine Amokfahrt, davon gehen die Verantwortlichen momentan aus. Und der Mann soll hier aus dem Umland kommen. Also er war im Leipziger Umland, in Leipzig wohnhaft. Das soweit zum Täter. Es ist keine akute Gefahr mehr, von diesem Täter auszugehen. Man hatte darüber gesprochen, dass er von der Polizeidirektion Leipzig hier ins Gewahrsam genommen wurde. Und man hat appelliert, die Verantwortlichen appellieren, dass man wieder mit Ruhe quasi die Leipziger Innenstadt betreten kann. Es geht also keine aktuelle Gefahr mehr hier aus. Und für Betroffene, das war dem Oberbürgermeister Burkhard Jung noch wichtig, für Betroffene wurde ein Zentrum eingerichtet, ganz spontan in der Leipziger Oper. Das heißt, jeder, der das Gefühl hat oder auch Betroffener ist, Gefühl hat, Hilfe zu brauchen, der kann sich dort hinwenden. Das soweit zu den aktuellen Neuigkeiten, zu den Geschehnissen, die in Leipzig passiert sind. Ja, und im Internet, und das haben uns auch Augenzeugen gegeben, kursieren schon erste Videos, die die Tat zeigen sollen. Uns wurde von Sachsenfernsehen, uns wurde ein Video zugespielt, das die Verhaftung des mutmaßlichen Täters zeigen soll. Und das zeigen wir Ihnen jetzt.

0: Guten Tag zusammen. Eine fürchterliche Tragödie hat sich heute in Leipzig ereignet. Wir sind fassungslos über das, was geschehen ist. Ein Mann rast in die Einkaufszone. Wir beklagen zwei Tote, momentan drei Schwerverletzte und viele weitere Verletzte. Man findet gar nicht die richtigen Worte für diese fürchterliche Amokfahrt. Und Gedanken sind natürlich jetzt bei den Opfern, bei den Angehörigen, bei den Menschen, die auch psychisch das kaum ertragen können. Die genauen Fakten wird gleich auch der Innenminister und Polizei noch einmal geben. Wir haben ein Kriseninterventionsteam gebeten, die Menschen zu begleiten, da zu sein für die Opfer und für die Angehörigen. In der Oper ist dort ein Stützpunkt eingerichtet worden. Es gab unglaublich viele Menschen in der Innenstadt, die sofort spontan kleine Gesten gezeigt haben, Wasser gereicht haben, geholfen haben. Auch dafür ganz, ganz herzlichen Dank. Ich bedanke mich ganz, ganz herzlich bei der Polizei, den Einsatzkräften der Polizei, die den Täter festgenommen hat. Ich bedanke mich bei der Feuerwehr, die sehr schnell vor Ort war und abgesperrt hat. Aber es ist wirklich kaum zu ertragen, eine solche Tat an einem Montagnachmittag in der Innenstadt. Vielleicht so viel zu Anfang und Herr Minister.
1: Ja, eine schreckliche Amokfahrt erfüllt einen mit Entsetzen und Trauer zugleich. Ich darf Ihnen im Namen der Staatsregierung und vor allen Dingen von Ministerpräsident Michael Kretschmer mitteilen, dass wir den Angehörigen der Toten und den Verletzten unser tief empfundenes Beileid ausdrücken, beste Genesungswünsche. Und ich bin der Polizei für den schnellen Zugriff sehr dankbar. Ich danke vor allen Dingen den Rettungskräften, die ja keine einfache Situation vor Ort vorfinden, für ihre Arbeit. Und vor allen Dingen danke ich den besonnenen Passanten, die nicht nur gut reagiert haben, sondern es wurde auch sofort Hilfe gespendet. Eine wirklich bemerkenswerte Teilnahme war das. Wir haben es mit hoher Wahrscheinlichkeit zum Stand jetzt mit einem Einzeltäter zu tun. Und es ist ein Amoktäter. Wir gehen also davon aus, dass Leipzig absolut sicher ist. Man sich auch sicher in der Fußgängerzone wieder bewegen kann. Der Täter ist 33-jähriger deutscher Staatsangehöriger. Über alles Weitere werden wir nach den Ermittlungen berichten. Ich möchte mich ganz ausdrücklich neben der Polizei auch bei der leitenden Oberstaatsanwältin bedanken, die sehr schnell vor Ort war und ich glaube jetzt auch noch zu Wort kommen wird. Es war insgesamt ein perfektes Zusammenwirken aller Sicherheitskräfte vor Ort und das ist in einer solchen Innenstadtlage auch ein gutes Stück Sicherheit für alle, die hier sich in Leipzig bewegen.
2: Ja, sehr geehrte Damen und Herren, die Staatsanwaltschaft Leipzig ist bei einer solchen Tat genauso tief betroffen wie der Herr Oberbürgermeister, der Herr Innenminister, wie sicherlich auch jeder von Ihnen. Auch wir sind in Gedanken in erster Linie bei den Opfern. Ich muss Sie um Verständnis bitten, wir können, weil die Ermittlungen ganz am Anfang stehen, Sie noch nicht detailliert unterrichten. Es ist bedauerlich, dass wir zwei Tote zu beklagen haben. Wir haben leider weitere Menschen zu beklagen, die in Krankenhäusern noch um ihr Leben kämpfen. Wir haben eine hohe Vielzahl von Verletzten und deswegen hat die Staatsanwaltschaft Leipzig ein Verfahren eingeleitet wegen versuchten Mordes in zwei Fällen und mindestens zwei Fällen und Mordes in zwei vollendeten Fällen. Neben weiterer Delikte, der Leiter der Kapitalabteilung der Staatsanwaltschaft Leipzig, Herr Oberstaatsanwalt Jakob, ist auch vor Ort. Wir werden uns gleich auch wieder zum Tatort begeben und bei der Spurensicherung und bei der schweren Pflicht der Leichenschau das tun, was eine Staatsanwaltschaft zu tun hat. Wir bitten Sie, wie gesagt, nochmal um Verständnis. Wir bitten Sie auch darum, keine überflüssigen Ängste zu schüren. Es ist so, wie der Innenminister gesagt hat, wir gehen von einer Amoktat aus. Es gibt keine Anhaltspunkte für irgendeine andere Lesart. Es gibt keinerlei Anhaltspunkte für einen weiteren Tatbeteiligten. Viel mehr können wir jetzt auch nicht sagen. Auch ich möchte meinen Dank sehr gerne an Herrn Polizeipräsidenten Demmler und die Kräfte der kompletten Polizei, die in Leipzig vor Ort ist, die Landespolizei, aber auch die Bundespolizei, die unterstützt hat, die Feuerwehrkräfte, die professionell und höchst schnell einen riesengroßen Tatort abgesichert haben. Das, was Sie gerade an Blaulicht gesehen haben, ist die Tatortgruppe des Landeskriminalamtes, die weitere Spurensicherung professionell und mit aller Akribie durchführen wird, damit wir jeden Teil dieser Tat sauber und beweiskräftig ermitteln können. Dann würde ich gerne Herrn Polizei.
3: Ja, liebe Zuschauerinnen und Zuschauer, ich stehe jetzt hier an der Thomaskirche. Hier hinter mir sind die Einsatzkräfte noch dabei, ja, Spuren zu sichern beispielsweise. Und ich möchte Ihnen nochmal einen Überblick geben darüber, was sich heute hier in Leipzig ereignet hat. Gegen etwa 17 Uhr soll ein mutmaßlicher Täter, mutmaßlich ein Mann, hier durch die Leipziger Innenstadt gefahren sein. Die Polizei war relativ schnell vor Ort. Es sind einige Menschen hier ja leider zu Tode gekommen. Man spricht von 2 Todesfällen. Es sind mehrere Menschen schwer verletzt in die umliegenden Krankenhäuser gekommen. Ja, und der Mann soll quasi von dem Augustusplatz in Leipzig einmal durch die Innenstadt mit einem PKW gefahren sein. Und hier in der Nähe von dem Commerzbank-Gebäude am Marktplatz in Leipzig zum Stehen gekommen sein. Mittlerweile gab es eine offizielle Pressekonferenz. Der sächsische Innenminister war dabei, auch Burkhard Jung hat nochmal gesprochen, Leipzigs Oberbürgermeister. Ja, und da wurde bestätigt, dass es sich um einen 33-jährigen Täter handelt. Er soll aus Leipzig stammen und er ist momentan in Gewahrsam hier in der Polizeidirektion in Leipzig. Mehr wollte man dazu nicht sagen, nur noch so viel, er soll ein deutscher Staatsbürger sein, der Täter. Die Polizeikräfte haben darüber informiert, dass sie sehr schnell hier vor Ort sein konnten, haben sich auch bedankt darüber, dass so viele Leipzigerinnen und Leipziger Passanten eingegriffen haben und den schwerstverletzten geholfen haben. Das hat Oberbürgermeister Burkhard Jung gesagt in dem Statement. Und zum weiteren Ermittlungsstand kann man zum jetzigen Zeitpunkt nichts sagen. Man sieht es hinter mir, die Beamten, Beamtinnen sind hier am Arbeiten. Wir werden Sie natürlich über die weiteren Ermittlungen unterrichten, werden darüber berichten, morgen im Programm von Sachsenfernsehen. Was die Sicherheitslage hier in Leipzig angeht, beruhigt man allerdings. Und das kann man abschließend noch sagen. Das war Oberbürgermeister Burkhard Jung auch sehr wichtig. Es geht keine Gefahr hier mehr aus. Es handelt sich um eine Amok-Tat vermutlich. So haben es die Sprecher in dem Statement gesagt. Und wichtig ist noch, dass die Betroffenen, also Menschen, die verletzt worden sind, Menschen, die sich psychisch verletzt worden sind, die können sich an eine geschaffene Stelle wenden. Die ist anders als noch vor wenigen Stunden behauptet worden, in dem Gewandhaus zu Leipzig eingerichtet worden. Dort können Betroffene Hilfe finden. Und es ist ein dunkler Tag für die Stadt Leipzig, so steht jetzt fest. Und natürlich ist die Frage im Raum, wie konnte so etwas passieren? Und war das Sicherheitskonzept, was hier in der Innenstadt in Leipzig, was es hier gibt, war das ausreichend? Hätte man das womöglich besser schützen müssen? Um solche Fragen wird es in den nächsten Tagen gehen. Aber natürlich sind die Gedanken der Leipzigerinnen und Leipziger bei den Opfern dieses Ereignisses hier.
4: Meine Damen und Herren, das war Sachsen aktuell vom 4. Mai 2026. Alle weiteren Informationen zur Amokfahrt in Leipzig und alle wichtigen Stimmen gibt's natürlich morgen wieder bei Sachsenfernsehen. Bis dahin, passen Sie auf sich auf. Bis morgen.

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1: Also meine Mama ist immer für mich da und unterstützt mich wirklich in allen Dingen. Ich werde direkt emotional, weil es ist total schön.
2: Mitten in den Höfen am Brühl in Leipzig werden aus einer Muttertagsaktion plötzlich sehr persönliche Momente. Unter dem Motto Mama ist die Beste, weil, haben der Online-Blumenversand Flora Prima und die Halloren Schokoladenfabrik eine Muttertagsaktion nach Leipzig gebracht. Rund 200 Blumensträuße und jede Menge Pralinenpackungen wurden kostenlos verteilt. Dazu konnten Besucherinnen und Besucher an der Wall of Emotions aufschreiben, warum ihre Mutter für sie besonders ist. Zwischen Einkaufstüten, Innenstadttrubel und Wochenendplänen bleiben Menschen stehen. Einige lächeln, andere überlegen, manche kämpfen mit den Tränen. Für viele sind Mütter oft die stillen Heldinnen des Alltags.
3: Meine Mama ist die Beste, weil ich mich super mit ihr verstehe. Wir viel zusammen unternehmen und ich auch in meinem Alter noch immer zu meiner Mama gehen kann mit meinen Problemen und mit allem, was ich auf dem Herzen habe.
4: Das Beste an meiner Mama ist, dass ich sie alles fragen kann zu Sachen, zu denen ich vielleicht noch nicht so eine große Erfahrung habe.
1: Also meine Mama ist die beste Mama, weil sie einfach eine super tolle Persönlichkeit ist. Sie ist immer sehr lebensfroh, positiv und optimistisch. Sie baut einen auf, sie glaubt an einen, auch wenn alle anderen irgendwie zweifeln.
5: Weil sie immer für mich da ist, immer ein offenes Ohr für mich hat und wir ein richtig tolles Team gemeinsam ergeben.
2: Erzählen uns Passantinnen und Passanten. Seit mehr als einem Jahrhundert sagen Menschen am zweiten Sonntag im Mai Danke. Für Liebe, Geduld und all die Dinge, die Mütter oft ganz selbstverständlich leisten.
3: Sei immer du selbst. Und verstell dich für niemanden und für nichts.
2: Ein Rat, der bleibt. Auch bei anderen Besucherinnen und Besuchern geht es weniger um große Gesten, sondern um kleine Sätze, die ein Leben lang nachwirken.
5: Sie hat viele gute Ratschläge, das ist schwierig, aber ich würde sagen, was sie mir mitgegeben hat, was glaube ich echt sehr wichtig ist, mir immer selber treu zu bleiben.
6: Immer ehrlich sein, das reicht.
7: Dass man halt einfach Leute loslassen soll, die halt einfach nicht gut für einen sind.
2: Ehrlich sein, an sich glauben, sich nicht verstellen. Genau solche Botschaften landen auch an der Wall of Emotions.
8: Die Wall of Emotions haben wir gemacht, damit die Leute einfach mal ihrer Mutter sagen können, warum sie die Beste ist, dass sie das einfach aufschreiben können und dass es fällt vielen Leuten auch einfacher, als dass sie es einfach ihrer Mutter mal sagen. Und das wollten wir damit erreichen.
2: So Johannes Heidermann, einer der Geschäftsführer des Online-Blumenversands. Er beschreibt die Aktion als Erinnerung. Nicht nur an einen Kalendertag, sondern an eine Haltung. Manche formulieren spontan, andere suchen nach Worten. Für die einen ist Muttersein Fürsorge, für andere Verlässlichkeit und für wieder andere die Kraft, trotz schwerer Zeiten weiterzumachen.
7: Mein Papa ist verstorben und ich bin wirklich sehr dankbar, dass sie da ist, dass sie für uns weitermacht, für mich und meine Familie. Und dass sie das wirklich ganz, ganz toll macht.
2: Eine Passantin deutlich gerührt. Dieser Moment macht klar, wie emotional eine scheinbar einfache Aktion werden kann. Und es entsteht ein öffentlicher Raum für persönliche Botschaften.
8: Die Leute freuen sich wahnsinnig über die Aktion. Zum einen halt, weil die wieder daran erinnert werden, wie toll ihre Mutter eigentlich ist, worüber man vielleicht im Alltag auch gar nicht nachdenkt. Zum anderen natürlich aber auch, weil sie halt einen Blumenstrauß bekommen und dann noch eine Packung Pralinen dazu. Da freuen sie sich einfach drüber.
2: Auf Papier, an einer Wand, zwischen Blumensträußen und Pralinen. Und vielleicht auch der Gedanke, dass Wertschätzung nicht groß inszeniert sein muss. Manchmal reicht ein einfacher Satz, den man viel zu selten sagt. Danke, Mama.

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Herzlich willkommen zu Sachsen aktuell vom 4. Mai 2026. Hier unsere Themen. Sachsen rüstet gegen Waldbrände auf. Wachwechsel bei der Brigade 37. Und der Muttertag. Blumen, Pralinen und große Gefühle.

0: Wir starten in Dresden. Denn Waldbrände waren in Sachsen lange eher Ausnahmelagen. Inzwischen bereitet sich der Freistaat deutlich gezielter darauf vor. Am Montag hat Innenminister Armin Schuster 15 neue Spezialfahrzeuge an sächsische Landkreise übergeben. Die Tanklöschfahrzeuge sollen vor allem dort helfen, wo normale Feuerwehrtechnik schnell an ihre Grenzen kommt. Auf Waldwegen, in schwierigem Gelände oder bei großen Vegetationsbränden. Vielen Dank an die Kollegen aus Leipzig. Und wir wechseln jetzt nach Dresden. Sachsen rüstet gegen Waldbrände auf. Denn lange waren genau die in Sachsen eher Ausnahmelagen. Inzwischen bereitet sich der Freistaat deutlich gezielter darauf vor. Am heutigen Montag hat Innenminister Armin Schuster 15 neue Spezialfahrzeuge an sächsische Landkreise übergeben. Die Tanklöschfahrzeuge sollen vor allem dort helfen, wo normale Feuerwehrtechnik schnell an ihre Grenzen kommt. Auf Waldwegen, in schwierigem Gelände oder bei großen Vegetationsbränden.
1: Wir bereiten uns darauf vor, dass große, großflächige Vegetationsbrände jedes Jahr bekämpft werden müssen.
2: Waldbrände als neue Normalität? Genau darauf will Sachsen vorbereitet sein. Am Florianstag, dem Gedenktag des Schutzpatrons der Feuerwehren, übergab Innenminister Armin Schuster 15 neue Spezialfahrzeuge an 7 sächsische Landkreise. 10 Tanklöschfahrzeuge Wald und 5 Großtanklöschfahrzeuge.
1: Als wir die Entscheidung gefällt haben, das war gleich nach den schweren Waldbränden in der Sächsischen Schweiz und in Nordsachsen, Gorische Heide, dachten wir noch, es sind Ausnahmelagen, aber wir brauchen diese Technik. Heute wissen wir, das ist jetzt wahrscheinlich fast ein Stück Normalität geworden. Und dann ist das natürlich eine unglaublich wertvolle Investition, weil sie nur für Waldbrand auch wirklich konfiguriert wurden.
2: Die neuen Gefährte gehören zur strategischen Waldbrandschutzkonzeption, die der Freistaat im Frühjahr 2023 veröffentlicht hat. Die Umsetzung der Konzeption ist mit der Fahrzeugübergabe abgeschlossen. 3 weitere Katastrophenschutzeinheiten verfügen damit nun über die nötige Ausstattung, um als sogenannter Löschzug Waldbrand in den Einsatz zu gehen. Die Tanklöschfahrzeuge Wald aus dem Baujahr 2025 sind für schwieriges Gelände ausgelegt und können auch vollbeladen abseits befestigter Wege eingesetzt werden. Michael Schreiber ist Zugführer im Löschzug Waldbrand Erzgebirgskreis und weiß, wie die von Schuster angesprochene Fahrzeugkonfiguration konkret aussieht.
3: Das bedeutet, sie haben sehr hohes Löschwasservolumen an Bord. Die Tanklöschfahrzeuge haben 4000 Liter Löschwasser, das Großtanklöschfahrzeug 11.000 Liter Löschwasser. Die Fahrzeuge besitzen eine Selbstschutzeinrichtung, dass sie auch quasi mal in einem brennenden Bereich mit reinfahren können, ohne sich jetzt selbst zu beschädigen. Wir haben eine spezielle Ausrüstung an Bord zur Vegetationsbrandbekämpfung, wo man auch per Hand arbeiten kann, wo man mit speziellen Löschrucksäcken arbeiten kann. Der Löschzug ist Stand heute ausgestattet mit einem Kommandowagen, 4 Tanklöschfahrzeugen, 3000 und ein Großtanklöschfahrzeug. Die Tanklöschfahrzeuge haben alle eine Besatzung von 3 Kameraden und der Kommandowagen letzten Endes mit dem Zugtrupp bis Zugführer, das sind auch nochmal 4 Kameraden.
2: Insgesamt hat der Freistaat nach Angaben des Innenministers bislang rund 15 Millionen Euro in das strategische Waldbrandschutzkonzept investiert. Die 15 neuen Fahrzeuge, die vor der sächsischen Staatskanzlei in Dresden standen und übergeben wurden, kosteten den Freistaat Sachsen zusammen 7,8 Millionen Euro.
1: Wir haben jetzt endlich die Fahrzeuge für die Feuerwehren, die sie brauchen, um auf nicht so geeignete Wasserwerfer, das ist ja eine Notlösung, verzichten zu können, oder sogar landwirtschaftliche Nutzanhänger hatten wir. Das ist jetzt vorbei. Die Großtanklöschfahrzeuge haben 10.000 Liter an Bord. Die verteilen wir auf die Landkreise, wo wir die neuen Katastrophenschutzzüge Waldbrand geschaffen haben. Das sind 7. Und da ist der Erzgebirgskreis dabei, ist Bautzen dabei, Meißen. Also wir haben natürlich die Landkreise mit der höchsten Risikoeinstufung genommen.
2: Zu den Empfängern gehören außerdem die Landkreise Görlitz, Leipzig, Nordsachsen und Sächsische Schweiz-Osterzgebirge. Damit die neue Technik im Einsatz wirkt, müssen auch Organisation und Abläufe angepasst werden, wie Michael Schreiber erklärt.
3: Was wir auf alle Fälle machen müssen, ist jetzt eine ganze Menge an Schulung, Ausbildung für die Kameraden, die mit der Technik umgehen. Das betrifft natürlich zum einen die Tanklöschfahrzeuge. Dort muss jeder sich mit der Gerätetechnik vertraut machen und muss natürlich dann auch den Umgang damit entsprechend üben. Und das betrifft natürlich auch die Führungskomponente der Kommandowagen, der Führungstrupp, der dort gemeinsam mit dem Zugführer tätig ist, dass er auch imstande ist, den Einsatz entsprechend zu leiten und zu managen.
2: In der Praxis heißt den Einsatz managen dann, die Fahrzeuge werden nicht einzeln losgeschickt, sondern rücken gemeinsam als Verband aus. Nach der Alarmierung über die Leitstelle sammeln sich die Kräfte am Standort, machen sich einsatzbereit und fahren dann geschlossen dorthin, wo sie gebraucht werden. Im eigenen Landkreis oder auch darüber hinaus. Sachsen zieht damit Konsequenzen aus den großen Waldbränden der vergangenen Jahre und stellt sich für künftige Vegetationsbrände breiter auf.
0: Und von Dresden springen wir nach Chemnitz. Mehr Soldaten, neue Aufgaben und die große Frage: Wer soll das eigentlich alles leisten? Während bundesweit über Wehrpflicht und Nachwuchs diskutiert wird, hat die Panzergrenadierbrigade 37 in Chemnitz einen neuen Kommandeur bekommen.
4: Man kann tatsächlich davon sprechen, dass die Panzergrenadierbrigade 37 hier im Freistaat Sachsen eine Speerspitze des Heeres darstellt, der Landstreitkräfte.
5: Eine Speerspitze, so beschreibt der neue Kommandeur die Panzergrenadierbrigade 37. Doch genau diese Rolle steht aktuell im Zentrum einer größeren Debatte. Denn während die Bundeswehr wächst und mehr Personal braucht, wird bundesweit wieder über eine mögliche Rückkehr zur Wehrpflicht diskutiert. Die Truppe soll deutlich vergrößert werden. Gleichzeitig ist unklar, ob sich dafür genug Freiwillige finden. Gerade unter jungen Menschen wird diese Entwicklung kritisch gesehen. Proteste gegen eine mögliche Wehrpflicht zeigen, die gesellschaftliche Unterstützung für diesen Kurs ist keineswegs sicher. In Chemnitz wurde dennoch ein klassischer Wachwechsel vollzogen, sichtbar im öffentlichen Raum, mitten auf dem Theaterplatz. Die Stadt Chemnitz hat die Veranstaltung bewusst unterstützt, wie Finanzbürgermeister Ralf Burkhardt beschreibt.
6: Wichtig ist die Freiheit für uns alle, für unsere Familien, für unsere Kinder zu verteidigen. Das machen die Soldatinnen und Soldaten. Und deswegen war es uns ein Anliegen, auch eine Möglichkeit zu bieten, dass das in unserer Stadt stattfinden kann.
5: Mit dem Appell endet die Amtszeit von Brigadegeneral

0: muss, recht schnell die Kräfte zu verlegen. Und die Einsatzbereitschaft in Litauen, das ist jetzt im Prinzip genau der Ort, an dem wir kämpfen können sollen, herstellen zu können. Die Herausforderung besteht im Wesentlichen darin, zu schauen, dass das alles auch funktioniert. Also wie bekommt man jetzt 6.000 Soldaten nach Litauen? Wie kriegt man es hin, dass sie dann auch Dinge tun können? Das ist gerade auch mit dem, was im Hintergrund passiert, nicht immer ganz, ganz so einfach.
1: Mit Oberst Hagen Ruppelt übernimmt nun ein neuer Kommandeur. Er ist verantwortlich für rund 6.000 Soldatinnen und Soldaten, verteilt auf mehrere Standorte. Die Brigade gilt als besonders schnell verlegbar und spielt eine zentrale Rolle innerhalb der NATO-Strukturen. Der Auftrag der Brigade hat sich dabei deutlich verändert.
2: Ja, auch die Panzergrenadierbrigade 37, die aus einer Zeit kommt, wo sie eine Rundum-Rolle hatte als sehr schnell verfügbare NATO-Eingreiftruppe, hat sich jetzt mehr und mehr auf das Thema Landes- und Bündnisverteidigung spezialisiert und hat jetzt ganz konkret einen Einsatzraum in Litauen, der uns zugewiesen wurde, um diesen quasi zu verteidigen. Gemeinsam mit anderen multinationalen Partnern, gemeinsam mit den litauischen Streitkräften. Aber dieser Auftrag ist sehr, sehr konkret und greifbar geworden. Und so weiß jeder Soldat und jede Soldatin, wo er in Litauen sozusagen das Stückchen NATO zu verteidigen hat.
1: Der Einsatzraum ist damit klar definiert. Für die Soldatinnen und Soldaten bedeutet das mehr Orientierung. Gleichzeitig steigen die Anforderungen an Einsatzbereitschaft und Verfügbarkeit. Die Auswirkungen zeigen sich auch in Frankenberg, denn die Bundeswehr plant einen deutlichen Aufwuchs. Mehr Soldaten sollen ausgebildet werden, um das politische Ziel zu erreichen. Der neue Kommandeur Hagen Ruppelt nennt konkrete Zahlen.
2: Fakt ist, wir werden aufwachsen müssen und wir als Brigade 37 leisten dazu einen Beitrag, indem wir diesen Jahr alleine bis zu 5.000 Soldaten im Bereich der Grundausbildung, der Basisausbildung ausbilden und damit schon enorm zum Aufwuchs beitragen. Und für uns gilt das Motto Einsatzbereitschaft durch Aufwuchs.
1: Und genau hier zeigt sich das zentrale Problem. Die Bundeswehr braucht mehr Personal. Gleichzeitig ist unklar, ob freiwillige Modelle ausreichen. Deshalb wird politisch wieder über verpflichtende Modelle diskutiert. Parallel dazu wird die Bundeswehr im öffentlichen Raum wieder sichtbarer. Das wird unterschiedlich bewertet zwischen notwendiger Transparenz und kritischer Distanz. Für die Stadt Chemnitz stehe dabei vor allem der gesellschaftliche Zusammenhang im Vordergrund, sagt Finanzbürgermeister Ralf Burkhardt.
3: Die zeigen, dass die Bundeswehr da ist und dass sie einen Auftrag hat. Und das sieht man immer natürlich auch. Und nicht nur, dass die Bundeswehr da ist, sondern wir sehen hier die konkreten Personen, also die Soldatinnen und Soldaten, die ja als Menschen, die sind wie wir, die haben eine Familie, die haben Frauen, Kinder, Partnerinnen, Partner. Und trotzdem sagen sie, und wir sind diejenigen, die für euch alle auch einstehen als Gesellschaft. Und das ist wichtig, dass wir diese Appelle dann auch tatsächlich in der Öffentlichkeit haben, um diese Menschen auch mal zu sehen.
1: Der Wachwechsel sei damit mehr als ein personeller Wechsel. Er stehe für eine Bundeswehr im Umbau. Zwischen politischem Anspruch, wachsendem Personalbedarf und einer Gesellschaft, die diesen Weg nicht einheitlich bewertet. Wie und ob dieser Umbau konkret gelingen kann, wird sich auch an Standorten wie Frankenberg zeigen.
4: Nach einer kurzen Unterbrechung geht's hier gleich weiter mit Sachsen aktuell. Bleiben Sie dran, denn da gibt's die Antwort auf die Frage, warum ist Mama eigentlich die Beste? Vielleicht gibt's nicht nur eine, sondern sogar mehrere Antworten. Bleiben Sie dran und finden Sie es heraus. Bis gleich. Willkommen zurück zu Sachsen aktuell. Schön, dass Sie dran geblieben sind. Viele wissen es schon, für manche ist es eine neue Info. Aber diesen Sonntag ist Muttertag. Für viele bedeutet das, noch schnell Blumen organisieren, Pralinen kaufen oder eine Karte schreiben. Ein Online-Blumenhändler wollte in Leipzig aber daran erinnern, dass es an diesem Tag um mehr geht als nur um ein Geschenk. Nämlich darum, die eigene Mutter wieder ganz bewusst in den Mittelpunkt zu stellen. Deshalb wurden mitten im Innenstadttrubel jetzt Passanten gefragt. Warum ist Mama eigentlich die Beste? Lili Marlene Kistner, die berichtet.
5: Also meine Mama ist immer für mich da. Und unterstützt mich wirklich in allen Dingen. Ich werde direkt emotional, weil es ist total schön.
6: Mitten in den Höfen am Brühl in Leipzig werden aus einer Muttertagsaktion plötzlich sehr persönliche Momente. Unter dem Motto Mama ist die Beste, weil haben der Online-Blumenversand Flora Prima und die Halloren Schokoladenfabrik eine Muttertagsaktion nach Leipzig gebracht. Rund 200 Blumensträuße und jede Menge Pralinenpackungen wurden kostenlos verteilt. Dazu konnten Besucherinnen und Besucher an der Wall of Emotions aufschreiben, warum ihre Mutter für sie besonders ist. Zwischen Einkaufstüten, Innenstadttrubel und Wochenendplänen bleiben Menschen stehen. Einige lächeln, andere

0: Andere überlegen, manche kämpfen mit den Tränen. Für viele sind Mütter oft die stillen Heldinnen des Alltags.
1: Meine Mama ist die Beste, weil ich mich super mit ihr verstehe. Wir viel zusammen unternehmen und ich auch in meinem Alter noch immer zu meiner Mama gehen kann mit meinen Problemen und mit allem, was ich auf dem Herzen habe.
2: Das Beste an meiner Mama ist, dass ich sie alles fragen kann zu Sachen, zu denen ich vielleicht noch nicht so eine große Erfahrung habe.
3: Also meine Mama ist die beste Mama, weil sie einfach eine super tolle Persönlichkeit ist. Sie ist immer sehr lebensfroh, positiv und optimistisch. Sie baut einen auf, sie glaubt an einen, auch wenn alle anderen irgendwie zweifeln.
4: Weil sie immer für mich da ist, immer ein offenes Ohr für mich hat und wir ein richtig tolles Team gemeinsam ergeben.
0: Erzählen uns Passantinnen und Passanten. Seit mehr als einem Jahrhundert sagen Menschen am zweiten Sonntag im Mai Danke. Für Liebe, Geduld und all die Dinge, die Mütter oft ganz selbstverständlich leisten.
1: Sei immer du selbst. Und verstell dich für niemanden und für nichts.
0: Ein Rat, der bleibt. Auch bei anderen Besucherinnen und Besuchern geht es weniger um große Gesten, sondern um kleine Sätze, die ein Leben lang nachwirken.
4: Sie hat viele gute Ratschläge, das ist schwierig, aber ich würde sagen, was sie mir mitgegeben hat, was glaube ich echt sehr wichtig ist, mir immer selber treu zu bleiben.
5: Immer ehrlich sein. Das reicht.
6: Dass man halt einfach Leute loslassen soll, die halt einfach nicht gut für einen sind.
0: Ehrlich sein, an sich glauben, sich nicht verstellen. Genau solche Botschaften landen auch an der Wall of Emotions.
7: Die Wall of Emotions haben wir gemacht, damit die Leute einfach mal ihrer Mutter sagen können, warum sie die Beste ist, dass sie das einfach aufschreiben können und dass es fällt vielen Leuten auch einfacher, als dass sie es einfach ihrer Mutter mal sagen. Und das wollten wir damit erreichen.
0: So Johannes Heidermann, einer der Geschäftsführer des Online-Blumenversands. Er beschreibt die Aktion als Erinnerung. Nicht nur an einen Kalendertag, sondern an eine Haltung. Manche formulieren spontan, andere suchen nach Worten. Für die einen ist Muttersein Fürsorge, für andere Verlässlichkeit und für wieder andere die Kraft, trotz schwerer Zeiten weiterzumachen.
8: Mein Papa ist verstorben und ich bin wirklich sehr dankbar, dass sie da ist, dass sie für uns weitermacht, für mich und meine Familie. Und dass sie das wirklich ganz, ganz toll macht.
0: Eine Passantin deutlich gerührt. Dieser Moment macht klar, wie emotional eine scheinbar einfache Aktion werden kann. Und es entsteht ein öffentlicher Raum für persönliche Botschaften.
7: Die Leute freuen sich wahnsinnig über die Aktion. Zum einen halt, weil die wieder daran erinnert werden, wie toll ihre Mutter eigentlich ist, worüber man vielleicht im Alltag auch gar nicht nachdenkt. Zum anderen natürlich aber auch, weil sie halt einen Blumenstrauß bekommen und dann noch eine Packung Pralinen dazu. Da freuen sie sich einfach drüber.
0: Auf Papier, an einer Wand, zwischen Blumensträußen und Pralinen. Und vielleicht auch der Gedanke, dass Wertschätzung nicht groß inszeniert sein muss. Manchmal reicht ein einfacher Satz, den man viel zu selten sagt. Danke, Mama.
9: Und von den Straßen Leipzigs wechseln wir den Fokus jetzt nochmal in die Landeshauptstadt. Denn auf einer ehemaligen Mülldeponie an der Radeburger Straße entsteht jetzt sauberer Strom für Dresden. Sachsenenergie hat dort gemeinsam mit der Stadt den größten innerstädtischen Solarpark des Energieversorgers eingeweiht.
10: Es wird uns ja sozusagen aus ländlichen Regionen wird uns oft sozusagen entgegengehalten, dass die Energiewende vor allen Dingen dort stattfindet.
11: An der Radeburger Straße soll nun auch Dresden einen sichtbaren Beitrag zur Energiewende leisten. Sachsenenergie hat hier gemeinsam mit der Stadt einen neuen Photovoltaikpark eingeweiht. Vor Ort erklären Sachsenenergie-Vorstand Dr. Axel Kuno und Umweltbürgermeisterin Eva Jänigen, warum gerade dieser Standort besonders ist.
12: Also früher war das hier ein Sandtagebau und in DDR-Zeiten ist dann der ganze Hausmüll da einfach reingekippt worden und zum Schluss war das ein großer stinkender Berg. Gott sei Dank ist der jetzt abgeschlossen und wir nutzen den jetzt sinnvoll nach.
11: Die Anlage ist die größte innerstädtische Photovoltaikanlage von Sachsenenergie in Dresden und soll jährlich rund 2000 Megawattstunden Strom erzeugen.
10: Wir haben hier eine direkte Anbindung an das 20 kV-Netz, also an das Mittelspannungsnetz in Dresden. Also der Strom geht mehr oder weniger unmittelbar in das Dresdner Stromnetz und damit in die Dresdner Haushalte und Gewerbebetriebe.
11: Das Projekt ist gemeinsam mit der Stadt entstanden, die unter anderem die Fläche zur Verfügung stellte.
10: Die Kosten 1,5 Millionen Euro betragen mit einer Förderung durch die Stadt von 500.000 Euro. Insofern kann man wirklich von einem Gemeinschaftsprojekt sprechen.
11: Bis die Anlage tatsächlich gebaut werden konnte, braucht es allerdings rund 4 Jahre.
10: Also insgesamt sind wir, glaube ich, tatsächlich ein bisschen aufwendig in Deutschland. Das ist schon so, aber bei PV-Anlagen, da gibt es wirklich Genehmigungsprivilegien. Da dürfen wir uns eigentlich nicht beschweren. Das kann sehr viel schneller gehen. Der Grund, aus dem es hier länger gedauert hat, ist, dass es hier ein bisschen komplizierter ist mit dem Untergrund. Wir haben hier eine ehemalige Deponie, einen Deponiekörper, der ist bloß, ich sag mal, abgedeckt so mit Erde, so 1,50 Meter. Und deswegen ist hier die Errichtung sozusagen komplizierter gewesen. Und man musste erst gucken, setzt das sich noch zum Beispiel? Also haben wir da noch Verwerfungen oder ist auch die Abdeckung an jeder Stelle so stark oder ist sie vielleicht an manchen Stellen schwächer?
11: Auch der Naturschutz spielte bei der Planung eine wichtige Rolle.
12: Wir sind ja hier bei der alten Deponie direkt am Flora-Fauna-Habitat Heller. Also sehr wichtig, es gibt hier viele seltene Arten, viele Insekten, vieles Grün. Und dieser Südhang ist natürlich wichtig für die Biotopverbindung. Man sieht, wir halten das ein. Und durch den Klimawandel trocknet natürlich so ein Gebiet sehr aus. Und deshalb bringt der Schatten der PV-Anlage hier wirklich einen positiven Effekt.
11: Aus einem früheren Problemstandort wird damit ein Ort für saubere Energie. Der Solarpark an der Radeburger Straße soll Strom für rund 1000 Haushalte liefern und gleichzeitig zeigen, wie vorhandene Flächen in der Stadt neu genutzt werden können.
9: Das war unsere heutige Episode Sachsen aktuell vom 4. Mai 2026. Meine Damen und Herren, vielen Dank, dass Sie bis zum Ende mit dabei geblieben sind. Wenn Sie einzelne Beiträge von uns nochmal erleben möchten, klicken Sie sich ganz einfach in unsere Mediathek unter www.sachsen-fernsehen.de. Oder Sie besuchen unsere sozialen Medien, zum Beispiel Instagram, Facebook, TikTok oder auch Threads. Ich wünsche Ihnen jetzt noch einen wunderschönen restlichen Tag und morgen gibt es dann die nächste Episode von Sachsen aktuell. Bis dahin und bis bald.
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6: In Leipzig hat ein Auto mehrere Menschen in der Innenstadt erfasst. Zwei Personen sind dabei ums Leben gekommen und zwei weitere wurden schwer verletzt, wie ein Stadtsprecher mitteilte. Die Polizei hat den Fahrer festgenommen und betont, dass von ihm keine Gefahr mehr ausgeht. Sachsen hat seine Waldbrandbekämpfung weiter verstärkt. Innenminister Armin Schuster übergab am Montag 15 neue Tanklöschfahrzeuge an Katastrophenschutzeinheiten vor der Sächsischen Staatskanzlei in Dresden. 10 davon sind speziell für Waldbrandeinsätze ausgelegt, 5 sind Großtanklöschfahrzeuge. Diese Investition im Wert von 8 Millionen Euro folgt auf einen schweren Waldbrand bei Bad Schandau vor 4 Jahren und soll sicherstellen, dass jeder Landkreis über spezialisierte Löschzüge verfügt. Neue Fahrzeuge gingen unter anderem an die Landkreise Bautzen, Görlitz und Leipzig sowie den Erzgebirgskreis. Diese Woche treffen sich die Umweltminister von Bund und Ländern zur Frühjahrstagung in Leipzig. Sachsens Umweltminister Georg Ludwig von Breitenbuch betonte die Bedeutung des Schutzes unserer Lebensgrundlagen und den verantwortungsvollen Umgang mit Ressourcen. Auf der Agenda stehen Themen wie Meeresschutz, das Verbot von Einweg-E-Zigaretten und Gipsrecycling. Der Vorsitzende hob besonders den Wandel in den Braunkohleregionen hervor, bei dem der Wasserhaushalt eine zentrale Rolle spielt. Die Konferenz findet vom 6. bis 8. Mai statt.

0: Markt, hat zwei Personen so schwer verletzt, dass die verstorben sind. Zwei Personen sind schwer verletzt. Die wurden unmittelbar von Ersthelfern versorgt und dann von einem Rettungsdienst aufgenommen und in die Notaufnahmen transportiert. Wir haben etwa darüber hinaus 20 Betroffenen und haben ungefähr 40 Feuerwehrkräfte und 40 rettungsdienstliche Kräfte im Einsatz, inklusive zweier Hubschrauber. So viel vielleicht zum aktuellen Hergang. Wie bereits erwähnt, wurde der Täter von der Polizei festgenommen. Näheres ist uns dazu nicht bekannt.
1: Herr Schuh, Christian Grube, NDR. Wann sind die ersten Notrufe eingegangen?
0: Oh, das müsste ich jetzt recherchieren. Okay. Ich habe jetzt gerade kein Zeitgefühl. Das kann ich invalide jetzt nicht sagen. Also ich denke so gegen 17 Uhr etwa, ja.
2: Wasserberger Funk aus Halle, was kann man denn zum Täter aktuell schon sagen?
0: Wir können nichts dazu sagen, wir sind mit der Polizei in Kontakt und die Polizei hat aktuell noch keine Informationen darüber bereitgestellt. Das werden wir bei einem Update sicherlich nachliefern können.
1: Was sind denn jetzt die ersten Maßnahmen hier vor Ort gewesen? Was sehen wir jetzt hier gerade alles?
0: Wir haben zunächst die Einsatzstelle gesichert, abgesperrt. Wir haben die Verletztenversorgung von den Ersthelfern übernommen, haben die Verletzten den Rettungsmitteln übergeben, haben die in die Notaufnahmen transportiert. Das waren die ersten Maßnahmen hier vor Ort.
1: Gut. Wie sieht es mit Absperrungen aus? Was haben Sie da jetzt gemacht?
0: Also in Größenordnungen ist die Stadt im Innenstadtbereich, gerade die Grimmasche Straße und Teile des Marktes, abgesperrt. Das ist eine polizeiliche Maßnahme. Die hat ja hier auch einen Ermittlungsauftrag. Ich denke, das wird auch noch ein Stück weit aufrechterhalten. Aber Passanten können die Stellen passieren. Das ist so eingerichtet, dass man die Stadt begehen kann.
1: Ich hätte noch mal eine Frage an Herrn Jung. Am besten hochgucken bitte. Herr Jung, wie geht's Ihnen?
3: Ja, es ist natürlich... Man ist erschüttert und denkt immer, man möchte die Stadt offen halten und lebendig halten. Und dann erfährt man, dass jemand, ja, aus welchen Gründen auch immer, das wissen wir alles noch nicht, schamlos sozusagen diese Situation ausnutzt und mit dem Auto in die Fußgängerzone fährt. Ich bin zutiefst erschüttert und kann mich nur solidarisch mit den Angehörigen der Opfern zeigen und erschüttert zur Kenntnis nehmen, dass zwei Menschen ihr Leben lassen mussten durch eine solche Tat, die bis jetzt und wahrscheinlich auch nie verstehbar sein wird. Ja.
4: Unsere Kollegen sprachen außerdem mit einem Augenzeugen, der den Vorfall live miterlebte. Seine Stimme hören Sie jetzt.
5: Und ich war neben der Bibliothek. Ich saß dort und plötzlich haben meine Freunde laute Geräusche gehört von ganz hinten, also Augustusplatz Richtung Uniklinik. Und die haben laute Geräusche gehört. Das ist eigentlich wegen des Autos. Und die haben gedacht, was ist das? Die haben geguckt und die haben gemerkt, da ist ein Auto und kommt rasant, also ganz schnell Richtung Markt. Und die sind dann plötzlich gesprungen und die haben gesehen, wie der Fahrer die Leute einfach umgefahren hat. Und er hat mir dann Bescheid gegeben, schnell, weil ich bin Medizinstudent und ich habe gedacht, ich gehe schnell reanimieren. Ich habe zwei, drei Leute gesehen, einen alten Opa habe ich gesehen und einen jungen Mann, aber der Opa, der war fast gestorben, aber wir haben trotzdem reanimiert und es lag auch noch eine alte Frau neben Sarah hier im Markt und es gibt noch eine Frau, aber die ist leider gestorben. Und also vier Personen waren betroffen und das haben wir gesehen und meine Freunde sind jetzt unter Schock, weil hätte er nicht gesprungen, hätte er jetzt tot sein können.
6: Haben Sie irgendwas mitbekommen, was den Fahrer angeht? Haben Sie da irgendwie, kam die Polizei sehr schnell? Wie ist das abgelaufen?
5: Also innerhalb von 7 oder 5 Minuten ist die Polizei schon da. Und dann haben wir 3 Minuten reanimiert und dann sind die Rettungssanitäter auch schon da. Ich war fokussiert auf den Opa und dann waren wir fertig mit der Reanimation. Bin ich dann schnell gegangen, auch mit meinen Freunden, Richtung Markt, um zu gucken, ob da noch andere Personen, die betroffen sind, auf dem Boden liegen. Aber wir haben schnell gemerkt, da ist Polizei und auch Ärzte und ich habe gedacht, die brauchen uns hier nicht. Genau, aber den Täter haben wir auch gesehen, der saß im Polizeiauto. Ja.
6: Was kann man zum Täter sagen? Also war das ein junger Mann?
5: Ich würde sagen, er ist 30 Jahre alt, 35 Jahre alt, hat Tattoo am linken Arm, also der kompletter Arm ist voll tätowiert.

0: studiert und da hat sie ja kurze Haare. Genau, und Haut, ja, das ist nicht dunkelhäutig, das ist ein weißer Mann. Also der nicht alt ist und auch nicht jung. Also ihn habe ich gesehen, ja.
1: Wie geht's Ihnen gerade?
0: Ein bisschen unter Schock wegen des Opas. Wir haben es nicht hinbekommen, den Kreislauf zu stabilisieren durch Reanimation und auch die Kollegen, also die Rettungssanitäter, haben die das auch nicht geschafft. Deswegen jetzt ein bisschen Schock, weil meine Freunde waren auch betroffen und er ist auch vielleicht mehr unter Schock als ich.
2: Ja. Meine Damen und Herren, wir schalten jetzt wieder live in die Leipziger Innenstadt mit unseren Kollegen.
3: Ja, meine Damen und Herren, ich stehe hier vor dem Leipziger Rathaus. Hier haben gerade unter anderem der Bürgermeister der Stadt Leipzig, Burkhard Jung, und der sächsische Innenminister Armin Schuster und der Polizeidirektor der Stadt Leipzig ein Update zu der aktuellen Situation in Leipzig gegeben. Kurz nochmal zusammengefasst, was heute passiert ist. Gegen 17 Uhr soll ein mutmaßlicher Täter, ein männlicher Täter, durch die Leipziger Innenstadt gefahren sein. Es sind zwei Tote zu beklagen, zwei Menschen haben schwere Verletzungen davon erlitten und es gibt viele, viele weitere Verletzte, die jetzt hier in den umliegenden Krankenhäusern versorgt werden. Jetzt gerade gab es ein Update von den Einsatzverantwortlichen und sie haben bestätigt, es ist ein 33-jähriger Täter, der hier durch die Innenstadt in Leipzig gefahren ist. Es ist eine Amokfahrt, davon gehen die Verantwortlichen momentan aus. Und der Mann soll hier aus dem Umland kommen. Also er war im Leipziger Umland, in Leipzig wohnhaft. Das soweit zum Täter. Es ist keine akute Gefahr mehr, von diesem Täter auszugehen. Man hatte darüber gesprochen, dass er von der Polizeidirektion Leipzig hier ins Gewahrsam genommen wurde. Und man hat appelliert, die Verantwortlichen appellieren, dass man wieder mit Ruhe quasi die Leipziger Innenstadt betreten kann. Es geht also keine aktuelle Gefahr mehr hier aus. Und für Betroffene, das war dem Oberbürgermeister Burkhard Jung noch wichtig, für Betroffene wurde ein Zentrum eingerichtet, ganz spontan in der Leipziger Oper. Das heißt, jeder, der das Gefühl hat oder auch Betroffener ist, Gefühl hat, Hilfe zu brauchen, der kann sich dort hinwenden. Das soweit zu den aktuellen Neuigkeiten, zu den Geschehnissen, die in Leipzig passiert sind. Ja, und im Internet, und das haben uns auch Augenzeugen gegeben, kursieren schon erste Videos, die Tat zeigen sollen. Uns wurde von Sachsenfernsehen, ein Video zugespielt, das die Verhaftung des mutmaßlichen Täters zeigen soll. Und das zeigen wir Ihnen jetzt.

0: Guten Tag zusammen. Eine fürchterliche Tragödie hat sich heute in Leipzig ereignet. Wir sind fassungslos über das, was geschehen ist. Ein Mann rast in die Einkaufszone. Wir beklagen zwei Tote, momentan drei Schwerverletzte und viele weitere Verletzte. Man findet gar nicht die richtigen Worte für diese fürchterliche Amokfahrt. Und Gedanken sind natürlich jetzt bei den Opfern, bei den Angehörigen, bei den Menschen, die auch psychisch das kaum ertragen können. Die neuen, genauen Fakten wird gleich auch der Innenminister und Polizei noch einmal geben. Wir haben ein Kriseninterventionsteam gebeten, die Menschen zu begleiten, da zu sein für die Opfer. Und für die Angehörigen in der Oper ist dort ein Stützpunkt eingerichtet worden. Es gab unglaublich viele Menschen in der Innenstadt, die sofort spontan kleine Gesten gezeigt haben, Wasser gereicht haben, geholfen haben. Auch dafür ganz, ganz herzlichen Dank. Ich bedanke mich ganz, ganz herzlich bei der Polizei, den Einsatzkräften der Polizei, die den Täter festgenommen hat. Ich bedanke mich bei der Feuerwehr, die sehr schnell vor Ort war und abgesperrt hat. Aber es ist wirklich kaum zu ertragen, eine solche Tat an einem Montagnachmittag in der Innenstadt. Vielleicht so viel zu Anfang und Herr Minister.
1: Ja, eine schreckliche Amokfahrt erfüllt einen mit Entsetzen und Trauer zugleich. Ich darf Ihnen im Namen der Staatsregierung und vor allen Dingen von Ministerpräsident Michael Kretschmer mitteilen, dass wir den Angehörigen der Toten und den Verletzten unser tief empfundenes Beileid ausdrücken, beste Genesungswünsche. Und ich bin der Polizei für den schnellen Zugriff sehr dankbar. Ich danke vor allen Dingen den Rettungskräften, die ja keine einfache Situation vor Ort vorfinden, für ihre Arbeit. Und vor allen Dingen danke ich den besonnenen Passanten, die nicht nur gut reagiert haben, sondern es wurde auch sofort Hilfe gespendet. Eine wirklich bemerkenswerte Teilnahme war das. Wir haben es mit hoher Wahrscheinlichkeit zum Stand jetzt mit einem Einzeltäter zu tun. Und es ist ein Amoktäter. Wir gehen also davon aus, dass Leipzig absolut sicher ist. Man sich auch sicher in der Fußgängerzone wieder bewegen kann. Der Täter ist 33-jähriger deutscher Staatsangehöriger. Über alles Weitere werden wir nach den Ermittlungen berichten. Ich möchte mich ganz ausdrücklich neben der Polizei auch bei der leitenden Oberstaatsanwältin bedanken, die sehr schnell vor Ort war und ich glaube jetzt auch noch zu Wort kommen wird. Es war insgesamt ein perfektes Zusammenwirken aller Sicherheitskräfte vor Ort und das ist in einer solchen Innenstadtlage auch ein gutes Stück Sicherheit für alle, die hier sich in Leipzig bewegen.
2: Ja, sehr geehrte Damen und Herren, die Staatsanwaltschaft Leipzig ist bei einer solchen Tat genauso tief betroffen wie der Herr Oberbürgermeister, der Innenminister, wie sicherlich auch jeder von Ihnen. Auch wir sind in Gedanken in erster Linie bei den Opfern. Ich muss Sie um Verständnis bitten, wir können, weil die Ermittlungen ganz am Anfang stehen, Sie noch nicht detailliert unterrichten. Es ist bedauerlich, dass wir zwei Tote zu beklagen haben. Wir haben leider weitere Menschen zu beklagen, die in Krankenhäusern noch um ihr Leben kämpfen. Wir haben eine hohe Vielzahl von Verletzten und deswegen hat die Staatsanwaltschaft Leipzig ein Verfahren eingeleitet wegen versuchten Mordes in zwei Fällen und mindestens zwei Fällen und Mordes in zwei vollendeten Fällen. Neben weiterer Delikte, der Leiter der Kapitalabteilung der Staatsanwaltschaft Leipzig, Herr Oberstaatsanwalt Jakob, ist auch vor Ort. Wir werden uns gleich auch wieder zum Tatort begeben und bei der Spurensicherung und bei der schweren Pflicht der Leichenschau das tun, was eine Staatsanwaltschaft zu tun hat. Wir bitten Sie, wie gesagt, nochmal um Verständnis. Wir bitten Sie auch darum, keine überflüssigen Ängste zu schüren. Es ist so, wie der Innenminister gesagt hat, wir gehen von einer Amoktat aus. Es gibt keine Anhaltspunkte für irgendeine andere Lesart. Es gibt keinerlei Anhaltspunkte für einen weiteren Tatbeteiligten. Viel mehr können wir jetzt auch nicht sagen. Auch ich möchte meinen Dank sehr gerne an Herrn Polizeipräsidenten Demmler und die Kräfte der kompletten Polizei, die in Leipzig vor Ort ist, die Landespolizei, aber auch die Bundespolizei, die unterstützt hat, die Feuerwehrkräfte, die professionell und höchst schnell einen riesengroßen Tatort abgesichert haben. Das, was Sie gerade am Blaulicht gesehen haben, ist die Tatortgruppe des Landeskriminalamtes, die die weitere Spurensicherung professionell und mit aller Akribie durchführen wird, damit wir jeden Teil dieser Tat sauber und beweiskräftig ermitteln können. Dann würde ich gerne Herrn Polizei.
3: Ja, liebe Zuschauerinnen und Zuschauer, ich stehe jetzt hier an der Thomaskirche. Hier hinter mir sind die Einsatzkräfte noch dabei, ja, Spuren zu sichern beispielsweise. Und ich möchte Ihnen nochmal einen Überblick geben darüber, was sich heute hier in Leipzig ereignet hat. Gegen etwa 17 Uhr soll ein mutmaßlicher Täter, mutmaßlich ein Mann, hier durch die Leipziger Innenstadt gefahren sein. Die Polizei war relativ schnell vor Ort. Es sind einige Menschen hier leider zu Tode gekommen. Man spricht von 2 Todesfällen. Es sind mehrere Menschen schwer verletzt in die umliegenden Krankenhäuser gekommen. Ja, und der Mann soll quasi von dem Augustusplatz in Leipzig einmal durch die Innenstadt mit einem PKW gefahren sein. Und hier in der Nähe von dem Commerzbank-Gebäude am Marktplatz in Leipzig zum Stehen gekommen sein. Mittlerweile gab es eine offizielle Pressekonferenz. Der sächsische Innenminister war dabei, auch Burkhard Jung hat nochmal gesprochen, Leipzigs Oberbürgermeister. Ja, und da wurde bestätigt, dass es sich um einen 33-jährigen Täter handelt. Er soll aus Leipzig stammen und er ist momentan in Gewahrsam, hier in der Polizeidirektion in Leipzig. Mehr wollte man dazu nicht sagen, nur noch so viel, er soll ein deutscher Staatsbürger sein, der Täter. Die Polizeikräfte haben darüber informiert, dass sie sehr schnell hier vor Ort sein konnten, haben sich auch bedankt darüber, dass so viele Leipzigerinnen und Leipziger Passanten eingegriffen haben und den schwerstverletzten geholfen haben. Das hat Oberbürgermeister Burkhard Jung gesagt in dem Statement. Und zum weiteren Ermittlungsstand kann man zum jetzigen Zeitpunkt nichts sagen. Man sieht es hinter mir, die Beamten, Beamtinnen sind hier am Arbeiten. Wir werden Sie natürlich über die weiteren Ermittlungen unterrichten, werden darüber berichten, morgen im Programm von Sachsenfernsehen. Was die Sicherheitslage hier in Leipzig angeht, beruhigt man allerdings. Und das kann man abschließend noch sagen. Das war Oberbürgermeister Burkhard Jung auch sehr wichtig. Es geht keine Gefahr hier mehr aus. Es handelt sich um eine Amok-Tat vermutlich. So haben es die Sprecher in dem Statement gesagt. Und wichtig ist noch, dass die Betroffenen, also Menschen, die verletzt worden sind, Menschen, die sich psychisch verletzt worden sind, die können sich an eine geschaffene Stelle wenden. Die ist anders als noch vor wenigen Stunden behauptet worden, in dem Gewandhaus zu Leipzig eingerichtet worden. Dort können Betroffene Hilfe finden. Und es ist ein dunkler Tag für die Stadt Leipzig, so viel steht jetzt fest. Und natürlich ist die Frage im Raum, wie konnte so etwas passieren? Und war das Sicherheitskonzept, was hier in der Innenstadt in Leipzig, was es hier gibt, war das ausreichend? Hätte man das womöglich besser schützen müssen? Um solche Fragen wird es in den nächsten Tagen gehen. Aber natürlich sind die Gedanken der Leipzigerinnen und Leipziger bei den Opfern dieses Ereignisses hier.
4: Meine Damen und Herren, das war Sachsen aktuell vom 4. Mai 2026. Alle weiteren Informationen zur Amokfahrt in Leipzig und alle wichtigen Stimmen gibt's natürlich morgen wieder bei Sachsenfernsehen. Bis dahin, passen Sie auf sich auf. Bis morgen.

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1: Also meine Mama ist immer für mich da und unterstützt mich wirklich in allen Dingen. Ich werde direkt emotional, weil es ist total schön.
2: Mitten in den Höfen am Brühl in Leipzig werden aus einer Muttertagsaktion plötzlich sehr persönliche Momente. Unter dem Motto Mama ist die Beste, weil, haben der Online-Blumenversand Flora Prima und die Halloren-Schokoladenfabrik eine Muttertagsaktion nach Leipzig gebracht. Rund 200 Blumensträuße und jede Menge Pralinenpackungen wurden kostenlos verteilt. Dazu konnten Besucherinnen und Besucher an der Wall of Emotions aufschreiben, warum ihre Mutter für sie besonders ist. Zwischen Einkaufstüten, Innenstadttrubel und Wochenendplänen bleiben Menschen stehen. Einige lächeln, andere überlegen, manche kämpfen mit den Tränen. Für viele sind Mütter oft die stillen Heldinnen des Alltags.
3: Meine Mama ist die Beste, weil ich mich super mit ihr verstehe. Wir viel zusammen unternehmen und ich auch in meinem Alter noch immer zu meiner Mama gehen kann mit meinen Problemen und mit allem, was ich auf dem Herzen habe.
4: Das Beste an meiner Mama ist, dass ich sie alles fragen kann zu Sachen, zu denen ich vielleicht noch nicht so eine große Erfahrung habe.
1: Also meine Mama ist die beste Mama, weil sie einfach eine super tolle Persönlichkeit ist. Sie ist immer sehr lebensfroh, positiv und optimistisch. Sie baut einen auf, sie glaubt an einen, auch wenn alle anderen irgendwie zweifeln.
5: Weil sie immer für mich da ist, immer ein offenes Ohr für mich hat und wir ein richtig tolles Team gemeinsam ergeben.
2: Erzählen uns Passantinnen und Passanten. Seit mehr als einem Jahrhundert sagen Menschen am zweiten Sonntag im Mai Danke. Für Liebe, Geduld und all die Dinge, die Mütter oft ganz selbstverständlich leisten.
3: Sei immer du selbst. Und verstell dich für niemanden und für nichts.
2: Ein Rat, der bleibt. Auch bei anderen Besucherinnen und Besuchern geht es weniger um große Gesten, sondern um kleine Sätze, die ein Leben lang nachwirken.
5: Sie hat viele gute Ratschläge, das ist schwierig, aber ich würde sagen, was sie mir mitgegeben hat, was glaube ich echt sehr wichtig ist, mir immer selber treu zu bleiben.
6: Immer ehrlich sein. Das reicht.
7: Dass man halt einfach Leute loslassen soll, die halt einfach nicht gut für einen sind.
2: Ehrlich sein, an sich glauben, sich nicht verstellen. Genau solche Botschaften landen auch an der Wall of Emotions.
8: Die Wall of Emotions haben wir gemacht, damit die Leute einfach mal ihrer Mutter sagen können, warum sie die Beste ist, dass sie das einfach aufschreiben können und dass es fällt vielen Leuten auch einfacher, als dass sie es einfach ihrer Mutter mal sagen. Und das wollten wir damit erreichen.
2: So Johannes Heidermann, einer der Geschäftsführer des Online-Blumenversands. Er beschreibt die Aktion als Erinnerung. Nicht nur an einen Kalendertag, sondern an eine Haltung. Manche formulieren spontan, andere suchen nach Worten. Für die einen ist Muttersein Fürsorge, für andere Verlässlichkeit und für wieder andere die Kraft, trotz schwerer Zeiten weiterzumachen.
7: Mein Papa ist verstorben und ich bin wirklich sehr dankbar, dass sie da ist, dass sie für uns weitermacht, für mich und meine Familie. Und dass sie das wirklich ganz, ganz toll macht.
2: Eine Passantin deutlich gerührt. Dieser Moment macht klar, wie emotional eine scheinbar einfache Aktion werden kann. Und es entsteht ein öffentlicher Raum für persönliche Botschaften.
8: Die Leute freuen sich wahnsinnig über die Aktion. Zum einen halt, weil die wieder daran erinnert werden, wie toll ihre Mutter eigentlich ist, worüber man vielleicht im Alltag auch gar nicht nachdenkt. Zum anderen natürlich aber auch, weil sie halt einen Blumenstrauß bekommen und dann noch eine Packung Pralinen dazu. Da freuen sie sich einfach drüber.
2: Auf Papier, an einer Wand, zwischen Blumensträußen und Pralinen. Und vielleicht auch der Gedanke, dass Wertschätzung nicht groß inszeniert sein muss. Manchmal reicht ein einfacher Satz, den man viel zu selten sagt. Danke, Mama.

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